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0: So, wir spielen noch ein bisschen weiter. Aufgrund des Jubiläums, und zwar ein Stück der allerersten Stunde. Auf dieser kleinen Kassette ist es drauf. Wir haben es das letzte Mal versucht, bei diesem Fanclub-Treffen zu spielen. Wie gesagt, auch heute ein Versuch. Ich weiß nicht, die Jungs von Pornomat, wollt ihr irgendwie mitmachen? Bei irgendwas hier oben? Ja. Und zwar...
1: Ach was.
0: Ja, das ist wieder dieses Stück mit Steven at the Coconut. Eine sehr anspruchsvolle Aufgabe. Er hat heute die Wahl zwischen vier verschiedenen... Ja doch, er hat sich schon gewählt. Was ist denn hier los? Oh, noch ein Kokosnuss-Spieler. Kokosnuss-Spieler. Eine sehr schwierige Aufgabe. Stefan wird hier der Mentor sein. Ja.
2: Und hier kommen auch die Pornomat.
0: Ah.
2: Sehr gut, Jungs, sehr gut.
0: Die Pornomaten werden jetzt hier die Daltons memen aus diesem Comic, ihr wisst. Und am Schluss werden sie mit einstimmen in diesen Chor.
1: Sehr gut.
0: Schart euch über ein Mikrofon. Ja. Rainer, unser Schlagzeug hier, wird also eine Fake-Gitarre spielen. Eine Fake-Gitarre ist eine Gitarre, auf der man spielen kann, was man will, denn kein Mensch hört sie. Hängen sie halt um. Hängen sie halt um. Ein Stück aus dem Western, 12 Uhr mittags, für alle Fans des Genres.
3: Rainer, bei dem Stück darfst du grinsen und lachen, übrigens. Also, du darfst es tun. Rainer an der Gitarre!
1: Yo.
3: Rainer, kann es sein, dass du überhaupt keine Ahnung hast vom Gitarren?
0: Ein Stück mit dem Chip.
3: Schaut gut aus.
0: Nicht ganz so langsam. Nicht ganz so langsam. High Noon, High Noon. High Noon, not to super hater. Ein bisschen schneller, ein bisschen schneller. Noch ein bisschen schneller, ein bisschen schneller.

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Ja, Brummtopf hat ja schon immer nicht nur deutsche Folklore gespielt, sondern auch viele englische und irische. Und hier möchten wir einen Titel machen, The Spanish Lady. Eine Spanierin mit großen, dunklen Augen kommt dann nach Irland und verdreht da in Iren den Kopf.

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2: Moin Moin, haben Sie gut geschlafen? Na klar, rein in den Tag mit handverlesener Musik von unserer Musikredaktion. Hier ist frisch und munter, die Sendung, die runtergeht wie frisch gepresster Orangensaft. Oder duftet es bei Ihnen schon nach Kaffee? Ja, na, wenn der Kaffee gut ist, kann der ganze Tag auch nur gut werden. Denn, wie habe ich neulich gelesen, ein guter Start in den Tag duftet nach Kaffee. Und wir garnieren den Kaffeeduft gern mit guter Musik. Also, auf geht's. Wir wünschen einen wunderschönen Tag, ohne Kummer, ohne Sorgen. Hier ist der Song zum guten Morgen.

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1: Zwei Möglichkeiten. Die Kneipe zum Goldenen Hahn. Fortgeschrittener Abend. Jede Menge Bier. Der Streit über Deutschland wogt. Die einen, zufällig sind die meisten Anhänger von Union Berlin, glauben an den Aufstieg. Die anderen, Anhänger von Hertha, sehen schwarz für Deutschland. Hin und her die Worte fliegen. Keiner kann Vorteile für sich verbuchen. So gehen die Blicke zum Wirt, der ja in brenzlichen Situationen immer ein gutes Wort findet. Ja, sagt er, die Gläser beiseite stellend. Es gibt zwei Möglichkeiten. Wenn unsere Regierung einfach so weitermacht, dann gibt's auch wieder zwei Möglichkeiten. Entweder sie schafft den Aufschwung und den Umbau doch noch, dann ist es gut. Oder sie schafft ihn nicht. Dann gibt es zwei Möglichkeiten. Unsere Wirtschaft ist so gesund, dass sie von dieser Regierung nicht wirklich beschädigt werden kann. Dann ist es gut. Oder die Wirtschaft leidet unter der ganzen Bürokratie, unter den falschen Energieentscheidungen, unter der mangelhaften Digitalisierung, unter den schlechten Bildungsbedingungen. Nur, dann gibt es zwei Möglichkeiten. Wir richten uns ein und kommen damit zurecht. Schließlich haben wir schon zwei Weltkriege verloren und uns immer wieder aufgerappelt. Dann ist es gut. Oder wir glauben nicht einmal mehr an unsere eigenen Kräfte. Dann gibt es zwei Möglichkeiten. Wir stumpfen einfach ab und nehmen alles hin. Früher haben wir ja auch in Erdhöhlen gehaust. Dann ist es gut. Oder wir krempeln noch einmal unsere Ärmel hoch. Dann gibt es zwei Möglichkeiten. Wir jagen die Regierung zum Teufel und ziehen den Karren aus dem Dreck. Dann ist es gut. Oder wir haben genau diese Regierung verdient. Dann gibt es zwei Möglichkeiten. Wir hören auf zu meckern. Dann ist es gut. Oder, nee, da muss mir irgendwo ein Fehler unterlaufen sein. Sint greift nach dem ersten Glas und sagt leise, ich mache jetzt erstmal ein paar Biere. Und was gibt es da für zwei Möglichkeiten? Blub, blub.

0: 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Es ist 6.30 Uhr.
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3: 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Jetzt schlägt's 15. 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
6: Wer sich zu viel mit einer schönen Hoffnung beschäftigt, versäumt oft jene vielleicht kleine Tat, die sie zur Wirklichkeit gestaltet hätte. Otto von Leixner.

0: 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Es ist 6.58 Uhr.
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2: Hier ist Frisch und Munter. Wir begleiten Sie weiter mit schwungvoller und unterhaltsamer Musik in den Tag. Ganz individuell ausgesucht durch unsere Musikredaktion. 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
3: Hallo, mein Name ist Günter Schicht und ich darf Ihnen das Album der Woche bei Radio Ginseng präsentieren. In der DDR begann man, wenn überhaupt, erst in der 7. Klasse Englisch zu lernen. Das ist ein Alter, in dem man viele andere Sachen im Kopf hat, oft Unsinn, was sich bei mir nicht unbedingt positiv auf das Lernen der Sprache auswirkte. Obwohl ich sie eigentlich mochte als die Sprache der Beatles, der Stones, von Deep Purple, Pink Floyd und so weiter und so fort. So musste ich eben nachschlagen, was Mercury bedeutet. Für alle, die auch nicht ganz sicher im Englischen sind, Quecksilber, aber auch Merkur als Planet und als Gott. Mercury Falling, so der Titel unseres Albums der Woche, heißt also Merkur fällt oder Quecksilber fällt. Zur näheren Bedeutung sei der Künstler selbst von seiner Website zitiert. Es gibt so viele Referenzen, die mit Quecksilber verbunden sind. Ich meine, es ist ein Metall, es ist eine Flüssigkeit, es ist ein Element, es ist ein Gott, es ist ein Planet. Es ist eine Idee. Mercurial, denke ich, ist eine wertvolle Beschreibung. Ich benutze den Ausdruck anfangs sehr wörtlich. Weißt du, es wird kalt, das Thermometer fällt. Und dann benutze ich es symbolisch am Ende. Ich liebe den Satz. Er ist sehr resonant, voller so vieler Dinge. Für alle, die es noch nicht wissen, Sting nannte 1996, also vor 30 Jahren, sein 5. Studioalbum Mercury Falling. Es hatte für ihn auch die Bedeutung des Zur-Ruhe-Kommens. Die Aufnahmen fanden in seinem Haus statt. Sting genoss nach der Tour-Geschäftigkeit, nach all den Nächten in anonymen Hotelzimmern die Ruhe, das Wurzeln schlagen. Die Musik der Platte jedoch war durchaus vielfältig und, wie Sting sagte, quecksilbrig. Zitat: Ich meine, es gibt so viele Stile auf dieser Platte und es treibt sich von Genre zu Genre und wieder zurück. Umso schwieriger, einen Titel für das Album der Woche auszuwählen. Die Platte hat keinen ausgesprochenen Hit. Bei aller stilistischer Vielfalt ist natürlich immer Sting durch seinen charakteristischen Gesang und sein Bassspiel erkennbar. Ich habe You Still Touch Me, die zweite ausgekoppelte Single, gewählt. Im Text zu Du berührst mich immer noch, wie man den Titel übersetzen könnte, geht es um die Empfindungen und Gedanken, die das Bild einer Frau bei ihrem Ex-Mann auslöst. Das Album Mercury Falling kam zwar in vielen Ländern bis auf Platz 1, war jedoch nicht so erfolgreich wie die Alben davor. Musikalisch interessant ist es aber auf jeden Fall. Hören Sie nun mit mir von diesem Album You Still Touch Me, Sting.

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1: Wenn dieser Countdown erklingt, liebe Hörerinnen und Hörer, dann wissen Sie, jetzt kommt die Sternenstunde, das Raumfahrtmagazin. Einmal im Monat, aber immer mit Experten, die zum Beispiel erklären, warum der Flug der europäischen Raumsonde zum Jupiter mehr als 7 Jahre dauert und was auf den Monden des größten Planeten eigentlich erforscht werden soll. Wir sprechen über die Gefahren des Weltraumschrotts, über den neuen Rand zum Mond und darüber, welche Planeten gerade am Himmel zu sehen sind. Wir erörtern die Frage, wann der rote Riese Betelgeuse im Orion explodiert, ob in den nächsten Wochen oder auch erst in 50.000 Jahren. Und in der Sternenstunde erklären Startups und Forscher aus der Raumfahrtbranche ihre neuen Ideen zu Mondrovern, zu Raumgleitern, die wie Flugzeuge starten und welchen Einfluss Supernoven auf die Erde in der kosmischen Zeitgeschichte hatten. Und natürlich gibt es gute Musik und ich würde mich freuen, wenn Sie reinhören. Ihr Matthias Loke.
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1: Herzlich willkommen im Sportstudio von Radio Ginseng mit Natalia. Wir laden Sie wieder ein, den Tag mit etwas Bewegung zu beginnen, damit Sie so lange wie möglich gesund und mobil bleiben.

Mein Name ist Natalia Klug und in meinem Rentnerberuf bin ich Trainerin für Yoga und Orthopädie. Fast alle haben es im Rücken. Ungefähr 85% der deutschen Bevölkerung leiden unter Rückenschmerzen. Aus diesem Grund widmen wir uns heute der Wirbelsäule und den Muskeln, die unseren Rücken stützen und gesund erhalten. Sollten Sie jetzt schon beim Gemüseschnippeln für das Mittagessen sein oder noch bei dem Lesen der Tageszeitung nach dem Frühstück, legen Sie doch das Messer bzw. die Zeitung bitte zur Seite und machen Sie mit. Sie brauchen nur bequeme Kleidung, eine Flasche oder ein Glas Wasser sowie einen Stuhl oder einen Hocker. Und dann kann es schon losgehen mit unserem Yoga für den Rücken. Auch heute gilt, wenn Sie stabil auf den Beinen stehen, machen Sie die Übungen am besten im Stehen. Aber das Programm kann auch sehr gut im Sitzen gemacht werden, bloß ein bisschen angepasst. Zum Aufwärmen bringen wir uns ein bisschen in Schwung. Wir stellen die Beine hüftbreit auf, damit wir stabil stehen, und drehen den Körper um die Körperachse, machen eine sogenannte Schraube. Wir drehen uns nach links, nach rechts, schwingen ganz leicht die Arme um den Körper und gehen dabei richtig in die Rotation. Starten Sie langsam und genießen Sie diese Bewegung. Wer möchte, kann dabei mit flacher Hand oder mit einer leicht geballten Faust den Körper abklopfen. Von der Hüfte angefangen, langsam nach oben gehen. Hinten sanft in die Nieren gegenklopfen. Vorne auf die Spitzen der Lungenflügel unterhalb des Schlüsselbeins. Und dann von ganz oben auf die Schultern. Dabei den ganzen Körper bitte schön entspannen und die Wirbelsäule richtig verschrauben. Und jetzt lassen wir die Arme sinken und den Oberkörper langsam auspendeln, bis wir zur Ruhe kommen. Das ist doch ein guter Start. Jetzt beugen wir die Beine leicht an. Die Hände kommen an die Taille und wir beginnen, das Becken nach vorne und nach hinten zu schaukeln. Beim Einatmen kippen wir das Becken nach vorn, beim Ausatmen nach hinten. Denken Sie bitte daran, den Oberkörper unbeweglich zu lassen. Damit wird der untere Rücken, besonders unsere Lendenwirbelsäule, gut aktiviert. Wir versuchen dabei, den Oberkörper gerade zu halten. Dann halten wir an und kippen das Becken ein paar Mal von einer Seite zur anderen. Machen eine seitliche Beckenschaukel. Dazu strecken wir abwechselnd die Beine. Dann stoppen wir und verbinden diese Bewegung und kreisen das Becken. Wir kippen das Becken nach links, dann geht es nach vorne, dann nach rechts und nach hinten. Wir machen ein bisschen Bauchtanz. Bitte denken Sie wieder daran, Oberkörper, die Schultern stabil zu halten. Jetzt halten wir an und wechseln die Kreisrichtung. Wir bringen mit dieser Übung nicht nur die Lendenwirbelsäule, sondern auch unser Bauch, Gesäß, Hüft- und die Beckenbodenmuskulatur in Schwung und regen natürlich die Verdauung an. Und nun bleiben wir in der Mitte stehen. Atmen durch und widmen uns jetzt dem mittleren Rücken. Hände bleiben an der Taille. Mit dem Einatmen strecken wir den Brustkorb nach vorn. Die Schultern und die Hüfte bleiben hinten. Dann mit dem Ausatmen fallen wir im Brustkorb zusammen. Und dann mit dem nächsten Einatmen wieder das Brustbein nach vorne strecken und mit Ausatmen Brustkorb nach hinten schieben. Wiederholen Sie bitte diese Kippbewegung noch einige Male und möglichst synchron mit Ihrem Atem. Es ist ganz wichtig, alle Yoga-Übungen synchron mit Ihrem Atem zu machen,
weil sie dann doppelt so effektiv sind. Wir bleiben in der Mitte stehen und schieben den Brustkorb jetzt nach links, nach rechts und wieder nach links und wieder nach rechts. Ich weiß, dass es nicht einfach ist. Wir benutzen jetzt Muskeln, die im Alltag selten gefordert werden. Achten Sie darauf, die Hüfte und die Schulter nicht mitzubewegen. Und glauben Sie mir, mit jedem Mal wird es Ihnen besser gelingen. Wir halten wieder in der Mitte an und versuchen jetzt diese vier Himmelsrichtungen zu verbinden. Schieben den Brustkorb nach links, dann strecken wir ihn nach vorne, dann nach rechts und dann nach hinten. Und wenn es nur kleine, kaum merkbare Kreise sind, aber wir kreisen jetzt den Brustkorb und betätigen die Muskeln um die Brustwirbelsäule und im mittleren Rücken, die sehr selten im Alltag gefordert werden. Wir halten an und wechseln noch einmal die Kreisrichtung. Kreisen jetzt den Brustkorb andersrum. Da werden wieder andere Muskeln betätigt. Und stopp. Sehr gut. Lassen wir jetzt die Arme runter, schwingen sie ein bisschen aus und entspannen. Nun sind die Schultern dran. Wir beginnen mit kleinen Kreisenbewegungen von vorne nach hinten, beide Schultern synchron zu kreisen. Lassen Sie Arme dabei einfach hängen. Machen Sie noch ein paar Schulterkreise zum Aufwärmen der Schultergelenke. Bleiben Sie dabei aufrecht stehen. Die Beine können dabei leicht gebeugt sein, wenn es Ihnen so bequemer ist. Und wieder stopp. Wir lassen einen Arm hängen und den anderen gestreckten Arm von vorne nach hinten im großen Kreis zu bewegen. Machen Sie so einige Kreise, bewegen Sie ganz, ganz frei den Arm im Schultergelenk. Dabei stört uns jetzt das andere Schulterblatt nicht. Und halten Sie bitte an. Nun nehmen wir den anderen Arm und kreisen genauso von vorne nach hinten im großen Kreis. Passen Sie auf, dass Sie immer aufgerichtet stehen. Bauchdecke ein bisschen eingezogen. Und jetzt stopp. Wir lassen diesen Arm auch hängen, schütteln die Arme aus. Und jetzt geht es von hinten nach vorne, aber bitte asynchron. Wir machen jetzt große Windmühle. Wenn ein Arm nach vorne kommt, geht der andere Arm nach hinten. Wir machen so ganz große Windmühle. Wir erzeugen praktisch jetzt erneuerbare Energie. Jetzt nur noch das Kabel anschließen. Dann die Arme sinken lassen und entspannen. Damit haben wir jetzt die schräge Muskulatur im Brustkorb und im Rücken schön bewegt. Nun entspannen wir den Schultergürtel. Die beiden Schultern hoch zu den Ohren ziehen und fallen lassen. Mit dem tiefen Einatmen hoch, mit einem energischen, lauten Ausatmen runter. Hoch und runter und zum letzten Mal noch. Hoch und runter. Wir mobilisieren jetzt unsere Halswirbelsäule. Für diese Übung können alle gern auf dem Stuhl Platz nehmen. Mit dem Ausatmen führen wir behutsam das Kinn zum Brustbein. Und beim Einatmen heben wir den Kopf wieder an und legen ihn leicht in den Nacken. Der Atem bestimmt den Rhythmus unserer Bewegung. Der Rücken bleibt dabei die ganze Zeit aufrecht. Wir wiederholen das noch einmal. Den Kopf runter, den Kopf hoch. Und nochmal Kopf runter, Kopf hoch.
Jetzt ist die Halswirbelsäule in der vertikalen Ebene gut mobilisiert. Und nun gehen wir in die statische Dehnung. Wir verschränken die Hände auf dem Hinterkopf, richten jetzt die Ellenbogen nach vorne, lassen den Kopf zum Brustbein sinken und den Nacken lang werden. Wir verbleiben in dieser Stellung einige Atemzüge. Wir lassen dabei das Gewicht unserer Arme auf dem Kopf ruhen und spüren, wie unser Nacken gedehnt und gekräftigt wird. Langsam den Kopf nach oben führen und die Ellenbogen wieder zur Seite richten. Nun drücken wir die Hände kräftig gegen den Hinterkopf und halten diesen Druck. Damit kräftigen wir die Vorderseite des Halses. Diese aktive Dehnung kommt aus dem Yoga. Man kann diese Stellung auch bis zu 5 Minuten lang halten. Aber ich bin kein Unmensch. Lösen Sie jetzt die Spannung vorsichtig auf, bringen Sie den Kopf wieder zur Mitte und lassen die Arme runter. Bewegen Sie leicht Ihre Schultern und entspannen Sie den Nacken. Als nächstes neigen wir beim Ausatmen den Kopf zur Seite. Sagen wir zuerst zu der linken Schulter. Heben beim Einatmen den Kopf langsam zur Mitte und beim nächsten Ausatmen neigen wir den Kopf zur anderen Seite, zur rechten Schulter. Wir strecken nun die Seiten des Halses. Lassen Sie die Schultern dabei unten und bewegen Sie bitte nur den Kopf und den Hals. Genauso, den Kopf zur Seite neigen, beim Einatmen hochheben, beim nächsten Ausatmen wieder zur anderen Seite. Beim Einatmen wieder hoch. Einmal noch zu jeder Seite. Und jetzt gehen wir wieder in die Dehnung. Wir neigen den Kopf nach links und heben den linken Arm. Die linke Hand auf den Kopf legen und den Kopf noch ein bisschen mehr zur Schulter ziehen. Dabei den rechten Arm diagonal nach unten in die entgegengesetzte Richtung strecken, sodass wir die rechte Schulter nach unten ziehen. So wird die ganze rechte Halsseite richtig lang gezogen. Und langsam kommen wir aus dieser starken Dehnung raus. In der Mitte einmal durchatmen, den Kopf jetzt nach rechts legen und jetzt den rechten Arm heben. Den Kopf mit der Hand ein bisschen runterdrücken, den linken Arm zur Seite strecken. Durch das Gewicht Ihres Armes wird jetzt diese Halsseite gedehnt. Noch ein paar Atemzüge die Dehnung halten und wieder langsam lösen und den Kopf leicht hin und her rollen. Entspannen. Und jetzt arbeiten wir mit der horizontalen Ebene der Halswirbelsäule. Aber zuerst richten wir uns nochmal im ganzen Körper auf und ziehen den Scheitel Richtung Himmel. Jetzt drehen wir den Kopf, schauen über die Schulter, richten den Blick dabei aber leicht nach oben. Blick zum Himmel heißt es im Yoga. Dann drehen wir den Kopf langsam zur anderen Seite, atmen hier aus. Dann drehen wir den Kopf langsam zur anderen Seite, atmen ein. Machen Sie das 4 bis 5 Mal zu jeder Seite. Der Oberkörper bleibt dabei gerade ausgerichtet, die Schultern bleiben unten und wir gehen nur mit dem Kopf und Hals in diese Rotation. Dann den Kopf nach links gedreht lassen, den linken Arm heben und die Handfläche an die linke Schläfe legen und drücken. Damit erzeugen wir einen Widerstand, so dass in der Schräge des Halses eine kräftige Dehnung zu spüren ist. Und dann den Widerstand verringern, den Arm sinken lassen, den Kopf zur anderen Seite drehen. Nun den rechten Arm heben und die rechte Hand gegen die rechte Schläfe drücken. Den Druck kurz halten. Und vorsichtig wieder loslassen. Zum Schluss dieser Kopfübung
machen wir leichte, sanfte Kopfkreise. Dehnen damit die Muskeln und Sehnen um die Halswirbelsäule in alle Himmelsrichtungen. Laufen alle Zwischenstellungen durch. 4-5 Kreise in eine Richtung und dann die Richtung wieder wechseln. Diese yogischen Kopf-, Hals- und Schulterübungen lösen Verspannungen im Nackenbereich, lindern Kopfschmerzen und können sogar einen hohen Blutdruck reduzieren. Erinnern Sie sich noch an die erste Übung von heute, die sogenannte Schraube? Lassen Sie uns alle jetzt kurz aufstehen, sich um die Körperachse wieder drehen und die Arme um die Hüfte schwingen lassen. Machen Sie das einige Male zu jeder Seite, entspannen den ganzen Körper, den ganzen Rücken, den Hals und den Kopf.

Jetzt sind wir wieder locker geworden und machen jetzt eine kleine Rückenmassage. Im Sitzen und wenn im Stehen, dann in leichter Hocke. Die Füße stehen ungefähr hüftbreit auseinander. Wir bringen die Hände zu den Oberschenkeln und legen sie oberhalb der Knie ab. Neigen den Oberkörper ungefähr 45 Grad nach vorne und diesen Armwinkel, der jetzt entstanden ist zwischen den Ober- und Unterarm, bitte nicht mehr ändern. Die Bewegung passiert jetzt nur in dem Rücken. Beim nächsten Ausatmen kippen wir das Becken nach hinten, runden den Rücken, lassen den Kopf hängen und ziehen das Kinn zur Brust. Wir machen einen richtigen Katzenbuckel. Beim Einatmen kommen wir wieder zu ganz geraden Rücken, sodass die Halswirbelsäule in die Verlängerung der restlichen Wirbelsäule ist. Beim nächsten Ausatmen kippen wir das Becken nach vorne, heben den Kopf, das Brustbein strecken wir nach vorne und die Schulter ziehen wir nach hinten. Damit beugen wir uns im Rücken richtig durch. Diese Stellung heißt der Kuhrücken. Jetzt wieder zum Einatmen einen geraden Rücken machen. Beim Yoga heißt diese Position Pferderücken, ganz gerader Rücken. Dann atmen wir wieder aus, kippen das Becken nach hinten, runden den Rücken, ziehen Kopf ein, machen richtigen Katzenbuckel. Beim Einatmen kommen wir wieder zum geraden Pferderücken. Und beim nächsten Ausatmen biegen wir wieder den Rücken durch, heben den Kopf und machen sogenannten Kuhrücken. Noch eine Runde. Rücken begradigen. Rücken runden. Noch einmal begradigen. Und beim nächsten Ausatmen biegen wir wieder den Rücken durch. Zum letzten Mal begradigen wir den Rücken zum Einatmen. Und zum allerletzten Mal machen wir den runden Rücken und gehen Wirbel für Wirbel nach vorne in die tiefe Vorbeuge, indem wir mit den Händen an den Beinen heruntergleiten. Wir lassen unser Rücken entspannt aushängen. Wer möchte, kann jetzt im Stehen sich an die Fesselgelenke fassen und den Oberkörper noch stärker zu den Oberschenkeln ranziehen. Dann dehnen wir den Rücken richtig gut. Das ist die Zange im Yoga. Wir nähen uns so gesagt in die Zange. Im Stehen können die Beine dabei leicht gebeugt bleiben. Wichtig ist, den Rücken richtig auszuhängen, sodass Sie die Dehnung im unteren Rücken spüren. Bleiben Sie noch ein paar Atemzüge in dieser Dehnung und genießen Sie es. Und jetzt bitte vorsichtig wieder aufrichten. Dann einen kleinen Kreis mit den Schultern nach hinten machen. Dabei die Hände auf die beiden Gesäßhälften auflegen. Eine Grundregel im Yoga ist die Balance. Darum dehnen wir nach dem Rücken jetzt wieder die Brustmuskulatur. Brustbein nach vorne strecken und nach oben ziehen. Kopf leicht in den Nacken legen und somit den Brustkorb kräftig dehnen und halten.

Wir beenden diese Übung, lassen die Arme wieder runter. Als nächstes legen wir die Unterarme vor dem Körper zusammen, möglichst von Fingerspitzen bis zu den Ellenbogen. So gut wie es eben geht. Damit ziehen wir die Schulterblätter im Schultergürtel ganz weit auseinander. Beim Ausatmen neigen wir den Kopf zu den Händen und den ganzen Oberkörper neigen wir leicht nach vorne. Und mit dem nächsten Einatmen richten wir uns auf, führen die Arme so angebeugt, wie sie sind, zu den Seiten und heben den Kopf. Hier ist es nicht wichtig, die Arme sehr hoch zu halten. Wichtig ist dabei, die Schulterblätter im Rücken ganz nah zueinander zu bringen, als ob sie sich dabei küssen wollen. Dann gehen die Arme wieder nach vorne, Unterarme zusammenlegen, Kopf zu den Händen und sich nach vorne neigen. Mit dem Einatmen wieder aufrichten und die Arme auseinanderbringen. Wir wiederholen das noch ein paar Mal. Diese Übung nennt sich im Yoga die stehende Kobra. Und wenn Sie es richtig machen, haben Sie dabei das Gefühl eines ganz weit gewordenen Brustkorbes. Wir geben jetzt dem Lungen und dem Herzen viel Platz im Brustkorb und trainieren dabei unseren Schultergürtel und die Brustmuskel, die unseren Rücken stützen. Wenn sie stark verkürzt sind, laufen wir mit gerundeten Rücken durch die Gegend und sehen um Jahre älter aus. Und das wollen wir doch nicht. Sehr gut. Wir beenden diese gute Übung. Lassen die Arme runter. Und jetzt möchten wir die Wirbelsäule auch seitlich bewegen, sie noch beweglicher machen. Wir neigen den Oberkörper mit dem Ausatmen nach links. Die Arme bleiben hängen und gleiten seitlich an den Beinen entlang. Beim Einatmen richten wir uns wieder auf und beim nächsten Ausatmen neigen wir den Rumpf nach rechts. Immer im Wechsel, aber immer synchron zum Atem. Noch einmal zu beiden Seiten den Oberkörper neigen. Wenn wir uns das nächste Mal nach links neigen, strecken wir den rechten Arm über den Kopf, den linken strecken wir vor dem Bauch in die entgegengesetzte Richtung. Und wenn wir dann die Seite wechseln, wechseln wir auch die Stellung der Arme. Jetzt geht der linke Arm nach oben und der rechte nach unten. Und wieder zur anderen Seite. Mit Hilfe der Arme strecken und kräftigen wir noch mehr die Rumpfseiten. Wir massieren nun die Wirbelsäule und ihre Bandscheiben seitlich. Dann halten wir die Stellung nach links geneigt, verharren in dieser Position und gehen auch hier wieder in die Dehnung. Den oberen Arm so richtig nach oben strecken und den unteren vor dem Bauch in die entgegengesetzte Richtung ziehen. Und versuchen Sie, in die gedehnte Seite ein- und auszuatmen, ganz gezielt in die gedehnte Rumpfseite. Und langsam die Seite wieder wechseln. Und wieder halten, halten, halten, halten.

0: Dann lösen wir die Stellung, richten uns auf und entspannen. Die nächsten Übungen sind wieder mehr dem unteren Teil der Wirbelsäule gewidmet, der Lendenwirbelsäule. Die Stelle im Wirbelsäulenbereich, die öfters mal schmerzt. Setzen Sie sich dafür lieber hin. Sitzen Sie auf der vorderen Kante des Stuhls. Gut so. Mit dem Ausatmen neigen Sie den Oberkörper zum linken Bein. Verschränken die Hände auf dem Schienenbein unter dem linken Knie. Und beim Einatmen richten wir uns auf und nehmen das Knie mit hoch. Jetzt atmen wir aus, ziehen das Knie noch höher zum Brustkorb und bringen den Kopf so weit wie möglich Richtung Knie. Sie können gern auch einen Kniekuss machen. Ich kann es nicht mehr. Dann lösen wir die Hände und stellen das linke Bein wieder ab. Wir richten uns wieder auf und beim nächsten Ausatmen neigen wir uns wieder nach vorne, aber jetzt zum rechten Bein. Legen wieder die Hände auf das Schienbein unter dem rechten Knie. Mit Einatmen ziehen wir das Bein hoch, richten uns auf und beim nächsten Ausatmen rollen wir uns auf diese Seite zusammen, bringen das Knie noch höher und den Kopf Richtung Knie. Und dann lösen wir die Hände und machen abwechselnd weiter. Das eine Knie, dann wieder das andere Knie. Mit dieser Kopf-zu-Knie-Bewegung dehnen wir nicht nur den unteren Rücken und den hinteren Oberschenkelmuskeln, sondern auch den oberen Rücken auf diese Seite. Sich einrollen bringt ein bisschen mehr Dynamik in die Bewegung. Dann loslassen und sich wieder auf der anderen Seite zusammenrollen. Wir beenden auch diese Übung und machen zur Entspannung heute zum Abschluss eine Wirbelsäulenatmung. Die geschundene Wirbelsäule noch einmal locker aufrichten und die Arme hängen lassen. Dann drehen wir die Handflächen nach vorne, heben die Arme mit Einatmen seitlich hoch über den Kopf. Drehen hier die Handflächen Richtung Boden und lassen die Arme parallel dem Oberkörper vor dem Oberkörper runterkommen. Wir strecken nochmal die Arme nach oben, strecken genussvoll den ganzen Körper in die Länge, drehen die Handflächen wieder nach unten und beim Ausatmen lassen wir die Arme wieder langsam vor dem Oberkörper nach unten. Dann öffnen wir wieder die Schulter, strecken die Arme hoch beim Einatmen und ziehen die Wirbelsäule nochmal kräftig auseinander, senken beim Ausatmen die Arme wieder runter und lassen die Wirbel entspannt aufeinander gleiten. Wiederholen Sie bitte diese Übung noch ein paar Mal und gratulieren Sie sich in Gedanken dafür, dass Sie heute Ihrer Wirbelsäule und Ihrem Rücken sehr viel Gutes getan haben.
1: Ein bisschen Spaß muss sein.
0: Damit geht unser yogisches Rückentraining zu Ende. Ich hoffe, Sie fühlen sich gut und sind nächste Woche wieder dabei. Bleiben Sie gesund und haben Sie einen schönen Tag. Herzlichst, Ihre Natalia.

0: 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Es ist 8.30 Uhr.
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2: Guten Morgen, Berlin-Brandenburg. Heute mal wieder in Doppelbesetzung hier bei uns bei Radio Ginseng. Neben mir ist die Sabrina. Guten Morgen, Sabrina.
3: Hallo und guten Morgen, lieber Detlef.
2: Und guten Morgen ins Radio All, würde ich mal sagen. Ja, was haben wir denn heute so vor? Was wollen wir denn so berichten? Also erstmal, sind wir denn beide so gut wach geworden? Naja, doch, ging so.
3: Auf jeden Fall. Ich hatte heute nur kurz wieder meine Sitzheizung an, weil es doch schon relativ frisch draußen.
2: Ach ja, guck mal an. Und mal, wir müssen auch mal sehen, es wird schon... fast ist es noch dunkel morgens, ne? Also ja. So um 5:30, glaube ich, ist es dann so endlich hell, ne? Also ja. Ich weiß nicht genau.
3: Und frisch.
2: Und frisch, ja. Naja, gut, da bin ich nicht so empfindlich. Na okay, starten wir erstmal mit Musik in den Tag und dann schauen wir mal, was uns das Morgenmagazin so bringt.

0: und da kommen wir doch schon gleich zu unserem ersten Thema. Warum müssen denn die Brandenburger Schüler eigentlich eine Woche früher zur Schule? Weißt du das, Sabrina?
1: Ich glaube, das hat mit der Gestaltung der Ferien in den Bundesländern, das ist so ein bisschen verschieden, aber genau weiß ich es jetzt nicht.
0: Naja, gut, also es liegt daran, Berlin und Brandenburg haben jeweils ihre Ferientermine selbst festgelegt. Die Länder stimmen sich zwar ab, aber sie müssen nicht denselben Termin wählen. 2026 endet die Sommerferienzeit in Brandenburg bereits so, dass der Unterricht am 24. August beginnt, hat ja schon begonnen. Berlin hat eine Woche später Schulbeginn. Deshalb werden auch die Einschulungsfeiern der Erstklässler um eine Woche versetzt. Interessant, die Einschulung selbst findet in beiden Ländern traditionell meist am Samstag vor dem ersten Schultag statt. So bleibt der große Tag mit Zuckertüte, Familie und Feier etwas Besonderes, bevor am Montag der Schulalltag beginnt. Die Länder verteilen Unterricht und Ferien unterschiedlich. Die eine Woche Unterschied beim Schulbeginn bedeutet also nicht automatisch, dass ein Brandenburger Erstklässler am Ende des Schuljahres eine Woche mehr Unterricht hat. Das wird durch unterschiedlich lange Ferien wieder ausgeglichen. Übrigens, Hamburg hat den Schulbeginn wie Berlin. Ich weiß das, mein Enkel wurde auch am 22.08. eingeschult. Apropos eingeschult, diese Einschulungsfeiern, die nehmen ja ganz schöne Ausmaße an. Ja, also ja. Es wird mittlerweile ein Feuerwerk gemacht. Also wir haben das erlebt hier in Wandlitz und Umgebung. Da wurden Feuerwerke gestartet. Also ich dachte, es ist Silvester. Also finde ich eigentlich nicht gut, oder?
1: Finde ich auch nicht gut und auch die Zuckertüten werden immer größer und das finde ich auch nicht gut, weil da setzt man ja Maßstäbe, wo man dann denkt, mein Gott, was macht man dann auf dem Gymnasium, was macht man auf dem Abi? Also vielleicht ein bisschen die Kirche im Dorf lassen. Letztendlich freuen sich die Kinder eigentlich nur über gemeinsame Zeit.
0: Gemeinsame Zeit haben wir auch und ja. Jetzt machen wir Musik.

0: Ja, die Sommerferien sind vorbei, die Großeltern sind auch wieder entlastet. Hast du auch mit den Kindern zu tun gehabt, Sabrina?
1: Da meine Tochter in Australien lebt, hatte ich mit den Kindern nichts zu tun. Aber ich fliege ja hin im Oktober, also dann werde ich das nachholen.
0: Wie ist es in Australien? Haben die auch Sommerferien so oder ist das
1: da
0: ein bisschen verschoben?
1: Ja, die haben auch Sommerferien, allerdings sind die Sommerferien von Mitte Dezember bis Ende Januar, weil da ist wirklich genau die heißeste Zeit und da haben die Kinder 6 Wochen Ferien, ja.
0: Okay. Also die Großeltern können jetzt jedenfalls wieder aufatmen und können eigentlich sagen, es geht mir gut. Marius Müller, Westernhagen.

0: So, jetzt habe ich hier einen Titel. Sabrina, bist du heute Morgen wach geküsst worden?
1: Nicht wirklich, aber ich hatte eine Katze im Bett.
0: Ist ja auch schön. Bin auch nicht wach geküsst worden, weil so früh am Morgen, da steht man eigentlich leise alleine auf und schleicht aus dem Zimmer. Und morgen früh küsse ich dich wach. Die Helene haben wir hier jetzt.

Lieber Detlef, wie schön, dass ich wieder einen Musikwunsch frei habe im Morgenmagazin. Heute in Verbindung mit einem zauberhaften irischen Film, den ich vor 10 Jahren allerdings gefunden habe und gesehen habe und den ich jedem Freund des Genres, des Musikfilms, unbedingt empfehlen möchte. Der Film heißt Once und ist aus 2007. Er erzählt die Geschichte eines irischen Straßenmusikers, gespielt von dem von mir unendlich bewunderten Glenn Hansard und einer klavierspielenden Blumenverkäuferin, gespielt von Marketa Iglova, die sich in den Straßen von Dublin, also weil er Straßenmusiker ist und sie Blumenverkäuferin, kennenlernen. Und durch diese gemeinsame Liebe zur Musik entsteht eine ganz leise Verbindung. Und der magische Moment in diesem Film, der insgesamt großartig ist, aber ist der Song Falling Slowly. Da sitzen beide in einem Musikgeschäft an einem Klavier, deshalb im Musikgeschäft, weil sich beide kein Klavier leisten können. Glenn Hansard beginnt zu singen und sie fällt so ganz schüchtern und ganz leise ein. Und dieser Moment, das ist so etwas unfassbar Rührendes, Poetisches und so ganz Sehnsüchtiges. Ich hatte eine Gänsehaut und ich war irgendwie so zu Tränen gerührt. Und scheinbar nicht nur ich, denn 2008 hat dieser unglaubliche Song den Oscar gewonnen für die beste Filmmusik und ich finde absolut zu Recht. Diese beiden Hauptdarsteller haben später, die sich also zum Film kennengelernt haben, haben später auch noch mal als Duo in The Swell Season gemeinsam Musik gemacht und sind dann aber irgendwann getrennte Wege gegangen. Und ich hatte das Glück, dass ich Glenn Hansard zweimal auf der Bühne live erleben durfte. Und ich war einfach nur begeistert. So eine kraftvolle, authentische Folkmusik mit so einer emotionalen Tiefe. Also man hatte wirklich durchweg Gänsehaut. Und es hat mich sehr berührt. Und er ist aber nicht nur bekannt für seine Musik, sondern auch, dass er ein unheimliches soziales Engagement mit sich hat, einfach weil er von der Straße kommt und er hat jedes Jahr zu Weihnachten auf der Straße große Konzerte gegeben und hat Spenden gesammelt für die Obdachlosen in Dublin. Und seine Bühne war nie die große, sondern eigentlich der Pub, in dem er mit Freunden zusammen singen konnte. Und jetzt kommt das ganz Traurige an dieser Sache. Dieser großartige Sänger und unglaubliche Mensch, der hat vor gut 4 Wochen bei einem Motorradunfall in Dublin sein Leben verloren. Er wurde nur 56 Jahre alt. Ein großer Verlust für die Musikwelt und natürlich auch für seine Familie. Tja, und wann immer das so ist, dass mich ein Sänger inspiriert oder ein Song bewegt hat, dann muss ich den üben und dann will ich den beim Karaoke singen. Und den habe ich tatsächlich auch wieder mit meinem Freund Frederik im Duett gesungen. Und hier kommt dieser wunderbar Oscar-prämierte Song Falling Slowly.

0: Tja, was soll ich sagen? Dankeschön, Sabrina. Ein wirklich sehr, sehr berührender Song. Mit dem Hintergrund jetzt noch traurig eigentlich. Ja, aber so ist das Leben halt. Aber ich muss natürlich berichtigen, also das hast du hier jetzt nicht gesungen. Das waren die beiden, weil du vorher gesagt hast, Karaoke. Das warst du nicht mit deinem Freund. Das war der Originalsong, ne?
1: Das war der Originalsong, ja.
0: Ja, wunderbare Musik. Vielen Dank für diesen Beitrag.

0: Und immer wieder erschüttern uns Umweltereignisse. Jetzt war ja gerade wieder in Nepal dieser Riesenabbruch des Gletschers und hat da Hunderte von Menschen vernichtet. Und ja, ein anderes Thema ist natürlich Tornados. Tornados haben wir ja hier jetzt gerade in Brandenburg auch schon gehabt. Und wenn wir an Tornados denken, dann denken wir wahrscheinlich zuerst an Amerika, an Kansas. Aber diesmal müssen wir, wie gesagt, gar nicht so weit schauen. Gerade einmal rund 30 Kilometer Luftlinie von unserem Studio hier in Grünheide entfernt, hat ein echter Tornado Teile von Fürstenwalde verwüstet. Mit Windgeschwindigkeiten von mindestens 150 Stundenkilometern riss die Windhose Dächer auf, entwurzelte Bäume und beschädigte Autos. Ein Baum landete in einem Wohnhaus. Ich weiß nicht, hast du es gesehen im Fernsehen? Das war schon erschreckend. Der guckte so richtig durch die Decke da. Also,
1: unglaublich.
0: Ja, also das war kein gewöhnlicher Sturm, sagte der deutsche Wetterdienst. Das war tatsächlich ein Tornado. Und die überraschende Nachricht, auch wenn Tornados bei uns längst nicht so häufig und so gewaltig sind wie in den USA, eine absolute Ausnahme sind sie in Brandenburg und Deutschland keineswegs. Besonders in Nord- und Ostdeutschland können sie sich bei kräftigen Gewittern bilden. Der Unterschied, die meisten Tornados hier sind deutlich schwächer und richten nur auf einer relativ schmalen Schneise schwere Schäden an. Naja, Tochter in Australien, gibt es da auch Tornados?
1: Gibt es durchaus. Was dort allerdings viel mehr oder viel mehr schwierig ist, das sind Waldbrände. Weil durch die hohen Temperaturen und selbst im Winter wird es ja nicht mal richtig kalt. Also wenn man von Winter spricht, dann sind das Temperaturen von zwischen 18 und 20 Grad tagsüber. Das größere Problem dort sind ganz, ganz fürchterliche Waldbrände. Und selbst wenn meine Tochter in Sydney lebt, aber die Umgebung von Sydney, obwohl sehr großflächig, man riecht es. Also man riecht die Waldbrände und die Sonne verdunkelt sich. Also es ist ganz unangenehm. Und ich denke mal, dort sind mehr Tornados als hier, weil einfach die Fläche viel größer ist und die freie Fläche viel größer ist, beziehungsweise nur so kleiner Baumbewuchs. Und das ist eine ganz große Katastrophe.
0: Also auf jeden Fall bei solchen Sachen dann die Fenster schließen. Was habe ich für einen Titel jetzt?
1: Steamy Window.
0: Natürlich, Tina Turner, passt ja hundertprozentig.

Berg der Kreuze, eine Schwärmerei. Der Berg der Kreuze ist nur 10 Meter hoch. Aber Sie können sich nicht vorstellen, was der für eine Aufregung bewirkte. Die Russen wussten ja, dass die Litauer katholisch sind. Aber mit ihren Orthodoxen in Russland hatten die Bolschewiken das doch auch hingekriegt. Deren Kirchen in Museen oder noch besser in Lagerhallen verwandelt und schließlich verfallen lassen. So war es im Litauischen nach der Besetzung 1940 durch die Russen auch geplant. Und da stellt doch einer auf dem Feld, gut sichtbar auf dieser kleinen Anhöhe, ein Kreuz auf. Ein ganz einfaches. Und eine Woche drauf waren es schon mehrere. Aber jetzt konnten die Kommunisten sich nicht darum kümmern. Die Deutschen kamen mit Panzern. Aber 1944 war dann Schluss mit den Kreuzen. Abgeräumt. Und der Parteisekretär hat den Litauern ins Gewissen geredet. Genossen, Religion ist Opium, ist Vergangenheit. Ja, Vergangenheit? Wir gedenken hier unserer Aufständigen gegen den verfluchten Zaren und wie viele Litauer nach Sibirien deportiert wurden. Das war geschickt, denn gegen den Zaren waren die Bolschewiken ja auch gewesen. Aber aus den 150 Kreuzen waren inzwischen über 400 geworden. 1961 musste sich sogar das Zentralkomitee der Partei damit beschäftigen und ließ mit schwerem Gerät schließlich 2000 Kreuze niederwalzen. Wollen doch mal sehen. Tatsächlich sah man nach ein paar Tagen ein paar Holzstäbchen zu Kreuzen gebunden. Auf dem verdammten Hügel. Das war Widerstand. Die Pravda druckte einen gehässigen Artikel über die Bauern und Arbeiter verblendende Religion. Natürlich ohne die Gemeinde Meschkutschai und ihren Hügel zu erwähnen. Und die örtlichen Funktionäre kamen auf eine pfiffige Idee. Sie erklärten das Gebiet zu einem solchen Areal, das man zu meiden habe. Trotzdem wuchs die Zahl der Kreuze wieder an. Die Genossen ließen die Zufahrtsstraßen sperren. Systematische Besuche von KGB-Leuten fahndeten nach Kreuzen und beschlagnahmten alle. Aber das Wunder des Bergs der Kreuze hielt an. Im Gebietskomitee diskutierte man, ob man nicht den kleinen Hügel abtragen sollte. Denn nach jeder Aufräumaktion erschienen, wie vom Himmel gesät, neue Kreuze. Einfache und aufwendig geschnitzte, bunt bemalte, hölzerne und eiserne. Der Berg der Kreuze war längst zu einem Sinnbild des Widerstandes geworden. Und nach dem Zusammenbruch des kommunistischen Weltreichs explodierte die Zahl der Kreuze. Heute schätzt man ihre Zahl auf über 100.000. Und immer noch sind es zwei Hölzer, im rechten Winkel aufeinander genagelt. Ein Galgen.

0: Eine der größten Stimmen der Musikgeschichte ist verstummt. Die Welt trauert um Dolly Parton. Die Country-Legende ist im Alter von 80 Jahren gestorben.
1: Dolly Parton war weit mehr als nur eine Sängerin. Sie war Songwriterin, Schauspielerin, Unternehmerin und für Millionen Menschen auf der ganzen Welt ein Vorbild. Sie kam aus einfachsten Verhältnissen in den Bergen von Tennessee, hat sich mit Talent, Ehrgeiz und einer gehörigen Portion Humor an die Spitze der Musikwelt gearbeitet. Ihre Karriere umfasste mehr als 6 Jahrzehnte und ihre Songs, die kennt man weit über die Country-Szene hinaus. Jolene, 9 to 5, Code of Many Colors oder I Will Always Love You. Letzteres wurde später durch Whitney Houston noch einmal zu einem Welthit. Geschrieben aber hat den Song Dolly Parton selbst.
0: Sie verkaufte mehr als 100 Millionen Tonträger, gewann zahlreiche Grammys und schrieb im Laufe ihres Lebens rund 3000 Songs. Doch Zahlen allein erklären nicht, warum Dolly Parton für so viele Menschen etwas Besonderes war. Dolly Parton hatte dieses ganz besondere Talent, Menschen mit ihrer Musik zu berühren und sie gleichzeitig zum Lachen zu bringen. Ihre großen blonden Haare, die glitzernden Kostüme und ihr oft selbstironischer Humor gehörten genauso zu ihr wie ihre warme, unverwechselbare Stimme.
1: Aber sie hat nicht nur an sich selbst gedacht und ihre Karriere, sie dachte auch an andere. Mit ihrer Imagination Library wurden inzwischen hunderte Millionen Bücher kostenlos an Kinder verteilt. Sie engagierte sich für Bildung, soziale Projekte und auch medizinische Forschung. Für Dolly Parton war Erfolg offenbar immer auch eine Verpflichtung, etwas zurückzugeben.
0: Jetzt ist diese außergewöhnliche Frau nicht mehr da. Aber ihre Stimme bleibt. In ihren Liedern, in ihren Geschichten und in den Erinnerungen von Millionen Menschen.
1: Dolly Parton ist gestorben, doch Jolene, 9 to 5 und I Will Always Love You werden weiterleben.

0: Allen, die in dieser Woche Geburtstag haben, hier einen herzlichen Glückwunsch von uns, von Radio Ginseng. Und dann beginnen wir mal mit den Prominenten. Und da habe ich natürlich einen wunderschönen, ja, wirklich einen wunderschönen Mann als erstes. Überlasse ich Sabrina natürlich.
1: Dem ist nichts hinzuzufügen. Wir sprechen über Richard Gere. Richard Gere wurde am 31. August 1949 in Philadelphia, USA geboren. Ein US-amerikanischer Filmschauspieler, den, glaube ich, alle Frauen lieben. Schon früh lernte er verschiedene Instrumente spielen und komponierte tatsächlich auch schon fürs Studententheater. Er hat ein Philosophiestudium abgebrochen und begann eine Karriere als Schauspieler um 1969 mit Auftritten am Broadway. Und seine erste Filmrolle hatte er 1975. Der Durchbruch gelang ihm 1980 mit American Gigolo. Es folgten Hauptrollen in den Filmen Ein Offizier und Gentleman und natürlich Pretty Woman an der Seite von Julia Roberts. Von 91 bis 95 war Gere sogar mit Cindy Crawford, einem bekannten Model, verheiratet. Er hat sich engagiert in den 90er Jahren für den Buddhismus und ist ein enger Freund des Dalai Lama. Er gründete das Tibet-Haus in New York und setzt sich für die Rechte tibetischer und indigener Völker ein. Für sein Engagement für Tibet wurde er in China zur Persona non grata erklärt. Richard Gere wird in dieser Woche 77 Jahre alt.
0: Ina Müller wurde am 1. September in Köln, Landkreis Wesermünde geboren. Eine deutsche Sängerin, Musikkabarettistin, Buchautorin und Fernsehmoderatorin. Bekannt wurde sie vor allem durch ihre vielfältigen Tätigkeiten beim Norddeutschen Rundfunk, wo sie verschiedene Sendungen moderiert und auch als Comedian auftritt. Ihre Auftritte sind oft von ihrer norddeutschen Herkunft und der plattdeutschen Sprache geprägt. Seit 2007 moderiert sie ihre Late-Night-Show Inas Nacht. Sehe ich besonders gerne, ne? Du auch, ja?
1: Ja, also, bin ich großer Fan von. Ja, tolle Sendung.
0: Super Moderatorin. Für die ist sie mehrfach ausgezeichnet worden für diese Sendung. Sie moderierte aber auch Galasendungen im Ersten und hatte eine eigene Sendung im Norddeutschen Rundfunk, in der sie über Norddeutschland berichtete. Ina Müller nahm an verschiedenen Fernsehshows teil. Von 2011 bis 2023, immerhin 12 Jahre, war sie mit dem Sänger Johannes Oerding liiert. Ina Müller lebt in Hamburg, St. Georg. Sie wird 62 Jahre alt. Herzlichen Glückwunsch, Ina Müller.
1: Wir gratulieren in dieser Woche Robert Habeck. Robert Habeck wurde am 2. September 1969 in Lübeck geboren. Schriftsteller, Politiker für Bündnis 90 Die Grünen. Von 2021 bis 2025 bekleidete er das Amt des Vizekanzlers und des Bundesministers für Wirtschaft und Klimaschutz im Kabinett Scholz. Wir erinnern uns. Habecks politische Karriere begann aber viel früher, 2009 mit dem Einzug in den Schleswig-Holsteinischen Landtag, wo er den Fraktionsvorsitz übernahm. Bei den vorgezogenen Neuwahlen 2012 und den Landtagswahlen 2017 kandidierte er jeweils auf dem zweiten Platz der Landesliste seiner Partei. Zwischen 2012 und 2018 war er stellvertretender Ministerpräsident und Minister für Energiewende und Landwirtschaft. Seit 1999 arbeitet Habeck zusammen mit seiner Frau Andrea Palluch als freier Schriftsteller. Gemeinsam veröffentlichten sie Romane, Kinderbücher und Übersetzungen. Nach dem Ende seiner Amtszeit als Minister und dem Ausscheiden aus dem Bundestag nahm Habeck verschiedene Tätigkeiten in Forschungseinrichtungen auf. Er wird in dieser Woche 57 Jahre alt.
0: El Jardin wurde am 3. September 1942 in Lima, Ohio, in den USA geboren. Ein Musiker. Ja, der Name sagt uns nicht viel. Jardin war ein großer Fan von Folkmusik und gründete mit Freunden die Gruppe The Islanders. 1961 lud Brian Wilson ihn ein, seiner Band beizutreten, die er mit seinen Brüdern und seinem Cousin gegründet hatte. Jardin hoffte auf Folkmusik, doch die Band entwickelte sich zu einem Surf-Rock-Gruppe. Sie nannten sich The Beach Boys und veröffentlichten ihre erste Single, Surfin'. Jardin spielte und sang auf dieser Single, verließ die Band aber bald darauf, um Zahnarzt zu werden und begann ein Studium. Ja, so sind die Wege manchmal. Während Jardin studierte, wurden die Beach Boys aber national bekannt. 1963 bat Brian Wilson ihn, auf Tournee zu vertreten, da er gesundheitliche Probleme hatte. Jardin hatte sein Studium abgebrochen und kehrte nach Kalifornien zurück, wo er die Gelegenheit nutzte, wieder bei den Beach Boys einzusteigen. Nach seinem Ausstieg bei den Beach Boys erwarb Jardin die Lizenzrechte an dem Namen der Beach Boys, was zu Streitigkeiten mit Mike Love führte, der da auch was zu sagen hatte. Außerhalb der Musik führte Jardin ein ruhiges Leben auf seiner Farm in Big Sur, wo er Araberpferde züchtete, sich als Imker betätigte und ein Tonstudio betrieb. Er moderierte eine Fernsehshow und engagierte sich politisch für den Umweltschutz. Im Jahr 2005 veröffentlichte er sogar ein Kinderbuch. Al Jardin wird 84 Jahre alt. Und hier The Beach Boys, Surf in the USA.

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0: für ihre Sicherheit. Von Kriminalrat AD Lothar Schirmer.
1: Wer keine Kinder im schulpflichtigen Alter hat oder gar schon zu denen zählt, die ihren Vorruhestand oder das Rentenalter genießt, der hat sich schon mal nach einem Urlaub umgeschaut, der über ein paar Monate geht. Und genau solch ein Angebot wurde in vielen Zeitungsannoncen gemacht. Urlaub außerhalb der Saison in super günstiger Ferienwohnung in Spanien. Über eine Handynummer erreichte man den Wohnungsvermittler, der die Langzeitaufenthalte in bester Lage zu Preisen anbot, die weit unter der Miete der eigenen Wohnung hier in Deutschland lagen. Es wurden auch gleich Nägel mit Köpfen gemacht. Interessenten, die sich für einen längeren Aufenthalt entschieden, bekamen per Post umgehend einen Mietvertrag, auf dem gleich eine Kontoverbindung in Spanien angegeben war. Dort sollten, zur Sicherheit des Vermieters, 30% des Mietpreises eingezahlt werden. Naja, und genau das ist dann auch in großem Umfang geschehen. Wer vor der Anreise noch einmal telefonisch nachfragen wollte, erreichte plötzlich per Telefon niemanden mehr. Und wer dann trotzdem mit vollem Gepäck die Reise nach Spanien unternommen hatte, musste feststellen, dass es die besagte Ferienwohnung nicht gab. Auf dem Konto, das unter falschem Namen eingerichtet war, war übrigens kein Cent mehr. Ein böses Erwachen, über das auch das milde Herbstklima unter spanischem Himmel nicht wirklich hinweghalf. Sie sind Profi in Sachen Urlaub und deshalb wissen Sie, dass eine Vorauszahlung bei privat gemieteten Unterkünften unüblich ist und, wie unser Fall zeigt, nur Scherereien bringen kann.

0: nachgedacht.
1: Das Glück entflieht uns, wenn wir hinter ihm herrennen. In Wahrheit kommt das Glück von innen. Es ist kein Gebrauchsartikel, den man irgendwo kaufen könnte. Mahatma Gandhi.
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3: Der 31. August, einer meiner Lieblingstage, denn Tag des Studentenfutters.
4: Ha, wieso? Isst du das so gerne? Ja?
3: Absolut gerne.
4: Ja, sehr schön. Der 1. September kommt dann, das ist der Antikriegstag hier in Deutschland.
3: Der 2. September heißt Tag des unbegrenzten neuen Blicks und das bedeutet, man soll vor dem Wegwerfen oder Spenden die Dinge noch einmal mit sozusagen neuen Augen anschauen.
4: Da kenne ich übrigens so einen Spruch hier gerade. Also wenn man als älterer Mensch, fällt einem ja manchmal was aus der Hand. Und ja. Dann überlege ich, soll ich es aufheben? Brauche ich das überhaupt noch?
3: Ja.
4: Der 3. September ist der nationale Tag des Kinos.
3: Der 4. September, der Tag der Zeitungsausträger.
4: Ja, gibt's immer noch eine ganze
3: Menge. Gibt's immer noch.
4: Also staune ich immer, ja. Also, ja, gut, mit den Zeitungen, denke ich, wird in naher Zukunft oder in der Ferne doch ein bisschen schwierig werden. Ne? Also man liest alles online heutzutage.
3: Ja, aber es gibt einfach die Kategorie von Menschen, die haben jetzt keinen Zugang online oder die wollen es einfach auch nicht und die lieben das Papier in der Hand.
4: Ja, die wollen es nicht, glaube ich. Ne?
3: Die wollen es nicht. Ja.
4: Der 5. September ist ein nationaler Tag der faulen Mütter.
3: Mütter dürfen mal faul sein. Und ich möchte hinzufügen, bitte nicht nur an diesem Tag, sondern auch an vielen, vielen anderen. Wir haben es verdient.
4: Okay, ja, das waren sie schon, die Welttage in dieser Woche.

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0: An dieser Melodie erkennen Sie natürlich, das war's schon mit dem Morgenmagazin. Sabrina, zum Schluss noch ein paar Programmhinweise für unser Radio Ginseng-Programm.
1: Kleine Pause, großer Klang. Mittagskonzert mit Sophie Ammann und Peter Potschewosek von Jürgen Hahn.
0: Dann haben wir in dieser Woche auch wieder das Verkehrsmagazin zum Thema Kfz-Hauptuntersuchung. Natürlich mit unserem lieben Herbert Schadewald.
1: Und meine Schlager des Monats mit Jörg Schubert und Dietmar Micklich, Teil 2.
0: Das Kännchen Ginseng in dieser Woche immer um 12 Uhr mit Alice Mier und das Abendmagazin um 17 Uhr mit Adele Kutzka und Jürgen Rothe. Die genauen Programmhinweise sehen Sie natürlich auf unserer Internetseite www.radioginseng.de. Ja, das war's von uns. Ja, Sabrina, das war doch ein schönes Morgenmagazin, nicht?
1: Das war ein sehr entspanntes, schönes Morgenmagazin mit toller Musik und wir verabschieden uns jetzt.
0: Na, da haben wir uns auch wieder so ein bisschen selbst besudelt hier. Hoffen wir mal, was die Hörer sagen. Dankeschön, liebe Sabrina, bis zum nächsten Mal. Am Mikrofon war für Sie Detlef Groth und
1: Sabrina Reiche.
0: Tschüss, Wiederhören.
1: Tschüss.
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3: Hier ist Lutz Engelmann von Radio Ginseng mit Celtic Folk Music. Wir hören gemeinsam eine Stunde lang Musik moderner Kelten, also zum Beispiel Iren, Schotten, Waliser oder Bretonen.

Sie hörten eben Paddy on the Railway mit Angelo Kelly and Family und The Foggy Dew mit Noel McLaughlin. Celtic Music zeichnet sich durch eine lineare Melodieführung und eine Auf- und Abbewegung mit meist nur drei Grundakkorden aus, wodurch Improvisationen leicht möglich sind. Typische Instrumente sind Dudelsack, Harfe, Geige, Gitarre, Bodhran, das ist eine Rahmentrommel, und Tin Whistle, das ist eine Schnabelflöte. Die oft einfach gestalteten, aber eingängigen Melodien haben Bluegrass und Country Music, aber auch Rock und Pop beeinflusst. Im Folgenden hören Sie Last of the Wild der finnischen Symphonic Metal Band Nightwish sowie The Rocky Road to Dublin der irischen amerikanischen Folk-Punk-Band Dropkick Murphys.

Auch in der DDR-Singebewegung spielte man gern irische Musik. Die irische Sense Family feierte Anfang der 70er Jahre Triumphe unter anderem mit Svinns A Singing Freedom.

zwei andere, diesmal schottische Titel aus den 1970er Jahren von Amiga Langspielplatten sind Rattlin' Roarin' Willie von Ted McKenna und den Whistle Binkies sowie Betsy Bell and Mary Gray von Molendinar.

Zu meinem 50. Geburtstag feierte ich zusammen mit meiner Familie, Freunden und Arbeitskollegen. Der Bruder einer Arbeitskollegin war und ist Chef der Berliner Irish Folk Band Clover. Und diese Gruppe spielte für uns. Eine Vortänzerin animierte uns dabei zum Tanz. Danach waren alle ziemlich außer Atem. Hier nun eine Zusammenstellung der Titel Hairs on the Mountain und Old Man's Dance, interpretiert von Clover.

Auch Rock- und Popgrößen haben irische Folklore interpretiert. Im Folgenden hört ihr Sufoky Dew mit Sinéad O'Connor und den Chieftains.

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1: Tja, das waren alle unsere Redakteure, die gerade und Moderatoren, die gerade da sind. Das Lied von Klaus und Klaus kennt sicherlich jeder. Weniger bekannt ist, dass die Melodie das irische Volkslied Wild Rover ist, hier interpretiert von Luke Kelly.

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1: Eine sehr bekannte irische Folkgruppe sind The Dubliners, hier mit Whiskey in the Jar.

Im Jahr 1992 erschien eine wundervolle Verfilmung von Der letzte Mohikaner nach James Fenimore Cooper. Mir gefiel vor allem die Filmmusik von Trevor Jones und Randy Edelman, die für ihre Komposition Celtic-Motive nutzten. Hier ist der Titel »The Kiss«.

Auch die Kanadierin Lorena McKennett verarbeitet keltische Motive. Ein Beispiel ist der Titel All Souls Night von 1999.

Ein typisch schottischer und irischer, ursprünglich eigentlich kreolischer Paartanz ist der Reel. Sie hören nun den Beginners Reel von der McSherry-Siley Band.

Trimatolot, übersetzt drei Matrosen, ist ein bretonisches Volkslied aus dem 18. Jahrhundert, das auch von der bekannten Gruppe Santiano zusammen mit Cindy Norland interpretiert wurde.

Wir haben eine Stunde zusammen irische, schottische und bretonische Folklore gehört. Ich hoffe, es hat Ihnen gefallen. Wenn Sie mehr davon hören wollen, schreiben Sie einfach eine E-Mail an info@radioginseng.de, Kennwort oder Betreff Lutz. Wünschen Sie sich einfach mehr Musik zum Thema. Wir werden dann nach den entsprechenden Interpreten oder Celtic-Titeln recherchieren und in einer nächsten Sendung spielen. Wir lassen die Sendung ausklingen mit den Querfellers. Das war eine meiner ersten Langspielplatten, eine polnische Raubpressung von 1972. Viel Spaß!

0: Ein freundliches Hallo und willkommen zum Verkehrsmagazin. Am Mikrofon Herbert Schadewald. Heute wird es eine ausgesprochene Techniksendung, denn es geht um die Hauptuntersuchung, die jedes Fahrzeug über sich ergehen lassen muss. Noch vor etlichen Jahrzehnten hatte der Technische Überwachungsverein, kurz TÜV, das Monopol für diese Fahrzeuguntersuchungen. Aus dieser Zeit stammt die volkstümliche Bezeichnung, mit dem Auto zum TÜV fahren zu müssen, obwohl es inzwischen etliche andere amtlich anerkannte Prüforganisationen für diese regelmäßige Technikkontrollen gibt. Zu ihnen gehört auch die Gesellschaft für technische Überwachung, kurz GTÜ. Und in einer dieser Prüfzentren in Berlin verabredete ich mich mit dem Kfz-Prüfingenieur und Sachverständigen Marcel Winkler, um alles rund um die Fahrzeughauptuntersuchung in Theorie und Praxis zu erfahren. Und das nach der Musik, die Martina Grämer auswählte.
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0: Warum ist eine Hauptuntersuchung für den Pkw überhaupt notwendig?
1: Die Hauptuntersuchung für den Pkw ist notwendig, weil der Gesetzgeber sagt, dass alle Kraftfahrzeuge in einer Überwachung erfasst werden müssen, in periodischen zeitlichen Abständen, damit die Verkehrssicherheit in Deutschland quasi gewährleistet ist. Das ist unterschiedlich quasi für die Fahrzeugarten. Und bei dieser Hauptuntersuchung wird die Vorschriftsmäßigkeit, die Verkehrssicherheit und die Umweltverträglichkeit überprüft.
0: Wie oft oder ab wann muss denn ein Fahrzeug überhaupt zur Hauptuntersuchung?
1: Wenn es ein Neufahrzeug ist, dann muss es nach 3 Jahren, also 36 Monaten zur ersten Hauptuntersuchung und danach dann immer wieder im Abstand von 2 Jahren, also 24 Monaten.
0: Aber das ist von Fahrzeugart zu Fahrzeugart unterschiedlicher.
1: Genau, also dann, wenn wir dann im Bereich der größeren LKWs kommen, die müssen ja dann jährlich zur Hauptuntersuchung und zwischenzeitlich dann immer noch zur Sicherheitsprüfung. Dann wiederum gibt es auch normale PKWs, die als Selbstfahrvermietfahrzeug oder als Taxi laufen oder Krankenwagen, die müssen auch jährlich zur Hauptuntersuchung, weil die eine höhere Beanspruchung haben.
0: Wie ist das mit Motorrädern beispielsweise?
1: Motorräder gibt es auch verschiedene Klassen der Motorräder, aber in der Regel sind dort immer 2 Jahre, also 24 Monate, egal ob Neufahrzeug oder wiederkehrende Prüfung.
0: Was muss ich denn außer dem eigenen Fahrzeug zur Hauptuntersuchung überhaupt mitbringen?
1: Ja, also wir benötigen hier, wie gesagt, wie Sie schon erwähnt haben, das Fahrzeug. Dann bräuchten wir nur noch den Fahrzeugschein. Oder die Zulassungsbescheinigung Teil 1, wie es heutzutage heißt, damit wir die Daten für das komplette Fahrzeug quasi herausfinden und dann auch überprüfen können. Somit haben wir dann alles, was bei einem serienmäßigen Pkw nötig ist.
0: Nun kann ich ja auch in meiner, sagen wir mal, Werkstatt, in der Kfz-Werkstatt so eine Überprüfung machen lassen. Sie hier als Prüfstelle machen ja nur solche Überprüfungen. Gibt es da eigentlich einen Unterschied zwischen der normalen Kfz-Werkstatt und Ihrer Prüfstelle?
1: Genau, also wie Sie schon sagen, wir hier in der Prüfstelle, hier können die Kunden zu uns kommen ohne Termin und dann arbeiten wir halt Hauptuntersuchung nach Hauptuntersuchung ab, einer nach dem anderen. In den Werkstätten ist es so, das sind dann anerkannte Werkstätten gemäß der Straßenverkehrszulassungsordnung, da muss dann ein anerkannter Prüfstützpunkt eröffnet werden, an den gewisse Voraussetzungen geknüpft sind. Das heißt, nicht jede Werkstatt bietet Hauptuntersuchungen in ihrem eigenen Hause an, sondern es gibt nur spezielle Werkstätten, die müssen über einen kalibrierten und genormten Bremsenprüfstand als auch einen kalibrierten und genormten Scheinwerfereinstell- und Prüfplatz verfügen. Das sind die Mindestanforderungen plus Achsfreiheber, also Hebebühne. Und dann muss mit einer entsprechenden Überwachungsorganisation wie die GTÜ oder einer anderen ein Vertrag geschlossen werden, dass die Nachweise müssen erbracht werden, dass die ganzen Prüfmittel vorhanden sind. Und dann kann in der Werkstatt diese Hauptuntersuchung erfolgen, wobei dort aber auch wieder einer von uns hinfährt, einer meiner Prüfer oder Prüfingenieure. Und das machen wir auch mit Werkstätten zusammen.
0: Nun gibt es ja bei der Hauptuntersuchung so verschiedene Mängelqualität oder Mängellisten. Was ist denn da der Unterschied bei den Einzelnen?
1: Ich nenne es jetzt mal Mangeleinstufung, nennt sich das. Also da gibt es die Eskalationsstufen, da gibt es ohne Mängel, da wurde gar nichts festgestellt. Dann kommen wir zu den Hinweisen. Die Hinweise, da schreiben wir auf, was so alles in nächster Zeit passieren könnte, was zu beobachten ist, was bis zur nächsten Hauptuntersuchung vielleicht mal angeschaut werden müsste. Mit diesen Hinweisen bekommt man trotzdem eine neue Plakette für die Hauptuntersuchung oder besteht die Hauptuntersuchung. Dann gibt es die Kategorie geringe Mängel. Geringe Mängel darf der Prüfer auch noch die Hauptuntersuchung erteilen und die Plakette erteilen. Das ist zum Beispiel sowas wie ein Standlicht vorne funktioniert nicht, eine Kennzeichenbeleuchtung hinten funktioniert nicht, der Motor ist leicht ölfeucht. Das sind so geringe Mängel. Auch da dürfen wir die Hauptuntersuchung bestehen lassen. Jedoch ist der Halter in der Pflicht, diese Mängel umgehend beseitigen zu lassen, auf eigene Verantwortung. Als nächsten Schritt gibt es dann die erheblichen Mängel. Das ist sowas wie abgefahrene Reifen, verschlissene Bremsen, Motortropferöl, Abblendlicht funktioniert nicht, Bremslicht funktioniert nicht. Damit gibt es keine frische Plakette oder keine frische neue bestandene Hauptuntersuchung. Da muss dann eine Nachkontrolle oder Nachuntersuchung erfolgen innerhalb von einem Monat. Und dann müssen die Mängel beseitigt sein und dann gibt es erst die bestandene Hauptuntersuchung.
0: Was kann ich denn als Fahrzeughalter tun, um bei Ihnen gut durchzukommen? Wo sollte ich vorher drauf achten?
1: Als allererstes, das, was viele Kunden immer sagen, auch wenn man Laie ist, aber trotzdem hat man ja mal irgendwann Fahrschule gehabt und deswegen das Erste, was jeder selber kontrollieren kann, ist alles, was Licht betrifft. Funktionieren alle Lichter, die Fahrtrichtungsanzeige, umgangssprachlich Blinker genannt, mit einer Hilfsperson kontrollieren, ob die Bremslichter alle 2 oder 3, je nach Fahrzeugtyp und Fahrzeugalter, funktionieren. Abblendlicht, Fernlicht, ob die manuelle Leuchtweitenregulierung funktioniert, Nebelscheinwerfer, falls vorhanden, Nebelschlussleuchte, etc. etc. Also Licht ist immer das Erste, was der Nutzer selber machen kann. Und genauso Betriebsflüssigkeiten wie Bremsflüssigkeit und Kühlflüssigkeit oder Ölstand kann er auch selbst kontrollieren, normalerweise gemäß Bedienungsanleitung.
0: Herr Winkler, was sind denn so die häufigsten Mängel, die bei Ihnen hier festgestellt werden?
1: Wie wir es gerade schon gesagt haben, die häufigsten Mängel befinden sich immer, wie wir sagen, an den LTE, lichttechnische Einrichtungen. Also alles, was mit Licht zu tun hat, ist immer das größte Problem, weil das sehr stiefmütterlich behandelt wird. Und gerade hier bei uns in der Hauptstadt, wo die Stadt ja eh sehr hell ist, auch nachts, fällt das den Bedienern oder Nutzern der Fahrzeuge auch sehr selten auf, wenn da mal Abblendlicht nicht funktioniert oder das Fernlicht nicht funktioniert oder manchmal auch gar nichts mehr funktioniert. Das gibt's auch alles, wohl alles schon mal vorgekommen. Genau, Licht und danach folgen dann schon ganz normale Verschleißteile wie Bremsen und Reifen.
0: Weil Sie gerade Licht ansprechen, wechseln Sie ja auch mal die Birne, wenn es sein muss?
1: Nein. Uns ist es ja per Verordnung oder Gesetz, dürfen wir das nicht machen. Wir machen das dann so, wir schicken die Kunden dann raus auf den Hof. Wenn es nur ein Lämpchen ist, woran es dann an der Plakette hapert, sollen die sich auf den Parkplatz stellen. In der Umgebung hier gibt es Werkstätten oder Tankstellen, wo man sich das Teil kaufen kann. Und dann sollen sie das Teil schnell auswechseln oder fahren dorthin und kommen dann innerhalb von 10 Minuten, 15 Minuten wieder. Und dann können wir die Hauptuntersuchung zu Ende oder die Nachkontrolle machen dann. Und am selben Tag ist die Nachkontrolle nämlich auch umsonst. Da kostet sie 0 Euro, wenn sie am selben Tag zu uns zur Nachkontrolle kommen. So, dass das, so machen wir das dann ein bisschen kulant. Also.
0: Zur Hauptuntersuchung gehört ja auch die Abgasuntersuchung. Wie erfolgt die eigentlich?
1: Die Abgasuntersuchung heißt mittlerweile UMA, Untersuchung des Motormanagement- und Abgasreinigungssystems, ist Bestandteil der Hauptuntersuchung, wie Sie schon gesagt haben. Bei neueren Fahrzeugen stecken wir dort quasi die an die OBD2-Schnittstelle unser schönes Diagnosegerät oder AU-Gerät ran, um die Fahrzeugdaten auszulesen. Und je nachdem, was es, ob es ein Benzin- oder Dieselfahrzeug ist, finden dann da noch verschiedenste Untersuchungen statt, ob das Abgasreinigungssystem bzw. die Motorsteuerung ordentlich funktioniert. Und ab 1.7. diesen Jahres kommt dann bei den Euro 6 Dieselfahrzeugen noch eine Partikelmessung mit dazu, wo wir dann noch ein zusätzliches Gerät haben und dann noch eine weitere Messung durchführen müssen.
0: Wie ist denn die Anfälligkeit bei dieser Abgasuntersuchung? Werden da auch Mängel festgestellt?
1: Ja, also da werden auf jeden Fall auch Mängel festgestellt. Die häufigste Ursache da in dem Bereich ist bei den Benzinern, dass die Lambda-Sonde, die das Kraftstoff-Luft-Gemisch für den Motor bereitstellt oder nicht bereitstellt, sondern ermittelt, ob der Motor das richtige Kraftstoff-Luft-Gemisch hat, um eine Verbrennung zu machen, um zu laufen, dass diese Lambda-Sonden halt mit der Zeit verbrauchen, kaputt gehen und dann falsche Signale an den Motor senden und somit das Kraftstoff-Luft-Verhältnis nicht, das Kraftstoff-Luft Gemisch nicht in dem Verhältnis steht, wie es sein muss, um eine saubere Verbrennung zu machen, sondern dass es dann zum Beispiel, man nennt es extrem fett, das heißt, er hat mehr Kraftstoff als Luft, um eine saubere Verbrennung zu machen und somit werden die Abgase halt unsauberer. Das ist einer der meisten Mängel im Benzinerbereich und beim Diesel ist es oft so, dass die Leute ein Dieselauto fahren, aber viel Stadtverkehr, Kurzstrecke und das ist für einen Diesel nicht so gut und somit sind dann oft die Partikelfilter voll oder halt diverse andere Ablagerungen, sodass da auch hinten Riesenwolken rauskommen, die wir dann mit unseren Absauganlagen immer weg wegblasen müssen oder wegsaugen müssen. Das sind so die größten Mängel bei den Webkasten.
0: Wenn Sie jetzt diesen Mängel feststellen und das Fahrzeug ansonsten okay ist, kriegt er ja trotzdem die Plakette?
1: Nee, also da die Abgasuntersuchung ja ein Bestandteil der Hauptuntersuchung ist, muss er auch die Abgasuntersuchung bestehen, um die Plakette für die Hauptuntersuchung, für die bestandene Hauptuntersuchung zu bekommen. Das heißt, wenn wir dort die Mängel bei der Abgasuntersuchung feststellen, schreiben wir das alles sauber auch in den Bericht rein, mit eventuell unseren, falls wir schon was ableiten können, Lösungsvorschläge, die wir dem Kunden dann nennen. Und dann muss er auch wieder zur Nachuntersuchung innerhalb von einem Monat kommen.
0: Also muss die Kfz-Werkstatt dann ran und den Fehler beheben?
1: Genau, die haben ja dann auch verschiedene Diagnosewerkzeuge, auch zum Beispiel über die OBD2-Schnittstelle, wo die dann diverse Parameter auslesen können, worauf man schlussfolgern kann, was kaputt ist, beziehungsweise diese Lambda-Sonden, die kann man durchmessen, ob der elektrische Strom überall noch sauber fließt, Funktionsproben durchführen mit verschiedenen Diagnosewerkzeugen. Also das kriegt jede normale Meisterwerkstatt normalerweise in der Regel hin.
0: Wie lange dauert denn so eine Hauptuntersuchung überhaupt für das Fahrzeug?
1: Also an sich mit Fahrzeugannahme, also Entgegennahme, Papiere und Schlüssel, Anlage, Durchführung, alles pipapo, sind wir circa bei 30 Minuten. So ist der Regelsatz circa.
0: Gut, dann werden wir uns mal nach der nächsten Musik anhören, wie sich das anhört, wenn eine Hauptuntersuchung abläuft.

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0: Jetzt haben wir einen Kunden, die richten den Computer dafür ein.
1: Ja, jetzt werde ich das Fahrzeug anlegen, damit ich dann ordentlich alle Daten habe zu dem Fahrzeug. Und vor der Anlage, bevor ich das Fahrzeug reinfahre, muss ich es anlegen, damit ich auch versichert bin mit meiner amtlichen Tätigkeit, falls irgendwas passiert. Das Fahrzeug ist jetzt angelegt im System, jetzt steigen wir ins Fahrzeug ein und beginnen mit der Bremsprüfung.
0: Was haben Sie jetzt hier für ein Gerät angeschlossen hier oben?
1: Das ist der sogenannte HU-Adapter. Mit dem überprüfen wir über die elektronische Fahrzeugschnittstelle OBD2 alle elektronischen Systeme des Fahrzeuges, ob das alles in Ordnung ist. Zeitgleich machen wir dann bei der Bremsprüfung sogenannte Bezugsbremskraftprüfung. Da werden die Bremskräfte, die das Fahrzeug erzeugt, mit einem Bremsdruck ist es nicht, aber mit einem Vergleichswert oder Bezugswert aus dem Fahrzeugsystem überprüft, ob das miteinander korreliert.
0: Wie alt ist denn das Fahrzeug
2: jetzt? Der ist jetzt 5 Jahre alt.
0: Also ist die zweite Untersuchung?
2: Genau.
0: Waren bei der ersten irgendwelche Mängel festgestellt worden?
2: Nein, gar nichts.
0: So, wir sitzen jetzt in dem 5 Jahre alten Alfa Romeo und fahren auf den Bremsenprüfstand.

0: wurde alle erfasst. Alle elektronischen Fahrzeugsysteme wurden ausgelesen. Alles grün, alles in Ordnung. Jetzt senden wir das zurück an den PC und beginnen mit der hier im Fahrzeug noch den Innenraum, mit der Innenraumüberprüfung. Das heißt Sonnenblende, Gurte, Kontrolllampen, habe ich alles schon kontrolliert. Jetzt hier aus der Fahrersicht heraus mit den Spiegeln als Hilfsmitteln hinten und vorn überprüfen wir noch die lichttechnischen Einrichtungen, ob alles so funktioniert, wie es funktionieren soll.
1: So, Blick in den Motorraum.
0: So, jetzt machen wir den Blick in den Motorraum, kontrollieren alle Betriebsflüssigkeiten und kontrollieren die Scheinwerfergrundeinstellungen. Und zeitgleich beginne ich parallel schon mit der Abgasuntersuchung.
1: Welche Daten lesen Sie jetzt elektronisch aus?
0: Jetzt lesen wir bei der Abgasuntersuchung erstmal die Drehzahl, die Temperatur und dann später noch die Lambda-Sonnenspannung oder andere Werte aus. Und messen tun wir jetzt quasi den Lambda-Wert, der am Auspuff hinten rauskommt, und den Kohlenmonoxidgehalt. So, jetzt führen wir die Abgasuntersuchung durch. Hier handelt es sich um ein GCAT-Fahrzeug der Klasse Euro 6, sodass wir jetzt im erhöhten Leerlauf den Lambda-Wert und den Kohlenmonoxid-Wert im Abgas kontrollieren. Dies erfolgt über 30 Sekunden, wird die Drehzahl konstant gehalten und dabei dürfen die Werte nicht außerhalb der vorgegebenen Grenzwerte liegen. Danach wird dann jetzt über die OBD-Schnittstelle noch die Lambda-Sonnenspannung ausgelesen, um zu schauen, ob diese Bauteile, die Lambda-Sonnen quasi, sauber funktionieren. Dieses Auto jetzt zum Beispiel müssen wir laufen lassen beim Hochheben, beim Anheben, weil wir sonst der automatisch in den Parkmodus geht und dann die Räder blockieren. Wenn die Räder blockieren und das Lenkschloss drin ist, kann ich halt nicht vollumfänglich das Auto prüfen.
1: Ist das auf der Hebebühne, ist das da oben?
0: Jetzt genau. Die Rad-Reifen-Kombination habe ich bereits überprüft. Jetzt gehe ich von Rad zu Rad ab und überprüfe die Bremsscheiben, Bremsbelege. Ich überprüfe die Radaufhängung, sowas wie Radlager. Ich schlage die Räder komplett ein von Lenkanschlag zu Lenkanschlag. Schau mir dahinter die Bremsschläuche an, die Gummilager der Achsaufhängung, die Bereifung wird komplett überprüft auf Risse, Beschädigungen, Fremdkörper eingefahren. Die Federn werden begutachtet, ob die gebrochen sind, ob die Dämpfer in Ordnung sind.
1: Wie sehen Sie am Hinterrad, da können Sie ja nichts einschlagen, ob die Stoßdämpfer in Ordnung sind?
0: Na, indem ich hier durchs Rad durchschaue oder hier oben drüber, beziehungsweise dann gleich, wenn wir das Auto ganz oben haben, auch nochmal von unten. Schaue, ob die irgendwelche Undichtigkeiten oder Beschädigungen haben. Jetzt fahren wir das Auto ganz hoch auf die Hebebühne, sodass wir komplett einmal unten drunter durchlaufen können und von unten die Prüfung fortfahren können. So, hier sehen wir uns jetzt von unten den Motor und das Getriebe sowie andere Komponenten für den Antrieb oder Nebenaggregate an, inwieweit die Undichtigkeiten aufweisen, Ölverlust, Verlust anderer Betriebsmittel. Wir schauen uns die Traggelenke, also alles, was Achsteile betrifft oder Achsaufhängungen betrifft, Traggelenke, Querlenker, Schräglenker, Koppelstangen, Stabilisator, Lenkteile, also Lenkübertragungsteile in Form von Spurstangenköpfe, Spurstangen, Axialgelenke, Lenkgetriebe. Die Bremsschläuche schauen wir uns alles auch nochmal von innen, von unten an. Auch bei den neueren Autos quasi auch die ganze elektronische Verkabelung. Hier geht zum Beispiel einmal ein Kabel zum ABS-Sensor, der die Raddrehzahl misst, und es geht ein Kabel als Verschleißanzeiger zum Bremsbelag. Auch diese Kabel muss man überprüfen, dass die sauber noch dort sind, damit die Systeme, die dann ja im Steuergerät oder im Cockpit zusammenlaufen, keine Fehlermeldungen anzeigen. Die Auspuffanlage wird auch überprüft auf Dichtigkeit, auf Befestigung, dass sie ordentlich ist, und halt auch auf Zulässigkeit, dass sie nicht beschädigt ist, dass keine irgendwelche Abgasanlagen von anderen Fahrzeugen oder sonst was verbaut wurde. Und keine unsachgemäßen Reparaturen, das ist halt auch immer ein Fokus, dass da nicht irgendein Laie da was verbastelt hat, was nicht dorthin gehört. Bei dem Auto jetzt noch nicht. Bei älteren Autos, dann muss man halt auch auf den Rost achten, der Karosse, Bodengruppe, Rost an Achsteilen, Rost insbesondere an Bremsleitungen, weil da gehen ja bis zum Teil 200 Bar Druck drauf durch die Bremskraftverstärker und die Hydroaggregate, sodass da auch, die haben nur eine Wandstärke von maximal 2 mm, die meisten 1,5 mm und wenn da schon Rost schon Millimeter abgetragen wurde, dann ist die Wandstärke entsprechend nicht mehr dick genug und dann bei einer Vollbremsung der volle Druck auf die Bremsleitung geht, dann platzt die und deswegen da ist immer auch ein besonderer Augenmerk. Ja, und dann sind wir jetzt auch schon durch.
1: So, fertig und kriegt eine Plakette.
0: Der Besitzer dieses Fahrzeuges darf sich freuen. Das Fahrzeug besteht ohne Mängel. Nix, keine Hinweise, also nix der Kategorien, die ich vorhin genannt habe, haben wir alles überprüft, ist alles soweit in Ordnung. Der Besitzer kann freudestrahlend nach Hause fahren, den Hof verlassen.
1: Und wieder in 2 Jahren wiederkommen.
0: Genau, in 2 Jahren kommt er dann wieder, er wird von uns erinnert, damit er das auch nicht vergisst und keine Mehrkosten auf ihn zukommen. Und dann steht er wieder hier vor der Tür ohne Termin.
1: Ich bedanke mich bei meinem Gesprächspartner Marcel Winkler für die Informationen und Einblicke einer Fahrzeughauptuntersuchung sowie bei Musikredakteurin Martina Rehmer für die passende Titelauswahl. Vom Mikrofon verabschiedet sich Herbert Schadewald.

Herzlich willkommen bei Radio Ginseng. Mein Name ist Annelie Katscher. Heute gehen wir auf eine neue, wundervolle Reise in die Welt der französischen Chansons mit Louane. Louane, Jahrgang 1996, auch unter dem Künstlernamen Louane Emira bekannt, ist eine französische Sängerin und Schauspielerin. Sie interessierte sich früh für Musik und belegte im Alter von 8 Jahren den 5. Platz bei einem Musikwettbewerb. 2014 spielte sie im Film »Verstehen Sie die Belliers«, die jugendliche Paula, die das Singen liebt, sich jedoch zwischen ihrer Passion und ihrer gehörlosen Familie entscheiden muss. Für diese Rolle erlernte sie ein halbes Jahr die Gebärdensprache und wurde 2015 mit einem César für die beste Nachwuchsdarstellerin ausgezeichnet. Am 2. März 2015 erschien ihr erstes Musikalbum, das Platz 1 der französischen Albumcharts erreichte. Sie vertrat Frankreich 2025 beim Eurovision Song Contest und kam mit ihrem Chanson Maman auf Platz 7 von 26 Teilnehmern. Heute bei Radio Ginseng mit einigen ihrer schönsten Chansons. In dem Chanson mit dem Titel Avenir, Zukunft, geht es um die Verarbeitung einer schmerzhaften Trennung. Weit weg bist du gegangen, ohne zu sagen warum. Du hast mich gestern verlassen, am Ende des Sommers. Aber davon will ich nichts mehr wissen. Wir haben uns voneinander entfernt und du wirst mich nicht mehr zurückbekommen. Ich hoffe, dass du leidest und dass du schlecht schläfst. Ich werde aufschreiben, wie ab morgen meine Zukunft aussieht. Abends bist du ausgegangen, nur um sie zu sehen, mit ihr zu sprechen. Verflogen ist die Hoffnung, kaputt unsere Herzen. Ich bin allein auf der Straße, suche meinen Weg und finde ihn nicht mehr. Ich habe dich vergessen, du kannst mich nicht mehr verletzen. Ich mache mich auf die Reise und denke dabei an morgen.

Ein wunderbares Chanson von und mit Grand Corps Malade heißt Derrière le brouillard, hinter dem Nebel. In der Dunkelheit hinter dem Nebel höre ich dieses Klavier singen, von der Hoffnung, dem Wunsch zu glauben, dass wir alles neu erfinden können. Ich erhebe wieder meine Stimme, um im Sturm durchzuhalten, um noch einmal den Mut zu finden, neu zu beginnen. Es gibt kein Rezept, um den Prüfungen des Lebens standzuhalten, gegen den Strom zu schwimmen, wenn es Tragödien regnet. Es gibt kein Rezept, um Dramen einzustecken, Meere rudern zu überqueren, wenn das Grauen dich verzaubert. Niemand hat dich gewarnt, du hast gekämpft, die Zukunft schien weit weg zu sein, aber du fingst an zu singen, nach jedem Fall. Singen, um zu akzeptieren, singen, um zu widerstehen, vorwärts zu kommen, voranzuschreiten, um zu leben.

Das nächste Chanson mit dem Titel La mer est calme, das Meer ist ruhig, ist ein Chanson von Ben Mazuet und Luan von 2017. Wer von uns beiden Liebenden gähnt zuerst? Wer wird schmollen? Wer wischt die Kreide von der Tafel? Und wer glaubt noch, dass es das alles wert ist? Wer von uns wird seine Pfeile zurücknehmen, um sie auf ein anderes Ziel zu schießen? Das Meer ist ruhig, ich betrachte es. Ich warte auf die Wirbel, die großen Wellen. Wer von uns beiden Liebenden wird zuerst die Bequemlichkeit der Zärtlichkeiten kennenlernen? Wer zerbricht zuerst? Wer wird der Narr sein? Wer kann über die Jahre alles vergessen? Wer kann vergeben? Wer wird den Mut haben, zuzugeben, dass alles eine große Fata Morgana war? 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

Aus dem Film La Famille Bélier stammt das folgende Chanson Je vole von 2014. Ich fliege. Meine lieben Eltern, ich gehe, ich liebe euch, aber ich gehe weg. Sie werden kein Kind mehr haben. Heute Abend renne ich nicht weg, ich fliege. Gestern hat mich meine Mutter beobachtet, besorgt, beunruhigt, als ob sie es geahnt hat. Ich sagte, mir ginge es gut, aber sie zweifelte daran, tat aber so, als sei nichts. Und mein Vater lächelte. Nicht umdrehen, ein bisschen weiter weggehen, zum Bahnhof und schließlich zum Atlantik. 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Ich kann nicht mehr atmen. Es hindert mich am Singen. 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Ich gehe. Ich fliege. 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

Les gens du Nord, die Menschen aus dem Norden, ist ein Duett mit Patrick Bruel. Die Menschen aus dem Norden haben in ihren Augen das Blau, in ihren Herzen die Sonne, die draußen fehlt. Die Menschen aus dem Norden öffnen ihre Türen immer denjenigen, die gelitten haben. Sie vergessen nicht, dass sie Jahre der Hölle durchlebt haben. Die Menschen aus dem Norden stehen früh auf, denn ihr Schicksal hängt davon ab. Berge aus Kohle türmen sich am Horizont, Regen fällt auf den Asphalt. Die Menschen aus dem Norden haben in ihren Augen das Blau und die Sonne in ihren Herzen.

0: Luana.
1: Les enfants d'abord, zuerst die Kinder. Das Chanson handelt davon, Kinder zu schützen, ihnen Liebe und Geborgenheit zu geben, sie auf ihrem Lebensweg zu begleiten, immer für sie da zu sein. Sie stehen an erster Stelle, sie sind unser Hafen, Quelle unserer Freude. Wir tun alles, um ihre Augen strahlen zu sehen. Wir verleihen ihnen Flügel, begleiten ihre Schritte. Sie sind unsere schönste Geschichte, unser Glück und unsere Zuversicht. Zuerst kommen unsere Kinder, sie sind unsere Hoffnung, unser Licht.

Vielen Dank fürs Zuhören. Damit verabschiede ich mich für heute mit einem herzlichen Dankeschön an Christian Herrmann an der Technik. Mein Name ist Annelie Katscher. Denken Sie immer daran, man sieht nur mit dem Herzen gut. À très bientôt.

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2: Ein neues Kännchen Ginseng, das erste im Monat September. Befüllt habe ich es mit Wochenendtipps, Neuem aus der Wissenschaft, Musik, einem Rezept, den Ausflugstipps sowie einem neuen Rätsel, liebe Hörerinnen und Hörer. Herzlich willkommen, sagt Alice Mier. Erst wenn du aufgibst, dich über Äußerlichkeiten zu definieren, gelangst du zu dir selbst. Das sagte die Lyrikerin Irina Rautmann.

Der September ist der 9. Monat in unserem Kalender. Der Monatsname stammt ja aus dem lateinischen Wort septem, 7 ab. Denn im alten römischen Kalender war es der 7. Monat. Nach der Kalenderreform blieb der Name erhalten, rückte aber an die 9. Stelle. Und im Altdeutschen war auch der Begriff Scheiding gebräuchlich. Heißt, der Sommer verabschiedet sich und wechselt in den Herbst. Aber keine Angst, noch nicht gleich.

0: was mir gerade so einfällt. Noch immer keine Lösung, wie man den Montag überspringen kann.
1: Wieso möchtest du den Montag überspringen, lieber Detlef? Das resultiert sicherlich noch aus der Zeit, in der wir täglich unserer Arbeit nachgingen. Na gut, ich freue mich immer auf die neue Woche und die beginnt nun mal am Montag.

Das Rezept der Woche. Hier ist Lutz Engelmann von Radio Ginseng mit einem seiner Familiengerichte. Legen Sie am besten schon einmal Papier und Bleistift bereit.

Heute bereiten wir ein Grillgericht zu, Zucchini mit Reibekäse. Zutaten: eine mittelgroße Zucchini, 4 Esslöffel Olivenöl, 4 Salbeiblätter, etwas getrockneter Thymian, 8 Blättchen Basilikum und 200 Gramm Reibekäse, Grana Padano oder Pizzakäse. Zubereitung: die Zucchini wird längs in 5 mm dicke Streifen geschnitten. Aus Alufolie, am besten doppelt nehmen, werden Wannen geformt, in die jeweils ein Streifen Zucchini passt. Dort hinein wird jeweils ein geteiltes Salbeiblatt gelegt und ein Esslöffel Olivenöl verstrichen. Darauf kommt die Zucchini, die mit etwas Thymian bestreut wird. Und darauf werden die Salbeiblätter verteilt. Zum Schluss wird reichlich Reibekäse darüber gestreut. Die Aluwannen bleiben offen. Die Zucchini werden ca. 15 Minuten bei mittlerer Hitze, 150 Grad Celsius, gegrillt. Die Zubereitungszeit ist nicht länger als 30 Minuten einschließlich dem Grillen. Und die Anrichtung? Natürlich zusammen mit dem anderen Grillgut.

Hier sind die Zutaten noch einmal. Eine mittelgroße Zucchini, 4 Esslöffel Olivenöl, 4 Salbeiblätter, etwas getrockneter Thymian, 8 Blättchen Basilikum und 200 Gramm Reibekäse, Grana Padano oder Pizzakäse.

0: Für alle diejenigen, die es nicht geschafft haben, alles zu notieren, Sie finden das Rezept der Woche auch auf www.radioginseng.de als PDF-Datei.
1: Gutes Rezept, lieber Lutz. Ich kann nämlich auch noch Zucchini ernten. Und liebe Hörerinnen und Hörer, ich verrate Ihnen jetzt, wenn ich was vom Essen höre, dann bekomme ich Appetit. Aber keine Sorge, nein, ich mache jetzt keine Mittagspause. Ich sende natürlich. Doch ein Schlückchen Kaffee genehmige ich mir während der nächsten Musik. Und dem Jingle, der verrät Ihnen, was ich danach mit Ihnen vorhabe. Oder ja, was ich vorhabe. Und Sie müssen es einfach ertragen. Aber Musik ab.

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1: Ja, aus der Archäologie, da fand ich folgenden Artikel in einer Zeitung, unheimlich interessant für mich. Ein alter Neandertaler Zahn wurde in einer sibirischen Höhle gefunden und trägt Spuren einer Kariesbehandlung. Die Analysen zeigen, dass der Zahnverfall vermutlich mit einem Steinbohrer entfernt wurde. Wollen wir nicht, wa? Die Universität Freiburg fragte sich, was macht eigentlich ein Krieg mit Ökosystemen? Mithilfe von Kamerafallen und dokumentierten die Ökologen, dass Tiere ihr Verhalten an das Kriegsgeschehen anpassen. Die Untersuchungen fanden im Raum Tschernobyl statt. Marco Heurich von der Universität Freiburg erklärte, Kriege hinterlassen nicht nur Spuren in der menschlichen Gesellschaft, sondern verändern auch gesamte Ökosysteme. Andere Forscher beobachten die Ameisen. Und sie fanden heraus, Ameisengift als Immunboost. Ameisengift dient also nicht nur der Verteidigung. Forscher der FU Berlin und der Universität Halle-Wittenberg haben nachgewiesen, dass Schuppenameisen ihr Sprühgift auch zur Desinfektion ihres Nestes, zur Regulierung ihrer Darmflora und zur Kommunikation mit Artgenossen benutzen. Sie beobachteten, dass sie ihre Brut mit dem Gift einrieben. Und nachdem dieses Gift verdunstet war, blieben besondere Peptide zurück, die vor Pilzkrankheiten schützen. Man hofft, dass diese biologischen Substanzen im Kampf gegen resistente Keime in Krankenhäusern und überhaupt helfen können. Ja, der Sommer hatte ja eine Menge heißer Tage und so gibt es auch ein Hitzemanagement. Und die Geoinformatik-Institute berechnen derzeit für 80 Großstädte, wie Hitzeinseln oder Hitzespots zu vermeiden sind. Die Stadtplaner nutzen dann diese Daten, um die Aufstellung von Bänken, Trinkbrunnen und Baumbepflanzungen zu steuern. Wie wichtig solche Überlegungen sind, ja, das hat uns doch der Sommer gezeigt. Aber wir hoffen trotzdem, dass er noch ein bisschen bleibt.

0: es ist schon interessant, woran so geforscht wird. Ameisengift gegen resistente Keime. Die Neandertaler kannten und behandelten Karies. Und Geoinformatik, das scheint mir ein recht neues Studienfach zu sein. Das Wort hatte ich zumindest bisher nicht gehört. Aber was uns allen gut tut und bekannt ist, Bewegung an der frischen Luft. Hören wir doch mal, ob uns Ingrid Fröner am Wochenende in die Natur schickt.
1: Ich heiße Sie herzlich willkommen zu den Freizeittipps für das erste Septemberwochenende. Am 5. und 6. September verwandelt sich der Kaisergarten in Angermünde ab 19 Uhr in eine große Open-Air-Party zum Herbstfest. DJ Lars sorgt mit den besten Hits der 80er, 90er, 2000er und aktuellen Charts für beste Stimmung und eine volle Tanzfläche. Am 5. September ab 17 Uhr startet die Sommerparty 26 auf der Liegewiese des Fontane Hotels in Schorfheide. Jedes Jahr wieder erwarten Sie tolle Beats, einzigartiges Entertainment und ein spektakuläres Feuerwerk, das den Werbelinsee erleuchten wird. Der Preis dafür beträgt 20 Euro. Fahrraderlebnistag ist am 6. September von 10 bis 16 Uhr ab Hafen Bad Saro zwischen Biergarten und Esplanade. Erfahren Sie die Region rund um den Scharmützelsee und Storkower See. Freuen Sie sich auf Stempelstellen und Bonusstellen, an denen mit Unterhaltung, Livemusik und Gastronomie Ihre wohlverdiente Radlerpause in eine echte Sause verwandelt wird. Die Teilnahme ist kostenfrei. Die Arbeitsgemeinschaften Städte mit historischen Stadtkernen des Landes Brandenburg laden auch 2026 wieder zu einem besonderen Kulturerlebnis unter freiem Himmel ein. Im Rahmen des Jahresthemas Altstadt von morgen geht die beliebte Sommertheatertournee mit der Komödie Der eingebildete Kranke von Molière auf die Reise durch 26 historische Stadtkerne. Am 5. September von 19 bis 21 Uhr ist Sommertheater auf dem Marktplatz von Angermünde. Das waren Sie meine Tipps fürs Wochenende. Einen angenehmen Tag wünscht Ihnen Ingrid Fröner.

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1: Ja, für Hörer in Berlin und Umgebung ist mein heutiges Ziel als Sonntagsausflug schon ein bisschen weit, gebe ich zu. Aber man kann ja auch mal ein ganzes Wochenende außerhalb der vier Wände verbringen und meinen angepriesenen Ausflug entsprechend dafür einplanen. Außerdem sind wir ja überall zu hören. Und wenn Sie in der Nähe von Dresden beheimatet sind, dann lohnt der Ausflug allemal. Ich möchte Sie nach Heselicht, einer kleinen Gemeinde im Polenstal, schicken. Vor 60 Jahren, also 1966, kam ein Indianerfilm ins Kino. Die Söhne der großen Bären. Gedreht wurde hauptsächlich im damaligen Jugoslawien. Aber die Tippis der Bärenbande vom Stamm der Dakota, die standen in der sächsischen Schweiz, im Polenstal. Und viele Kinder aus dieser Gegend waren damals Statisten. Nun soll dort, nahe der kleinen Gemeinde bei Stolben, eine große Bärin, die an diesen damaligen Filmdreh erinnern. Gabi Loke von Radio Ginseng hat den Ortsvorsteher Tino Wehner gebeten, mehr zu erzählen. Hören wir mal.
2: Herr Wehner, eine große Bärin und sei es auch nur eine Holzskulptur ins Polenstal, in die sächsische Schweiz zu holen, das klingt vielleicht erstmal nach so einer typischen Schnapsidee. War sie das oder wie ist diese ganze Geschichte entstanden?
3: Ja, also nein, tatsächlich war das keine Schnapsidee. Es sind alles Kindheitserinnerungen, wenn einer der Filme mit Golko Mitic im Fernsehen lief. Mein Bruder und ich haben da mal mit unserem Vater uns unterhalten. Und ja, da von dem Film Die Söhne der großen Bären einige Szenen bei uns gedreht wurden, überlegten wir schon länger, wie dieses Stück DEFA-Filmgeschichte dauerhaft festgehalten werden kann. Da haben wir uns dann unterhalten und es wurde ein Brief an Herrn Mitic geschrieben und dieses Projekt darin vorgestellt. Auf eine Antwort brauchten wir auch nicht lange warten. Es wurde positiv aufgenommen. Ein Kontakt wurde nach Blockhausen vermittelt von Herrn Mitic. In Blockhausen werden viele Holzfiguren geschnitzt. Da gibt es Weltmeisterschaften, die zu Pfingsten stattfinden. Und dort kam die Idee auf, eine Bärin zu schnitzen und diese als Erinnerung auf die Wiese im Polenstal aufzustellen. Ja, warum ausgerechnet die Bärin, fragt man sich dann. Ja, ganz einfach. In dem Indianerdorf auf den Wiesen des Polenstals lebte im Film die Bärenbande.
2: Die Dreharbeiten sind ja jetzt also über 60 Jahre her. Welche Rolle spielen denn die Geschichten von damals jetzt heute noch in Ihrem Ort?
3: Gerade jetzt in der Zeit, wo wir jeden Tag mit unserem Thema da beschäftigt sind, mit unserem Herzensprojekt, wird darüber gesprochen. Und dann sind erstaunlich, wie viele Geschichten da noch wieder zusammenkommen. Der eine kennt wieder dies und jenes. Da hat zum Beispiel unser Papa öfter erzählt, wie er damals als kleiner Junge mit seinen Freunden die Schule geschwänzt hat, um die Dreharbeiten heimlich zu beobachten. Von dem Anblick des Tokaido, was der Golko Mitic dargestellt hat, in seiner wundervollen Federpracht schwärmt er immer wieder. Eine weitere herrliche Geschichte hat uns unser Nachbar erzählt. Er hatte damals mit einem Freund unweit des Drehortes eine Bude im Wald gebaut. Und in den Drehpausen sind sie heimlich still und leise in das Requisitenlager gehuscht und haben Nägel und Werkzeug gemopst für ihre Bude im Wald. Sogar einen Pfeil und Bogen hatten sie mitgenommen. Dies wurde jedoch kurz darauf entdeckt und die Filmemacher sind den Jungs hinterhergerannt. Das war natürlich kein kleiner Jungenstreich mehr, sondern die mussten sich entschuldigen vor gesammelter Mannschaft. Ich habe jetzt auch mittlerweile fünf ehemalige Kinderdarsteller aufgefunden oder sie haben sich bei mir gemeldet, je nachdem. Und die können genauso Geschichten erzählen.
2: Am 26. September ist der große Tag, an dem dann Ihr Herzensprojekt sein Finale finden wird. Was haben Sie denn genau geplant?
3: Genau, am 26. September findet in Heselicht die Kirmes statt. Und weil wir mit Golko Mitic zusammengesessen haben und diesen Termin dann auch dafür gleich gefunden hatten, dass er Zeit hat und wir, um nicht mehrere Veranstaltungen zu machen, nutzen wir uns Kirmes. Das wird ein ganz besonderer Höhepunkt an dem Tag. Die Einweihung der Bärenstatue und einer Sandsteinstele. Kurz zur Erklärung, die Sandsteinstele, die wird am Wanderweg aufgestellt. Die weist im Prinzip darauf hin, dass vor ihnen liegt die große Wiese und auf der Wiese unten steht dann die Bären. Das MDR-Fernsehen wird mit einer Live-Sendung, Hol dir deine Show, direkt aus Heselich dieses Ereignis Samstag 20.15 Uhr im Primetime übertragen.
2: Sie hatten es, glaube ich, schon ein bisschen angedeutet, aber ich denke, eine wichtige Frage für alle, die damals ganz unsterblich in Gojko verliebt waren, ist ja, wird er denn da sein?
3: Ich kann verraten, ja, Gojko Mitic wird da sein. Er wird mit einer Autogrammstunde und kleinen Gesprächen die Fans erfreuen und die ganze Sache dort bereichern. In der Einweihung wird er abends dann vornehmen und den Tag unvergesslich machen. Also Gojko kommt nach Heselicht, versprochen.
2: Zum Schluss möchten wir von Radio Ginseng noch sagen, dass auch Sie alles ehrenamtlich machen, dass aber natürlich auch doch das eine oder andere Geld bezahlt werden muss und dass Sie sich natürlich freuen über kleine oder größere Sponsoren. Wie finden denn solche Leute, die Sie gerne unterstützen möchten, zu Ihnen?
3: Also das mit den Sponsoren ist sehr wichtig, weil dieses Projekt wird auch am 26. September definitiv nicht zu Ende sein, weil es wird die Jahre später immer wieder Folgekosten geben, wie die Bären und die Sandsteinstädte zu pflegen, zu warten. Dafür haben wir eine Website eingerichtet, die nennt sich naturparadies-podenstal.de oder man kann auch über die Seite heselicht.de, direkt über unser Wort, gibt es einen Link zu dieser Website. Dort steht auch die Spendennummer, die Kontonummer, alles dabei.
2: Herr Wehner, ich bedanke mich ganz herzlich für das Gespräch. Ich wünsche Ihnen, dass am 26. September viele, viele, viele, viele Leute den Weg zu Ihnen finden und dass es ein wunderbarer Tag wird für das Polenstal in der Sächsischen Schweiz.
3: Vielen lieben Dank.
1: Ich habe den Bären bereits einen Besuch abgestattet. Allerdings steht er noch nicht am Zielort. Also mein Tipp, vergessen Sie nicht, tragen Sie sich im Kalender ein, Samstag, 26. September, Aufstellen des Bären im Polenstal. Aber wenn Sie Ihren Ausflug dahin für später planen, ja, dann wird der Bär auch dann noch zu sehen sein. Aber Gojko Mitic wird nicht da sein. Also, gut überlegen, vielleicht klappt es ja doch mit der Planung.

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0: Anthony Kiedis von den Red Hot Chili Peppers hatte ein Gedicht geschrieben, das sich mit seiner Zeit als Drogenabhängiger auseinandersetzt. Unter der Brücke in der Innenstadt war der Ort, wo die Drogen konsumiert wurden. Es war Produzent Rick Rubin zu verdanken, dass er den Text in einem Notizbuch von Kiedis entdeckte und sagte, das müssen wir machen. Der Song Under the Bridge, der zum Welthit wurde, wäre sonst vielleicht nie produziert worden.

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4: 10 Millionen Bakteriengene entdeckten US-Forscher in einem Fingerhut von auskondensiertem Nebelwasser. Fazit: Nebel ist ein aquatisches Habitat voller Leben, genau wie unsere Meere. 55% der fossilen Kraftstoffe könnte Europa bis 2030 ersetzen, wenn Energie aus Reststoffen wie Stroh und Bioabfällen erzeugt würde. Und ein dritter Fakt: Nur 2 Achterbahnen aus Holz gibt es auf der Welt. Eine in Schweden, die andere in den USA. Diese trägt den Namen Outlaw Run. Und in dieser Achterbahn wurden 1062 Kubikmeter Holz verbaut.

0: Kurz nach 13 Uhr, eine Stunde sende ich bereits. Na gut, dann ist es jetzt Zeit für das Album der Woche.
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2: Hallo, mein Name ist Günter Schicht und ich darf Ihnen das Album der Woche bei Radio Ginseng präsentieren. In der DDR begann man, wenn überhaupt, erst in der 7. Klasse Englisch zu lernen. Das ist ein Alter, in dem man viele andere Sachen im Kopf hat, oft Unsinn, was sich bei mir nicht unbedingt positiv auf das Lernen der Sprache auswirkte. Obwohl ich sie eigentlich mochte als die Sprache der Beatles, der Stones, von Deep Purple, Pink Floyd und so weiter und so fort. So musste ich eben nachschlagen, was Mercury bedeutet. Für alle, die auch nicht ganz sicher im Englischen sind, Quecksilber, aber auch Merkur als Planet und als Gott. Mercury Falling, so der Titel unseres Albums der Woche, heißt also Merkur fällt oder Quecksilber fällt. Zur näheren Bedeutung sei der Künstler selbst von seiner Website zitiert. Es gibt so viele Referenzen, die mit Quecksilber verbunden sind. Ich meine, es ist ein Metall, es ist eine Flüssigkeit, es ist ein Element, es ist ein Gott, es ist ein Planet. Es ist eine Idee. Mercurial, denke ich, ist eine wertvolle Beschreibung. Ich benutze den Ausdruck anfangs sehr wörtlich. Weißt du, es wird kalt, das Thermometer fällt. Und dann benutze ich es symbolisch am Ende. Ich liebe den Satz. Er ist sehr resonant, voller so vieler Dinge. Für alle, die es noch nicht wissen, Sting nannte 1996, also vor 30 Jahren, sein 5. Studioalbum Mercury Falling. Es hatte für ihn auch die Bedeutung des Zur-Ruhe-Kommens. Die Aufnahmen fanden in seinem Haus statt. Sting genoss nach der Tour-Geschäftigkeit, nach all den Nächten in anonymen Hotelzimmern die Ruhe, das Wurzeln schlagen. Die Musik der Platte jedoch war durchaus vielfältig und, wie Sting sagte, quecksilbrig. Zitat: Ich meine, es gibt so viele Stile auf dieser Platte und es treibt sich von Genre zu Genre und wieder zurück. Umso schwieriger, einen Titel für das Album der Woche auszuwählen. Die Platte hat keinen ausgesprochenen Hit. Bei aller stilistischer Vielfalt ist natürlich immer Sting durch seinen charakteristischen Gesang und sein Bassspiel erkennbar. Ich habe You Still Touch Me, die zweite ausgekoppelte Single, gewählt. Im Text zu Du berührst mich immer noch, wie man den Titel übersetzen könnte, geht es um die Empfindungen und Gedanken, die das Bild einer Frau bei ihrem Ex-Mann auslöst. Das Album Mercury Falling kam zwar in vielen Ländern bis auf Platz 1, war jedoch nicht so erfolgreich wie die Alben davor. Musikalisch interessant ist es aber auf jeden Fall. Hören Sie nun mit mir von diesem Album You Still Touch Me, Sting.

0: Pflanze des Monats im Garten oder auf dem Tisch.
1: Zur Pflanze des Monats wähle ich den Apfel. Ja, der Apfel ist eine Frucht, ich weiß, und keine Pflanze. Also küren wir den Apfelbaum zur Pflanze des Monats. Und meine Apfelbäume, die schenken mir so viele Äpfel. Die Sommeräpfel gehen langsam zu Ende, aber der Herbstapfel ist auch am Reifen. Und da sind auch genügend Äpfel am Baum. So, die älteste Sorte soll der Edel-Borsdorfer Apfel sein. 1175 haben Mönche diesen erwähnt. Die Römer haben ihn nach Mitteleuropa gebracht und pflegten eine gezielte Züchtung. Heute haben wir in Deutschland 1500 Sorten. Davon sind 60 dominant. Ja, und wir verbinden die Frucht des Monats ja auch mit Märchen und Mythen. Ich denke da an Adam und Eva. Ich denke an Schneewittchen, Wilhelm Tell. Es gibt zahlreiche Geschichten. Naja, und außerdem ist der Apfel das Obst schlechthin. Er symbolisiert in der Menschheitsgeschichte Fruchtbarkeit, Erkenntnis, Reichtum, aber auch Macht.

0: Ja, auch in dieser Woche soll das französische Chanson nicht fehlen. Gesungen wird es von Charles Trenet. Annelie Katscher hat es für uns übersetzt und stimmt uns darauf ein. Danke, liebe Annelie.
1: Charles Trenet, Le Jardin Extraordinaire, der außergewöhnliche Garten. Es ist ein außergewöhnlicher Garten. Dort gibt es Enten, die Englisch sprechen. Ich gebe ihnen Brot und sie sagen, Thank you very much, Monsieur Trenet. Es gibt dort auch Statuen, die am Tag stillstehen, aber bei Einbruch der Nacht auf dem Rasen tanzen. Es ist ein außergewöhnlicher Garten. Es gibt dort auch Vögel, die dem Bürgermeister Körner und auch kleine Stückchen Käse anbieten. Für die Touristen muss es einen Ort geben, wo sie fernab von allem Lärm Spaziergänge machen können. In einer Ecke dieses außergewöhnlichen Gartens gab es auch Frösche, die sangen. In diesem außergewöhnlichen Garten habe ich ein Mädchen getroffen, das mir sagte, sie gefallen mir sehr, ich liebe Menschen mit braunen Augen. Und es entstand ein kleiner Flirt, der mich vergessen ließ, dass die Liebe ein Geschäft ist. Wenn Sie diesen Garten suchen wollen, dann finden Sie ihn in meinem Chanson. Dafür genügt ein bisschen Fantasie.

0: nachgedacht.
1: Ich warte immer noch darauf, dass ich alt werde, aber es dauert. Inge Meisel.
2: Das Rätsel ist noch nicht gelöst. In der 23. Kalenderwoche fragte ich, der Rötbachfall ist Deutschlands höchster Wasserfall und wie viele Meter stürzt er in die Tiefe? Richtig ist 470 Meter. Hamburg hat mehr Brücken als Amsterdam und Venedig zusammen. Wie viele sind es? Kaum zu fassen, aber es sind ca. 2500 Brücken. Und Kladderadatsch war kein Kinderbuch, sondern eine satirische Zeitschrift. Ich erhielt nur richtige Antworten und freute mich, dass auch zwei männliche Teilnehmer sich daran beteiligten. Diese werden deshalb auch zuerst genannt. Und zwar waren das Wilhelm Reinkensmeier und Reinhard Schäfer. Ja, Sie waren so lieb und lösten das Rätsel. Ich habe mich so gefreut. Und zur lösenden Frauenriege gehören Eveline, Gabi, Ingrid und Simone. Ganz lieben Dank an alle Teilnehmer. Ein kleines Dankeschön bringe ich auf den Weg.

So, ein neues Rätsel gibt es natürlich auch. Es bezieht sich auf den angepriesenen Ausflug ins Polenstal. Ich frage Sie, wer schrieb das Buch mit dem gleichnamigen Titel von dem Film, wovon dort ein Teil gedreht wurde? Und nennen Sie bitte noch zwei weitere Werke der Verfasserin oder des Verfassers. Ich freue mich, wenn Sie sich beteiligen. Ihre Antwort wie immer an info@radioginsing.de. Zeit zum Abschied nehmen. Das Kännchen ist leer getrunken. Danke, liebe Kollegen, für Beiträge und Musik. Gute Unterhaltung für Sie, liebe Hörerinnen und Hörer, mit den vielseitigen Sendungen, die Radio Ginseng für Sie vorbereitet hat. Und ich verabschiede mich am Mikrofon. Sagt Tschüss für heute, Ihre Alice Mier.

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2: Guten Tag, liebe Hörerinnen und Hörer. Am Mikrofon begrüßt Sie Jürgen Hahm. Die Mitwirkenden bei der September-Sendung Kleine Pause, großer Klang, das Mittagskonzert, sind heute die Sängerin Sophie Ammann und der Akkordeonspieler Peter Potjaworsek. Ein Duo, das mit seiner Musik in keine Schublade passt.
3: Ja, wir haben französische Sachen dabei, zum Beispiel Ménilmontant. Da geht es um einen kleinen Vorort von Paris und um die Erinnerung an diesen Ort und um die, ja, die Sehnsucht auch an die Kindheit vielleicht oder ein bisschen Nostalgie an einen alten Bahnhof, wo der Zug immer einfährt oder an den Blick der Mutter, an die sie sich erinnert. Dann haben wir aber auch Tangos dabei von Carlos Gardel und von Astor Piazzolla. Auch ungewöhnliche Werke, die vielleicht nicht so bekannt sind. Dann haben wir Balkanlieder dabei. Amarissi Amari zum Beispiel ist ein schöner Hochzeitstanz. Das ist sehr fröhlich und auch recht bekannt. Die Leute freuen sich immer, wenn wir das spielen. Und dann von Maria Tanase, Lume Lume. Das ist ein sehr altes rumänisches Lied. Das ist eher so ein Klagelied oder Begräbnislied, könnte man sagen.
2: Wie aber sind Sie darauf gekommen, ein solch breit gefächertes Repertoire dem Publikum anzubieten? Nun, die Antwort ist recht simpel. Die beiden sind mit internationaler Musik aufgewachsen.
4: Tatsächlich sind meine Eltern hierher gekommen vor vielen, vielen Jahren. Und die sind eigentlich als, heute würde man sagen, Wirtschaftsflüchtlinge, damals über die grüne Grenze. Und ich bin aber in Süddeutschland, in Schwaben geboren und aufgewachsen. Aber auch schon vor sehr vielen Jahren von dort wiederum, nicht als Wirtschafts-, aber als anderer Flüchtling sozusagen in den Norden, Bremen, Amsterdam und jetzt seit vielen Jahren Berlin. Bin also Wahlberliner mit, ich sage jetzt mal, südländischen, leicht balkanesken Wurzeln, wenn man das vielleicht so sagen kann.
2: Auch Sophie Ammann hat in ihrem jungen Leben schon reichlich internationale Musik kennengelernt, ist durch die halbe Welt gereist.
3: Ich habe mir das nicht freiwillig ausgesucht. Das waren meine Eltern und vor allem mein Vater, der beruflich unterwegs war und wir sind sozusagen mitgezogen. Ich fand das aber sehr toll. Also es gab wenige Momente, wo ich wirklich gemeckert habe oder vermisst habe, die Freunde, die ich dann zurückgelassen habe oder die neue Kultur, an die ich mich gewöhnen musste. Das gab es auf jeden Fall, vor allem der Wechsel zwischen Madrid und Mecklenburg-Vorpommern, der war sehr hart, aber dann umso schöner. Ich bin sehr verbunden mit Mecklenburg-Vorpommern. Wenn man dort Freunde gefunden hat, dann sind die fürs Leben. Und ich arbeite jetzt sehr viel dort und bin sehr gerne da und genieße total diese Region.
2: Jetzt aber wollen wir erst einmal hören, wie es klingt, wenn die beiden gemeinsam musizieren. Amari si Amari, ein fröhliches Lied vom Balkan, das bei den Zuhörern immer gut ankommt.

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0: Singen kann Sophie Ammann schon seit sehr früher Kindheit. Der Gesang wurde ihr nahezu in die Wiege gelegt, so lacht sie.
1: Ich bin mit dem Gesang groß geworden. Meine Mutter hat gesagt, ich habe schon im Kinderwagen eigentlich die ganze Zeit immer vor mich hergesungen. Meine Großmutter war Opernsängerin. Und das war ein großes, großes Vorbild für mich. Und sie hat wunderschön gesungen. Leider viel zu früh auch aufgehört. Sie wurde sehr, sehr alt, aber hat sehr früh aufgehört zu singen. Und hat mich auch manchmal unterrichtet. Dann hatte ich eine Opernsängerin auch als Patentante. Das war auch ein großes Vorbild. Und habe dann relativ früh, direkt nach dem Abitur, angefangen, auch privat Gesangsunterricht zu nehmen. Also so Bel Canto. Und bin dann auf die Schauspielschule und dort habe ich viel Jazzgesang und Musicalgesang und viel in Kneipen auch gesungen und mich so ein bisschen experimentiert und rausgefunden, was ich will. Und genau, ich habe keine klassische Gesangsausbildung, aber ich habe sehr, sehr viel Gesang gemacht, schon immer, ja.
0: Und wie ist es bei Peter? Ist er mit dem Akkordeon aufgewachsen?
2: Naja, ein bisschen schon. Meine Eltern kamen ja, wie gesagt, aus Slowenien, den damaligen Jugoslawien. Und da war eben so, ich sage jetzt mal, Volksmusik sehr populär. Vor allem die Oberkrainer, die auch in Deutschland ja sehr, in bestimmten Kreisen sehr populär waren. Und meine Eltern sahen mich als Nachfolger von Slavko Osenik. Also habe ich mit 6 angefangen, Akkordeonunterricht zu nehmen, oder 7. Und zum Leidwesen meiner Eltern habe ich dann nach ein paar Jahren dann doch angefangen, eher andere Musik zu machen und der Volksmusik den Rücken gekehrt. Und habe dann so, also Musikleistungskurs gehabt und habe dann eher so konzertantes Akkordeon gespielt. Zum Teil auch mit schrägen Tönen, die dann vielen nicht unbedingt gefallen. Habe aber tatsächlich nach dem Abi, ich habe dann nicht Musik studiert, weil es damals nicht wirklich berufliche Optionen gab für Akkordeonisten. Und habe ich einfach mein Akkordeon kurzerhand verkauft und 20 Jahre gar nicht mehr gespielt. Und vor 10 Jahren so ein bisschen über Zufall wieder rangekommen. Und da habe ich dann angefangen, mich so mit Weltmusik, wie man so heute sagt, zu befassen. Und habe aber eben auch nicht so Vorliebe für eine bestimmte Musikart, sondern ich finde irgendwie Tango toll, finde osteuropäische Sachen toll, ein bisschen Klezmer. Und genau, da spielen wir jetzt auch so eine Musik. Und habe jetzt dann eben doch nochmal auch sehr viel geübt, weil ich eben das tatsächlich früher gar nicht gelernt hatte, so eine Art von Musik.
0: Das folgende Lied ahmt den Rhythmus eines Herzens nach oder vielleicht eines Liedes oder beidem. Padam, padam, padam. Na, spätestens jetzt dürfte es bei den Hörerinnen und Hörern Klick gemacht haben. Hier geht es um das berühmte Chanson von Edith Piaf. Dessen Inhalt? Eine alte Melodie verfolgt die Frau überall hin. Sie kann ihr nicht entkommen. Die Melodie ruft Erinnerungen an vergangene Lieben und Erlebnisse wach. Das klingt einerseits fröhlich und beschwingt, aber andererseits auch melancholisch. So wie bei vielen Liedern, die Edith Piaf sang. Lauschen wir aber jetzt der Darbietung von Sophie Ammann und Peter Podjaworzek.

0: Die Kombination aus Gesang und Akkordeon gibt es nicht so häufig. Ihnen half ein wenig der Zufall, künstlerisch zueinander zu finden, erzählt Peter Podjaworsek.
1: Genau, wir sind Nachbarn, wohnen praktisch von Balkon zu Balkon und kennen uns eben schon über viele Jahre. Und ich glaube, es war ich vor 2 Jahren oder so, kam ich auf die Idee, dass wir eigentlich auch mal zusammen Musik machen könnten. Es gibt nicht so viele Duos, Akkordeon und Gesang. Ich kenne eigentlich nur 1, 2. Und deswegen fand ich es so ein bisschen spannend am Anfang. Kann das funktionieren? Und ja, eigentlich sind wir jetzt ziemlich gut unterwegs, würde ich sagen. Also funktioniert.
0: Ballada para un loco. Ballade eines Verrückten. So heißt das folgende argentinische Lied. Der Text stammt vom argentinischen Dichter Horacio Ferrer. Er sieht es als surreal-poetische Liebeserklärung an seine Heimatstadt Buenos Aires. Der Loco, der Verrückte, taucht in der Stadt auf. Bei Ferrer ist er aber nicht einfach ein Geisteskranker, er steht vielmehr für den Menschen, der den Mut hat, anders zu sehen und sich der Fantasie hinzugeben. Dazu fordert er seine Mitmenschen auf, was nicht überall auf Verständnis stößt. Astor Piazzolla komponiert dazu eine Musik, die Tango, Konzertmusik und Elemente der Populärmusik miteinander verbindet. Hören wir jetzt, wie Sophie Ammann und Peter Podjaworsek diesen Klassiker interpretieren. Zum besseren Verständnis singt Sophie den Text abwechselnd auf Deutsch und Spanisch.
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Wir rennen über Dachkanten und eine Schwalbe im Motor. Von weit her ein Applaus, die Verrückten, die die Liebe erfanden. Und ein Engel, ein Soldat und ein Mädchen tanzen mit uns einen genüsslichen Walzer. Schöne Menschen winken uns zu. Mein Verrückter, was weiß ich schon? Und schließlich sieht er mich an, sein Lachen so schön. Er singt leise, ganz leise.

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0: Welche Lieder vorgetragen werden, das ist eine Kollektivarbeit, sagt Sophie. Keinesfalls will sie die Bestimmerin sein.
1: Wir hatten noch nie so das Thema, dass ich jetzt sage, ich möchte dieses Lied spielen und Peter sagt dann, nein, das machen wir aber nicht, sondern das war auch, als wir uns kennenlernten, gerade am Anfang, das überraschend Schöne, dass wir ganz viele Lieder schon gegenseitig kannten und eigentlich schon sehr glücklich waren über die Auswahl. Und immer wieder bringe ich mal was Neues ran oder Peter, da ist wirklich keiner der Bestimmer, das ist ein Ping-Pong-Spiel.
0: Bei mir bist du schön, was so viel bedeutet wie bei mir bist du schön oder besser gesagt für mich bist du schön. Diese musikalische Liebeserklärung stammt aus dem jiddischen Musical Men kein Leben, nur men los nicht. Zu Deutsch, man könnte leben, aber sie lassen einen nicht. Das wird 1972

Lume, Lume, Sora Lume. Übersetzt aus dem Rumänischen heißt das etwa Welt, Welt, Schwester Welt. Es geht um die Vergänglichkeit des Lebens. Jemand wird geboren, jemand stirbt. Das ist der Lauf der Welt, dem sich der Mensch nicht entziehen kann.

Original zu erleben sind Sophie Ammann und Peter Podjaworsek am 29. September im Nachbarschaftshaus Lietzensee in der Herbertstraße 25. Beginn ist 13.30 Uhr, der Eintritt ist frei. Zum Abschluss unserer Sendung hören wir noch das Lied Rosettas Tanz. Der Text stammt von Georg Büchner aus seinem Bühnenstück Leonze und Lena. Dort fordert Leonze Lena zum Tanzen auf. Vertont wird das Gedicht erst in heutiger Zeit. Hier noch einmal Sophie Ammann und Peter Podjaworsek.

Es ist mal wieder Zeit für 60 Minuten vergessener Songs. In der heutigen Sendung geht's um West-Songs und im Speziellen um Hardrock. Seien Sie also gespannt, was ich für Sie zusammengestellt habe. Hier bei Radio Ginseng am Mikrofon begrüßt Sie ganz herzlich Ralf Engel.

Der erste Titel gehört eigentlich eher zur Kategorie Glamrock. Im Sommer 1967 suchte Mike Bolan per Zeitungsannonce andere Musiker, um seine eigene Band zu gründen. Es meldeten sich 4 Musiker. Als Bandnamen wählte Mike Bolan die wissenschaftliche Bezeichnung des, nach damaligem Wissensstand, größten landbewohnenden Raubtieres, das jemals auf der Erde lebte: Tyrannosaurus Rex. Das erste Konzert war ein Desaster, aber man ließ sich nicht unterkriegen. Ende 1967 wurden sie von einem Produzenten entdeckt und von da an ging es bergauf. In den 70er Jahren erlebte die Band, inzwischen nannten sie sich T-Rex, ihre Hochzeit. 1972 erschien der Titel, den wir jetzt hören werden, Metal Guru.

Freddie Mercury im Buch Ein Leben in eigenen Worten. Tie Your Mother Down ist einer von Brians Hämmern. Ich erinnere mich sogar daran, wie wir es im Sommer 1976 bei unserem Picknick am Serpentinsee im Hyde Park spielten, noch bevor wir es aufgenommen hatten. So konnte ich vor einem Live-Publikum eine Vorstellung von dem Song gewinnen, bevor ich den Gesang im Studio aufnehmen musste. Da es ein sehr ruppiger Song war, kam ich damit gut zurecht. Zitat Ende. Queen, Tie Your

Das Original des folgenden Titels stammt aus dem Jahr 1965 und wird von Jordan Christopher and the Wild Ones gesungen. Am 1. November 1965 kam der Song heraus, erreichte jedoch nicht die Hitparaden. The Troggs wurden auf diesen Flop aufmerksam. Im April 1966 veröffentlichten sie ihre Version. Diese kletterte bis auf Platz 2 der Hitparade. Wild Thing.

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Sniffende Tears gründeten sich 1977. Der größte internationale Erfolg der Band war das Lied Driver's Seat, das 1978 veröffentlicht wurde. 1991 wurde das Lied für einen Werbespot einer japanischen Autofirma verwendet. Somit gelang auch in Deutschland der Einstieg in die Verkaufscharts.

Moni Moni ist ein Lied von Tommy James and the Shandells aus dem Jahr 1968. Es erschien als Single auf dem gleichnamigen Album. In Großbritannien wurde der Rocksong ein Nummer 1-Hit.

Achim Reichel, den wir in dieser Sendereihe auch schon mehrfach hörten, gründete 1960 gemeinsam mit Herbert Hildebrand The Rattles. Die gewannen im Februar 1963 einen Wettbewerb im Hamburger Star Club und bekamen daraufhin ein Engagement in dem Club. Die Band ging mit verschiedenen Interpreten, darunter die noch unbekannten Rolling Stones, auf England-Tour. Dort wurden sie zeitweise als die deutschen Beatles gefeiert. Die Band hatte ein Dutzend Hits, darunter Titel wie Come On and Sing, The Witch, Baby That's a Rock'n'Roll oder aus dem Jahr 1966 Schalalalali.

Eben erwähnte ich schon die Rolling Stones und gleich werden sie zu hören sein. Jumpin' Jack Flash gilt als eine der wichtigsten Aufnahmen der Rolling Stones. Ohne diesen Hit wäre die zu diesem Zeitpunkt absteigende Karriere der Band weitaus weniger spektakulär verlaufen. Die Veröffentlichung des Songs gilt als eine Art Wiedergeburt der Rolling Stones.

Der bekannteste Hit der Band Free ist All Right Now aus dem Jahr 1970. 1968 wurde die Band in London gegründet. Der Name Free geht auf einen Vorschlag von Alexis Corner zurück. 1973 schufen Free mit Wishing Well ihren zweiten und letzten Rockklassiker. Und hier ist der.

Mit 17 Top 20 Hits waren Slade eine der erfolgreichsten Bands der 1970er Jahre. Seit 1966 besteht die vierköpfige Glamrock- und Hardrock-Band. Aus deren umfangreichem Repertoire vergessener Songs einen auszuwählen, fiel mir nicht sonderlich schwer. Ich habe mich für Banging Man entschieden. One, two, three.

Es wird Zeit für einen weiblichen Rockstar. 1979 veröffentlichte Susie Quattro den Rocksong »She's in Love with You«. Der Song handelt von einem eigentlich schüchternen, verliebten Mädchen und appelliert an ihren Liebhaber, sie nicht auszunutzen und gut zu behandeln. Im deutschsprachigen Raum wurde auch die Version von Bernhard Brink »Ich wär so gern wie du« bekannt.

The Regents waren eine US-amerikanische Duo-Wop-Gruppe. 1958 gegründet, nahm das Quintett den Titel Barbara Ann auf. Sie fanden aber keine Plattenfirma dafür und so löste sich die Band kurze Zeit später wieder auf. 1961 kam dieses Lied wieder zum Vorschein und sollte veröffentlicht werden. Die Regents kamen wieder zusammen und das Lied wurde ein Hit. 1961 stellten sich weitere Erfolge ein, unter anderem der Song GTO.

Im September 1965 erschien in verschiedenen Magazinen eine Anzeige, in der vier verrückte Jungs zwischen 17 und 21 Jahren für eine Fernsehshow gesucht wurden. Diese als Serie geplante Show sollte die Abenteuer einer jungen Band mit ihren Träumen von Ruhm und Erfolg schildern. Laut Drehbuch sollte die Sitcom den Titel The Monkees tragen und so lag nichts näher, als die Band ebenso zu benennen. Im Herbst 1968 wurde die Fernsehserie eingestellt und ein Jahr später gaben The Monkees ihr Abschiedskonzert. Wir hören jetzt der Band zu. Monkees, listen to the band.

1968 war es, als Baby Comeback zum größten Hit der Band The Equals wurde. Der Name der Band spielt darauf an, dass in ihr in den 1960er Jahren noch ungewöhnlich schwarze und weiße Musiker zusammenspielten.

Es folgt nun noch ein Hit aus dieser Zeit. Ende 1965 wurde die Band The Move gegründet. Die Gruppe wurde dank der starken Promotion ihres Managers schnell bekannt. 1967 kam die erste Single Night of Fear heraus, ein Jahr später die erste LP. Von dieser Platte The Move hören wir das Stück Fire Brigade.

Der folgende Sänger heißt Jan Sebo. Er ist Sänger, Bassist, Gitarrist, Songwriter. Und sein Titel heißt Hand in Hand.

Den Abschluss der Sendung bildet nochmal ein Stück, in dem es etwas härter zur Sache geht. Entstanden ist die Band aus der ostdeutschen Punkband Feeling B, Rammstein. Paul Landers, Gitarrist der Band, sagte zum Bandnamen:

Bei einer unserer Fahrten mit Feeling B hatten Schneider, Flake und ich schon den neuen Bandnamen. Wir hatten den an die Wand von unserem Ello geschrieben. Rammstein Flugschau. Doof wie wir waren, schrieben wir Rammstein gleich mit 2 M, weil wir nicht wussten, dass der Ort Rammstein nur 1 M hat. Wir haben uns erstmal aus Quatsch so genannt, aber der Name blieb kleben wie ein Spitzname, den man nicht gut findet. Wir schafften es nicht mehr, den loszuwerden. Bevor wir den Titel Amerika hören, möchte ich mich verabschieden. Bis zum nächsten Mal verbleibe ich mit den besten Wünschen für Sie. Passen Sie auf sich auf, werden und bleiben Sie gesund, Ihr und Euer Ralf.

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6: Liebe Hörerinnen, liebe Hörer von Radio Ginseng, ich begrüße Sie ganz herzlich. Mein Name ist Gabi Loke und mein Gast heute ist Lothar Schirmer. Er ist in Magdeburg ein Seniorensicherheitsberater. Das ist nämlich heute unser Thema. Und diese Seniorensicherheitsberater, die gibt es jetzt seit 25 Jahren. Und wir beide wollen uns ein bisschen darüber unterhalten. Lieber Herr Schirmer, was in diesen 25 Jahren passiert ist. Herzlich willkommen noch einmal bei Radio Ginseng.
7: Gut, ja, ich begrüße Sie auch dann für die nächsten 3 Stunden, weil so lange wird es dauern, wenn wir das alles erzählen. Ich freue mich erstmal, dass ich bei Radio Ginseng da sein darf und vielleicht gar nicht so unbekannt für einige, denn hin und wieder hört man im Morgen- oder im Abendmagazin einen kurzen Spot von mir, ein bisschen mit Musik unten drunter. Die Kriminalpolizei rät, aber jetzt bin ich live bei Ihnen.
6: Genau, das wollen wir nutzen, denn Herr Schirmer hat einiges zu erzählen. Wir wollen natürlich als erstes wissen, wie kam es denn dazu, dass diese Senioren-Sicherheitsberater sich hier in Magdeburg zusammengefunden haben?
7: Sicherlich verschiedene Gründe, aber ein Hauptgrund ist das, und wenn ich jetzt vor Hörern spreche, die überwiegend auch Seniorinnen oder Senioren sind, dann wissen sie das, wenn das Berufsleben zu Ende ist, fällt man manchmal in so ein Loch rein. Und Polizisten hören nicht auf, Polizisten zu sein, bloß weil sie dann in Rente sind, aber sie können eben so nicht mehr aktiv tätig sein. Und da kam der Gedanke, die haben so viel Wissen, die können den Bürgern auch was beibringen zum Thema Kriminalprävention, Verkehrsprävention. Und da haben sich eben vor 25 Jahren die Senioren-Sicherheitsberater in Magdeburg gegründet, ganz dicht angebunden an der Polizei. Und die machen in der Freizeit dann das, wozu manche Polizisten heute gar nicht mehr kommen.
6: Dann möchte ich noch mal anfügen, Sie sind also alles ehemalige Polizisten, aber einer davon muss ja die Idee gehabt haben.
7: Ja, das war ein Hauptkommissar, und zwar war das der Wolfgang Jung, der jetzt natürlich schon sehr, sehr, sehr alt ist, aber er lebt noch. Er ist nicht mehr in unserem Kreis mit drin. Und der hat aber gleich viele an seiner Seite gehabt. Und damals hatten wir noch einen Staatsanwalt dabei, ein Richter war mit dabei. Jetzt sind wir in Anführungsstrichen nur Polizeibeamte, die in unserer Runde sind. Aber die Runde ist natürlich offen auch für andere. Und wir hoffen immer, dass wir wieder Nachwuchs kriegen, also die jungen, alten nachkommen und so immer noch für unsere Leute da sein können.
6: Also, liebe Richter, liebe Staatsanwälte im Ruhestand, melden Sie sich gerne bei den Senioren-Sicherheitsberatern. Dort werden Sie gebraucht. Wer ist denn außer diesen, die jetzt fehlen, bei Ihnen so vertreten? Also aus welchen Bereichen der Polizei kommen die Leute, die jetzt bei den Senioren-Sicherheitsberatern mitmachen?
7: Das ist eine bunte Mischung. Wir decken da also viele ab. Wir haben Kriminalisten mit dabei, die also wirklich aktive kriminalpolizeiliche Ermittlungen gemacht haben, Vorgänge bearbeitet haben, Täter ins Gefängnis gebracht haben. Wir haben welche aus dem Bereich der Schutzpolizei, Hauptkommissare, die also ein ganzes Revier geleitet haben. Wir haben von der Verkehrspolizei, Abteilung Verkehrspolizei, Leute mit dabei, die das mit durchziehen dort. Und wir haben auch einen Verwaltungsbeamten mit bei. Nein, der ist nicht richtig. Er ist ja richtiger Beamter gewesen, aber war im Verwaltungsbereich mit tätig, sodass wir also wirklich eine breite Palette bedienen können. Es ist jemand vom Landeskriminalamt dabei, der dort auch schon mit Prävention zu tun hatte, was wiederum gut ist, denn wir haben die Kontakte. Wir kriegen vom Landeskriminalamt immer frische Medien, also Prospekte, die wir mit verteilen können. Und auch die frischen Informationen zu neuer Kriminalität.
6: Jetzt würde uns interessieren, wie war denn Ihr Weg zum Kriminalisten?
7: Das ist schon eine aufregende Geschichte. Ich habe ja mein Abitur in Havelberg gemacht, ganz dicht am Brandenburgischen dran, war eine schöne Zeit. Und nach dem Abitur wollte ich eigentlich Lehrer werden und habe meine Aufnahmeprüfung als Lehrer für Musik und Deutsch in Halle schon bestanden gehabt. Und während der Armeezeit, dieser 1,5 Jahre, wo ich in der NVA war, lief damals, das ist schon lange, lange her, der Film Blaulicht im Fernsehen. Und vielleicht kennen Sie das noch, schwarz-weiß. ist 3x4 das Format und die sind mit dem Wartburg so durch die DDR und das fand ich sowas von toll. Und als im Urlaub mein ABV in Klietz, da habe ich gewohnt, mich angesprochen hat und hat gesagt, sag mal, willst du nicht bei der Kripo anfangen? Habe ich dann gesagt, ja, Kripo ist ja auch richtig. Und ich muss sagen, es war die richtige Entscheidung. Lehrer, das wäre viel zu aufregend gewesen.
6: Jetzt muss ich eine Nachfrage stellen, weil nicht alle unserer Hörer kommen aus der DDR und können wahrscheinlich mit dem Begriff ABV nichts anfangen.
7: Ja, der schöne ausgesprochene Wort, wir konnten das damals auch schon, Abschnittsbevollmächtigter. Und im Brandenburgischen sind das, ich weiß nicht, die Bürgerpolizisten oder die sind in Sachsen und ich kann es im Brandenburgischen jetzt gar nicht sagen. In Sachsen-Anhalt heißen die Regionalbereichsbeamte, also von der Ausführung her nicht wesentlich unkomplizierter als Abschnittsbevollmächtigter. Das sind die Bürgerpolizisten, die eben wirklich vor Ort sein sollen, die in ihren Orten mit den Bürgern sprechen, wenn sie nicht gerade zu Demonstrationen müssen oder ähnlichen Sachen.
6: Welchen Weg haben Sie denn dann später bei der Polizei genommen?
7: Ich habe das große Glück gehabt, dass zum damaligen Zeitpunkt noch gelehrt wurde oder studiert wurde, die Kriminalpolizei extra und die Schutzpolizei extra. Und ich bin direkt bei der Kriminalpolizei eingestiegen, habe also ein Jahr als Kriminalassistent gearbeitet und durfte davon ein halbes Jahr auch in Potsdam am Lustgartenwall in einem Speziallager lernen, was also so Kriminalität betrifft. Eine richtig kriminalistische Ausbildung, Kriminaltechnik und dann die psychologische Seite bei Vernehmung und so. Ist sehr, sehr interessant gewesen und ich habe dann auch wirklich in der praktischen Arbeit, Ermittlungsarbeit während 20 Jahren DDR von 1970 bis zur Wende hin gearbeitet. War eine tolle Zeit, ich möchte die nicht missen.
6: Wie viele böse Buben haben Sie hinter Gitter gebracht?
7: Also das kann ich wirklich nicht sagen, weil man führt da keine Statistik. Und das ist so, ich habe an einem Bereich gearbeitet, heute heißt das Kriminaldauerdienst. Und im Fernsehen sind das die Leute, die als allererste am Tatort sind, also die Kommissare, die befragen und die Kriminaltechnik, die damit dazukommt. Heute ist ja die Kriminaltechnik immer in so einem schönen weißen Ganzkörperkondom. Wir hatten sowas Schönes damals nicht, aber wir waren eben da. Und bei dieser Arbeit in diesem Kriminaldauerdienst, damals hieß das bei uns diensthabende Gruppe der Kriminalpolizei, ist es das Schöne, man kriegt jede Form von Kriminalität mit. Also von tödlichem Verkehrsunfall über Brände, über schwere Diebstähle bis hin zu Morden haben wir alle Tatorte gehabt. Und wenn man so als junger Kriminalist, und ich war damals 20 im Jahr 1970, wenn man das alles miterleben darf, kriegt man so viel berufliche Erfahrung bei der großen Palette, dass man damit eine ganze Menge anfangen kann.
6: Wir wollen jetzt erstmal eine kleine Pause machen. Sie haben Musik mitgebracht, sich ausgesucht. Eine davon heißt Unterm Dach. Warum dieses Lied?
7: Ja, wenn man sich Musiktitel aussuchen kann, hat das ja immer mit irgendwelchen Emotionen, die damit verbunden sind, zu tun. Und es ist tatsächlich so gewesen, als ich 1970 hier nach Magdeburg gekommen bin, habe ich Wohnungsknappheit, auch damals schon, habe ich so ein kleines Zimmer unter einem Teerdach am Rande von Magdeburg bekommen. Sommer knallheiß, im Winter arschkalt. Und deshalb ist unterm Dach, als der Titel dann später rauskam, sag ich, ja gut, das hätte von dir sein können.

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0: Ja, liebe Hörerinnen, liebe Hörer, das war der erste Musiktitel, der erste Wunsch von Lothar Schirmer, der heute mein Gast ist bei Radio Ginseng. Und unser Thema sind die Senioren-Sicherheitsberater, die es seit 25 Jahren in Magdeburg gibt. Lieber Herr Schirmer, wie haben sich denn so die Themen der Prävention über die Jahre verändert oder gibt es keine Veränderung?
1: Oh, die gibt es schon, diese Veränderung. Und ich sag's mal so, gelernte DDR-Bürger, die also diese Vorhergeschichte mitgemacht haben und dann reingerutscht sind in das, was wir jetzt mit haben, die werden sich sicherlich noch dran erinnern. Als die Grenze aufging damals, kam eine Menge wirklich gute Sachen rüber, ist auch eine Menge weggebrochen, was ich lieber behalten hätte. Aber es kamen eben doch die Leute mit dem gestörten Verhältnis zum Eigentum anderer hierher und die haben sich schnell vereinigt mit unseren kleinen und großen Ganoven und diese unheilige Allianz hat dann letztendlich dazu geführt, dass die Kriminalität ganz doll in die Höhe geschossen ist. Und damals war es natürlich eine etwas andere Kriminalität als jetzt. Sie werden sich bestimmt noch dran erinnern, die Kaffeefahrten. Das war ein Riesenthema. Da haben wir natürlich damals auch vor den Gefahren bei Kaffeefahrten gewarnt. Und es gab eben diese Betrüger an der Haustür, Drückerkolonnen, die versucht haben, Abschlüsse auf allen möglichen Ebenen zu machen. Und das kannten wir ja alles nicht. Und dann ruckzuck sind die Unterschriften da gewesen und anschließend waren wir in Verträgen drin und sind dann nicht so schnell wieder rausgekommen. Das war also so ein Schwerpunkt. Und dann gab es auch die Diebstähle. Natürlich hatten wir zu DDR-Zeiten auch Diebstähle. Aber so Taschen- und Trickdiebe in der Form, die jetzt hierher gekommen sind, waren damals nicht. Also zur Information, es gibt die deutschen Trickdiebe, ja, die treten meist so zu zweit auf, boah, Personalmangel. Und dann gibt es auch ausländische Trickdiebe, das sind so 6 bis 8 Leute und die sind im System drin. Und da gibt es also den Blocker, der einfach mal so auf der Rolltreppe stehen bleibt und dann läuft die unschuldige Frau mit der Umhängetasche auf. Und dann gibt es den Zieher, der zieht dann das Portemonnaie weg. Aber wenn man das merkt und sagt, hey, Sie haben doch gerade, nee, der hat es gar nicht mehr. Da gibt es den Transporteur, der geht in dem Moment draußen vorbei, schnappt das Portemonnaie und verschwindet. Und damit das nicht gesehen wird, gibt es noch den Abdecker, also nicht den mit den Pferden, sondern den, der das so abdeckt, dass andere Leute da nicht mit reinschauen können. Und gute Banden, in Anführungsstrichen gute, sind sogar mit dem Gegenobservanten ausgestattet. Der steht ein Stück weiter weg und guckt, kommt die Polizei und sowas. Und dann, und vor solchen Leuten waren wir natürlich, weil die gab es damals in der Form bei uns nicht. Okay, wir hatten noch keine Rolltreppen.
0: Jetzt haben wir Rolltreppen, aber die funktionieren ja manchmal nicht. Gut, das ist ein System, vor dem Sie warnen, obwohl ich glaube, das ist relativ schwierig. Also wenn man als Einzelner dann so 6, 8 Leute oder mit 6, 8 Leuten zu tun hat, was macht man da?
1: Man kriegt das ja gar nicht mit, dass das so viele Leute sind. Es geht einfach darum, Prävention heißt, und leider Gottes sind bei diesen Trickdiebstählen überwiegend die Frauen betroffen. Und der Schwachpunkt ist die Umhängetasche. Wenn Sie die tragen, dann bitte quer über die Brust und dann nicht nach hinten, sondern vorne. Sieht nicht immer so toll aus, aber es hilft. Und die Täter merken das schon. Aha, die macht das nach vorne, die achtet darauf. Brauchst du gar nicht zu probieren. Aber da ist eine, die ist total nachlässig und die ist dann das Opfer. Also, wir stehen schon jeder selber in der Verantwortung.
0: Nochmal zurück zu meiner Eingangsfrage. Ich hatte ja gefragt, welche Veränderungen gab es über die Zeit der 25 Jahre?
1: Wir haben das Internet und das bringt die Kriminalität total auf ein anderes Level. Wir sind alle damit konfrontiert und die Älteren haben eben noch nicht so viel Erfahrung im Umgang damit. Und da setzen die Täter an. Da gibt es also unwahrscheinliche Möglichkeiten, Daten zu fischen. Und viele von Ihnen werden es vielleicht auch so erlebt, ah nee, ich will das gar nicht. Aber da gibt es die Kinder und die Enkel, die sagen, Mensch, Oma, Opa, du musst aber, ich will dich über WhatsApp erreichen oder du, eine E-Mail-Adresse musst du wenigstens haben, damit ich dir mal was schicken kann und wir kommunizieren können und so. Und dann wird das eingerichtet, aber wenn man eine E-Mail-Adresse hat, besteht auch die Gefahr, dass andere die Adresse erfahren und dann bekommt man eben Post zugeschickt. Zum Beispiel, Ihre Bank teilt Ihnen dann mit, aus Sicherheitsgründen muss ein neuer Update und dazu müssen Sie reingehen und müssen Ihre Daten eingeben. Und wer mit dem Internet nicht so vertraut ist, der fällt eben darauf rein. Naja, und eine andere Variante ist das, gab es vorher auch nicht, der Enkeltrick, der erst ganz harmlos anfing, hallo Oma, ich bin's oder so. Und dann wurde einfach mal, ja, ich sitze hier mit dem Auto und die wollen das abschleppen und ich habe aber kein Geld und könntest du mal 600 Euro. Und es kommt dann der Sohn vom Autohausbesitzer vorbei, der holt dann das Geld von dir ab, weil ich kann jetzt gerade nicht, aber weil es ja so viele Betrüger gibt, Oma, lass uns ein Codewort ausmachen, also Blume, frag den unbedingt nach dem Codewort. Und wenn der Blume sagt, dann ist es in Ordnung. Dann kannst du dem die 600 Euro geben. Macht heute keiner mehr, weil jeder kennt diesen Trick und fällt da nicht mehr drauf rein. Und dann kommen jetzt eben die Schockanrufe. Ich sage den Leuten, mit denen ich spreche, immer, liebe Seniorinnen und Senioren, warum stehen Sie noch im Telefonbuch? Ich will es mal so sagen. Wenn ich nicht gerade Topflappen übers Internet vertreiben will oder selbstgefilzte Hüte oder habe ein kleines Unternehmen nebenbei, dann brauche ich nicht mehr im Telefonbuch stehen. Meine Freunde kennen die Telefonnummer, meine Bekannten kennen die Telefonnummer und andere brauchen die nicht zu kennen. Täter haben natürlich noch ganz andere Möglichkeiten. Es gibt dann die sogenannten stummen Anrufe. Das wird jeder schon erlebt haben. Es klingelt und dann ist keiner dran. Absolute Stille. Und dann sagt man, hallo, ist da wer? Ja, hallo, hallo, wollen Sie und so? Ja, und das sollte man alles nicht tun. Wenn da eine fremde Nummer dran ist, einfach nicht abnehmen. Das ist schon völlig in Ordnung so. Und wenn wirklich mal abgenommen wird, dann ist keiner da, sofort wieder auflegen. Weil es gibt so ein System, per KI wählen die alle möglichen Nummern durch und die wollen nur aktive Nummern feststellen. Und diese aktiven Nummern werden gesammelt und im Darknet verkauft für richtig gutes Geld an Leute, die dann Schockanrufe machen, die als falsche Polizisten auftreten, die als falsche Bankmitarbeiter auftreten, die ihnen Anlagen aufschwatzen wollen. Und das mit den Anlagen ist auch ein ganz großes Thema, was wir noch mit dran haben.
0: Dann sagen Sie doch bitte noch drei Sätze dazu.
1: Ja, Cybertrading. Dieses Cybertrading ist eigentlich ein Anlagebetrug. Ja, ältere Menschen haben oft ihr Sparbuch gehabt und da gab es ein paar Zinsen drauf und das war dann alles. Und jetzt hören die aber, oh Gott, die Jungen machen das und das und dann haben die Gewinne von 20%, 30%, 70% Gewinne, wenn man das anlegt, womöglich noch in Kryptowährung. Und nun kommt noch eins dazu. Da läuft über YouTube oder über andere soziale Medien kursieren dann Videos, da ist der Günther Jauch dann da und der empfiehlt, macht mal dies und dies und dies. Selbst der Bundespräsident und der Bundeskanzler, die haben schon Reklame gemacht für solche Anlagen. Der rechtstreue Bürger sagt sich dann, ja, wenn der Bundeskanzler sogar wirbt, dann wird das schon was Ordentliches sein. Und dann rufen sie diese Telefonnummer an, die da ist. Und dann ist einer, der wickelt sie so ein, jawohl. Und dann wird eingezahlt. Oft fangen die so mit 250 Euro an. Und dann gibt es nach einer Woche schon die Mitteilung, ja, das hat sich schon um 30% erhöht und wir würden ihr empfehlen, noch ein bisschen mehr. Und dann machen die noch mehr. Und ja, ihr 5.000 Euro haben sich jetzt schon auf 7.800 Euro erhöht. Und wenn man dann sagt, ja, jetzt möchte ich aber doch mal ein bisschen was abheben davon, dann bricht der Kontakt zusammen. Und bitte, bitte lassen Sie sich auf so etwas nicht ein. Und glauben Sie mir, prominente Leute werden für solche Sachen nie werben. Wenn man eine Anlage haben will, soll man zu seiner Bank oder Sparkasse gehen oder wirklich eingetragene Anlageberater nehmen. Aber nie das, was über WhatsApp oder soziale Medien kommt.
0: Nun sind das ja alles Dinge, die kommen so nach und vieles davon ist ja auch dann irgendwie neu. Wie bilden sich denn die Senioren-Sicherheitsberater weiter, dass sie bei diesen Geschichten immer auf dem aktuellen Stand sind?
1: Also als die Senioren-Sicherheitsberater sich gegründet haben hier in Magdeburg, war ich Dezernatsleiter eines Dezernates polizeiliche Prävention. Nun gab es Polizeistrukturreformen, das Dezernat gibt es nicht mehr. Jetzt machen die Regionalbereichsbeamten, also die ABVs, die machen jetzt die Prävention zusätzlich zu vielen anderen Aufgaben. Und dann klappt das nicht mehr mit der Schulung dort. Wir haben aber trotzdem den engen Kontakt zur Polizei. Das heißt, in der Regel, wir jeden Monat einmal treffen wir uns, in der Regel ist immer ein Polizeibeamter aus Magdeburg, entweder von der Polizeiinspektion sogar oder vom zuständigen Polizeirevier dabei. Von denen erfahren wir, was es so an neuen Methoden gibt. Unabhängig davon haben wir auch einen Kollegen bei uns, der ist verantwortlich dafür, die Presse alle durchzuschicken nach allen möglichen neuen Meldungen. Und ich selber bekomme die Polizeimeldung, so wie jeder andere Journalist auch, von dem Bereich Jerichower Land, da bin ich zu Hause in Möser. Und das Ganze auch noch, ja, von ganz Sachsen, weil ich dort auch im Radio ein bisschen was mache. Und da erfahren wir also neue Methoden und wir tauschen uns dazu aus. Und da passiert es oft, wenn wir Veranstaltungen haben, die machen wir oft mit den Regionalbereichsbeamten zusammen. Wir informieren die und sagen, Mensch, kommt damit vorbei und so. Und manchmal sagen die, oh, habe ich noch gar nicht von gehört, weil die gar nicht die Zeit haben, sich so mit dieser Kriminalitätslage zu beschäftigen wie wir. Wir sind also bestens informiert.
0: Dann reden wir gleich weiter, wie Sie diese Informationen unter die Leute bringen und spielen aber vorher noch mal einen Titel, einen, den Sie sich ausgesucht haben.

0: Bei Radio Ginseng ist das Thema heute Senioren-Sicherheitsberater. 25 Jahre gibt es sie in Magdeburg. Natürlich sind diese Senioren-Sicherheitsberater nicht nur in der Stadt unterwegs, sondern im Land Sachsen-Anhalt und zum Teil auch darüber hinaus. Und darüber spreche ich jetzt mit Lothar Schirmer. Er ist Teil dieses Vereins Senioren-Sicherheitsberater. Er war selbst Kriminalist, weiß also, wovon er spricht. Und lieber Herr Schirmer, jetzt können Sie unseren Hörern erzählen, wie bringen Sie Ihr Wissen unter die Leute?
1: Wir haben da eine ganz, ganz, ganz breite Palette. Wie gesagt, 10 Leute, jeder hat seinen Teil mit und wir sind zum Beispiel alle 14 Tage in der Volksstimme, das ist die Zeitung, die für Sachsen-Anhalt überwiegend den Nordbereich mit zuständig ist. Und das ist schon toll, das geht schon über 15 Jahre lang, alle 14 Tage immer ein Bericht über aktuelle Kriminalität. Nicht natürlich immer den kleinen Schwanz der Prävention hinten an. Also lassen Sie sich auf sowas nicht ein, schmeißen Sie das Ding in den Papierkorb oder ähnlich. Und das Gute daran ist, es lesen sehr, sehr, sehr viele Leute das. Das merken wir, wenn wir Vorträge haben. Also meine Kollegen sagen das, du, zu deinem Artikel hatten die letztens die Frage oder da kamen gleich welche, denen ist es genauso passiert oder da stand was über den Anruf, der hat sich dann als Bankangestellter vorgestellt und dann kam der bei mir auch, den habe ich aber was erzählt und so. Und dann sagt man sich, das war nicht alles umsonst. Also das ist der Bereich der Zeitung. Einmal im Monat macht auch der Thomas Rothe im Lokalreport bei Ihnen einen Artikel zu einer Kriminalitätssache. Dann passiert im Möser Kurier jeden Monat eine Geschichte, die natürlich wieder sich auf Kriminalität aus dieser Region bezieht. Und wir suchen uns auch die Zeitschriften der Wohnungsgenossenschaften. Die erreichen sehr viele Menschen. Und das Zweite, was dann mit ist, sind natürlich hauptsächlich unsere Vorträge. Wir sind also in Vorträgen unterwegs. Das ist so die breite Palette. Machen auch Ausstellungen, sind bei Ausstellungen mit dabei, haben so einen kleinen Pavillon und unseren Aufsteller und sprechen dann mit den Leuten. Und Radio hat uns natürlich auch entdeckt. Und ich war viele, viele, viele Jahre, so die letzten Jahre mit im MDR Radio Sachsen-Anhalt. Einmal mit einer Reporterin draußen vor Ort. Da haben wir also aktuelle Opfer aufgesucht und haben über diese Kriminalität gesprochen, haben auch manchmal mit versteckter Kamera beim Fernsehbeiträgen mit irgendeiner Situation gestellt, mit einem Lockvogel. Und jetzt ist es so, dass das Radio Sachsen uns als Senioren-Sicherheitsberater entdeckt hat und nun darf ich alle 14 Tage im MDR das Sachsenradio mit den Journalisten, die dort sprechen, über Kriminalität reden.
0: Sie haben vorhin gesagt, 10 Leute sind Sie. Die kommen ja alle aus unterschiedlichen Bereichen. Haben die auch ihre Spezialthemen, was die Prävention betrifft?
1: Ja, es hat sich schon so herauskristallisiert, weil jeder hat so sein Steckenpferd mit bei. Also wenn es zum Beispiel um Internetkriminalität geht, da ist unser Organisator, nennen wir ihn, der Koordinator, der Herr Jahn, macht solche Sachen. Aber auch Burkhard Jach, der Mann aus dem Landeskriminalamt, der bei uns ist, die haben sich dafür spezialisiert und machen so zu Internetkriminalität was. Der Burkhard Jach ist auch in Schulen unterwegs und spricht mit Jugendlichen über die Gefahren, die dort bestehen. Also das ist schon eine gute Kiste. Und dann haben wir eben die Leute aus dem Bereich Verkehr. Das ist der Achim Weiland, der lange Zeit bei der Verkehrspolizei war. Der spricht hauptsächlich dafür. Eckhard Jahn, der macht auch Verkehr mit, weil das hat er beruflich auch mitgemacht. Und dann an die anderen, die so aus dem Bereich der Schutzpolizei kommen, die nehmen so allgemeine Alltagskriminalität mit. Und da geht es also wirklich querbeet von Schockanrufen und Betrügen an der Haustür, die falschen Handwerker und alles, was so läuft. Also es wird schon so schön verteilt. Und wir haben auch noch einen Kollegen, der ist allerdings nicht aus der Polizei, ein Seitenansteiger, der kommt aus Wernigerode und der ist dort so in kleinerem Kreis unterwegs und erzählt in Wernigerode und im Umfeld den Senioren, wie sie mit ihrem Handy umgehen sollen. Und da kommen die auch ganz speziell zu ihm und sagen, Mensch, können Sie mal mein Handy einrichten, weil da ist das und das und wie soll ich mich damit? Der lehrt also den Umgang mit dem Handy, sodass das also gefahrlos passieren kann.
0: Sind denn Senioren besonders gefährdet, was Kriminalität betrifft?
1: Ja, es ist tatsächlich so. Und zwar ganz besonders, was diese Betrugskriminalität betrifft. Also ich habe vorhin was über Cybertrading gesagt. Da muss ich sagen, das geht quer durch. Da sind 20-Jährige genauso affin für ich mache Kryptowährung, weil dann kann ich so reich werden wie der Elon Musk. Nein, die Senioren, die sind deshalb gefährdet bei Betrugsdelikten, Schockanrufe, falsche Polizisten und ähnliches. Weil Senioren sind immer zu Hause, oft zu Hause zu erreichen. Die werktätige Bevölkerung nicht. Senioren haben ihr Leben lang Zeit gehabt, ein bisschen was anzusparen. Und wenn ich jetzt sage, ein bisschen, ist das relativ. Ja, manch einer kann gerade so überleben, aber andere haben Geld, das kann man sich gar nicht vorstellen. Wie sind die zu so viel Geld gekommen? Und Senioren haben nicht unbedingt immer ein Vertrauen zu den Banken. Die haben schon viele Crashs miterlebt und von den Eltern oder so erkennen sie das. Nach dem Krieg jetzt Geld weg. Wir haben von der DDR-Mark auf die D-Mark umgestellt und anschließend dann auf den Euro. Und jedes Mal hat man das Gefühl gehabt, da ist was weg. Und dann haben die gesehen, Bankencrash, im Ausland standen die an den Geldautomaten und haben kein Geld bekommen. Also mein Geld bewahre ich zu Hause auf. Und dann sind dann 20, 30, 40.000 Euro zu Hause. Und wenn die zu Hause sind, sind die natürlich auch verfügbar. Also wenn dann der Schockanruf kommt und man ist in so einem Gefühlstunnel drin, dann wollen wir uns mal nichts vormachen. Das Wichtigste für uns sind unsere Kinder und unsere Enkel. Und wenn die in Gefahr sind, um Gott, tödlicher Verkehrsunfall und was da alles erzählt wird, aber bitteschön Kaution, sonst kommen die ins Gefängnis, dann ist die 40.000 Euro sind da. Wer die nicht hat, kann die auch nicht weggeben. Aber wenn sie da sind, ist das für die Täter sehr, sehr attraktiv. Und dann kommt noch eins dazu. Die älteren Menschen sind so ein bisschen obrigkeitshörig noch. Das heißt, oh, wenn die Polizei kommt, nee, das ist schon, dann musst du und so, ja, reagieren also richtig und sind nicht ein bisschen skeptisch. Die hinterfragen den falschen Polizisten an der Tür nicht, sondern die lassen den rein, weil, ach, ich kann doch jetzt nicht anzweifeln, ob der echt ist oder nicht. Ja. Und dann sind wir, die ältere Generation, doch sehr für Höflichkeit, für einen guten Umgangston und das bringt es auch dazu, dass wir eben nicht Nein sagen und es schnell auf solche Dinge einlassen. Das ist die Gefahr, dass ältere Menschen öfter, ja, dann kommt ja nur eins dazu, das hat einfach was mit dem Alter zu tun. Die kennen ja den Spruch, gut hören kann er schlecht, aber schlecht sehen kann er gut. Also mit dem Sehen und mit dem Hören ist es schwieriger. Ja, dann wird ein Ausweis gezeigt und dann hat man die Brille nicht auf, aber man akzeptiert das, weil im Fernsehen sehen sie auch die Kommissare 5 Meter Entfernung, zücken die irgendwas und dann nicken die schon und dann dürfen sie reinkommen. Also das ist so die große Gefahr. Das nutzen Täter gnadenlos aus.
0: Davon erholen wir uns jetzt erstmal mit einer Musik.

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5: Mein Gesprächspartner ist Lothar Schirmer aus Magdeburg. Er gehört dort zu den Senioren-Sicherheitsberatern und die feiern im September, also in diesem Monat, ihr 25-jähriges Jubiläum. Lieber Herr Schirmer, Sie hatten gerade einiges erzählt über solche Geschichten, die mit Senioren gern getrieben werden. Eine Geschichte sind diese falschen Leute, die vor der Tür stehen, also falsche Polizisten, falsche Handwerker. Ich weiß nicht, was es noch alles geben kann an falschen Menschen, die einem da das Geld aus der Tasche ziehen wollen. Wie erkennt man die denn? Wie kann man die unterscheiden zum Beispiel von den echten Polizisten?
6: Ich sag's mal so, wenn wirklich einer bei Ihnen klingelt und der gibt sich als Polizist aus, dann ganz ruhig bleiben. Kann passieren, dass die wirklich die echten Polizisten, Kriminalisten dort erscheinen. Lassen Sie sich auf alle Fälle seinen Dienstausweis zeigen. So, jetzt weiß aber keiner, wie sieht so ein Dienstausweis aus. Und ich brauche Ihnen das auch nicht beschreiben, weil sinnigerweise in Deutschland jedes Bundesland die Polizei einen anderen Ausweis hat. Also riesengroßer Quatsch. Gut, die brauchen das aber nicht wissen. Machen Sie Folgendes. Setzen Sie sich Ihre Brille auf. Wenn Sie die nicht haben, lassen Sie den Polizisten vor der Tür stehen. Bitte die Tür zulassen. Brille holen, rauskommen. Bitte mal Ihren Dienstausweis. Sie sind verpflichtet, den Dienstausweis zu zeigen. Dann zeigt er den Dienstausweis. Dann schauen Sie erstmal, ob das Foto mit dem übereinstimmt, der da vor Ihnen steht. Und dann lesen Sie den Namen durch. Und wenn Sie dann gelesen haben, Kriminalhauptkommissar Michael Trutmann, dann sagen Sie dem, Herr Trutmann, ich habe noch nie einen Polizeidienstausweis gesehen. Würden Sie mir freundlicherweise mal Ihren Personalausweis oder Ihren Führerschein zeigen? Und wenn es ein guter Polizist ist, dann wird er sagen, ach, endlich mal jemand, der das richtig prüft und zeigt Ihnen den Führerschein zum Beispiel. Und wenn das die Namen übereinstimmen, dann können Sie zu 99,9% davon ausgehen, dass der echt ist. Okay, verweigert der die Herausgabe des zum Beispiel, Personalausweis nicht, aber eben des Führerscheins, dann sagen Sie, okay, ich rufe jetzt erstmal schnell Ihre Kollegen an, machen die Tür zu und dann können Sie auch die 110 gleich wählen, weil so ein Polizist ist garantiert dann ein Falscher. Die machen dann immer solche Sachen wie, ja, wenn Sie das jetzt hier nicht wollen, ich wollte Sie bloß kurz befragen, kriegen Sie eben eine Vorladung nach Grünheide und dann müssen Sie eben dahin fahren. Da sagen dann schon viele, nee, dann kommen Sie mal rein, wird schon alles seine Richtigkeit haben. Nein, seien Sie konsequent, verlangen Sie das. Und das Ganze können Sie auch machen, wenn da jemand kommt, ich sage, komm von den Wasserwerken, die haben einen Betriebsausweis zeigen lassen, Namen vergleichen. Ich komme von Ihrer Versicherung, und die haben zumindest eine Visitenkarte. Kann man alles fälschen, Namen vergleichen und wenn der Name nicht übereinstimmt oder wenn der das verweigert, die 110 anrufen. Ganz einfach. Merken und erzählen Sie das ruhig weiter.
5: Das werden wir tun. Wir haben ja bei Radio Ginseng auch unseren eigenen Senioren-Sicherheitsberater und der wird, denke ich mal, auch ab und zu oder immer wieder mal dieses Thema aufgreifen, denn das ist ja wirklich eine wichtige Geschichte. Also ich hätte jetzt auch nicht gewusst, dass man sich einfach noch einen zweiten Ausweis zeigen lässt.
6: Sie können wirklich davon ausgehen, diese Täter, die sich auf so eine Masche spezialisiert haben, die fälschen diesen Dienstausweis, aber die fälschen nicht den Führerschein. Und jeder weiß, wie der Führerschein aussieht und das ist auch viel zu kompliziert. Also es ist eine ganz einfache Methode, um die Guten von den Bösen zu unterscheiden.
5: Wir hatten vorhin schon darüber gesprochen, dass Sie ja viel unterwegs sind, um Ihr Wissen unter die Leute zu bringen und dass Sie auch Vorträge halten vor Senioren, dass Sie Veranstaltungen machen. Gibt es so Sachen, wo Sie vielleicht auch sagen, Mann, das habe ich doch jetzt schon 100.000 Mal erzählt?
6: Es ist tatsächlich so und ich mache mir da auch immer so einen kleinen Witz draus. Wir gehen ja so verschiedene Bereiche der Kriminalität durch und dann irgendwann komme ich an die Stelle, wo ich dann sage, und jetzt erzähle ich Ihnen mal etwas von einer Form von Kriminalität, von der Sie noch nie etwas gehört haben. Der Enkeltrick. Und dann sagen die alle, oh, das Ding hat ja so einen Bart. Aber ich muss Ihnen sagen, die gehen wirklich mit so unterschiedlichen Legenden ran, dass das immer wieder klappt. Wir haben vor kurzem erst bei uns in Burg, kleines Städtchen neben Magdeburg, einen Fall gehabt. Da klingelte bei einem 80-Jährigen das Telefon und es war dieser falsche Polizist dran, der etwas erzählte von, ja, ihr Sohn oder ihr Enkel war es, glaube ich, hat einen tödlichen Verkehrsunfall und ja, der wird jetzt in Untersuchungshaft gesteckt und sie könnten den rausholen mit einer Situation. Also die Geschichte hat er erzählt. Zu der Zeit kam zufällig die Nachbarin, die sich immer um diesen Rentner kümmert, rein und hört einen Teil von diesem Gespräch. Nimmt er den Telefonhörer und wettert rein: Sie sollten sich was schämen hier, alte Leute, so, und dann wagen sie sich gar nicht mehr hier, und aufgelegt das Telefon. Wunderbar reagiert, würde ich sagen. Und jetzt passiert Folgendes. Also nur mal, um zu zeigen, wie raffiniert die sind. Das Telefon klingelt wieder. Die hebt ab. Und da sagt gleich einer: Bitte, bitte nicht auflegen, bitte, bitte, bitte nicht auflegen. Das ist wirklich die echte Polizei. Und ich weiß, das gibt diesen Schockanruftrick. Und das ist aber was anderes jetzt hier. Das stimmt alles, was ich gesagt habe. Und es geht überhaupt nicht um Geld. Aber wir haben eine Dienstvorschrift bei der Polizei, die verlangt, dass einer, der sowas verursacht hat, und den haben wir nun mal hier, abgeholt wird oder übergeben wird an einen nahen Verwandten oder jemanden, der dafür beauftragt ist. Und wir brauchen nur eine Unterschrift hier, kein Geld und nichts. Und da ist sie dann schon wieder stutzig geworden. Naja, gut, das kann ja dann nicht dieser Enkel-Schockanruf sein. Und dann sagt: Ja, aber der Mann, der ist viel zu alt. Ja, könnten Sie nicht eventuell für den Herrn hier nach Magdeburg kommen und diese Unterschrift leisten? Mehr nicht. Und dann: Ja, lassen Sie sich aber von dem Mann einen Zettel geben, dass Sie berechtigt sind, diese Unterschrift. Da war die total verwirrt. Dann hat sie sich diesen Zettel geben lassen. Der 80-Jährige hat unterschrieben. Die Frau hat sich ins Auto gesetzt und ist losgefahren. Eine Viertelstunde später klingelt bei diesem 80-Jährigen wieder das Telefon. Und da ist dieser falsche Kriminalist dran und sagt: Es tut uns leid, ist denn die Dame schon unterwegs? Und so: Ach, das ist alles. Der Richter hat angerufen: Nein, das ist so ein schwerwiegender Fall, das geht also wirklich nicht mit Unterschrift, sondern nur gegen Kaution. Und was haben Sie denn da? Und dann hat der Goldbarren, Münzen, Bargeld im Wert von 80.000 Euro dann vor der Tür einem falschen Polizisten übergeben. Und als die Dame wieder zurückkam mit der Auskunft: Du, hier bei der Polizei weiß keiner was von der Sache, war der Schaden geschehen. Die Täter sind raffiniert.
5: Was wäre die richtige Reaktion gewesen?
6: Ja, die richtige Reaktion wäre wirklich gewesen, wenn so ein Anruf kommt, egal ob nahe Verwandter oder sowas, immer gleich aufrufen, versuchen, den Kontakt mit dem Verwandten zu bekommen. Und wenn das nicht klappt, einen nahen anderen Angehörigen, Nachbarn oder wie auch immer ansprechen. Und dann selber die Telefonnummern, die man hat, damit die Polizei anrufen und sagen: Also mir ist ja Folgendes passiert gerade, da haben offensichtlich Kollegen von Ihnen angerufen. Und die Polizei, die man dann anruft, das zuständige Revier zum Beispiel, die wissen schon, was los ist, und die sagen: Machen Sie um Gottes Willen nichts, wir kommen gleich zu Ihnen hin und wir regeln das. Das wäre die richtige Reaktion gewesen.

0: Liebe Hörerinnen, liebe Hörer von Radio Ginseng, ich habe, während die Musik läuft, natürlich noch ein bisschen weiter gesprochen mit Herrn Schirmer. Und wir kommen hier vom Hundertsten ins Tausendste. Es gäbe ja noch so viel zu erzählen über die Tricks der Gauner und Ganoven. Wir hatten gerade diese Telefongeschichten, über die hatten wir gerade gesprochen. Und Herr Schirmer möchte eigentlich noch mal einen wichtigen Tipp loswerden, den Sie vielleicht alle beherzigen sollten, auch wenn es in der Situation schwierig ist.
1: Die einzige Möglichkeit, da rauszukommen aus dieser Kiste, ist wirklich aufzulegen. Sagen Sie, da kann man ja höflich bleiben, sagen Sie, ich bin jetzt so aufgeregt von, ich muss jetzt, bitte rufen Sie mich nochmal an, ich muss jetzt erstmal Luft holen, das tut mir auch nicht gut jetzt, und dann klack auflegen. Also, das wäre eine höfliche Absage, wenn Sie nicht das sofort erkennen, dann ruf ich. Und wenn Sie denn das gemacht haben und sind emotional noch so aufgeladen, bitte sofort jemand anderen anrufen, dann ist völlig egal, ob den, am besten natürlich den Betroffenen selber oder einen Verwandten, einen Bekannten, rausgehen, den Nachbarn klingeln, sagen, du, ganz fürchterlich, die haben gerade angerufen und so. Die anderen Leute haben emotional nicht so eine Bindung zu dem Enkel oder zu dem Sohn, der da einen Verkehrsunfall verursacht haben soll. Die sehen das mit Abstand und für die ist es ganz einfach zu erkennen, hey, das ist eine Betrugsmasche, geh da nicht wieder ran.
0: Also, wenn Ihnen etwas komisch vorkommt, einfach auflegen. So, lieber Herr Schirmer, Sie haben auf Ihrer Internetseite auch zu stehen, dass Sie Kontakte haben zum Weißen Ring. Mhm. Inwiefern ist das bei den Senioren-Sicherheitsberatern von Wichtigkeit?
1: Wir haben ja Opfer unter diesen Senioren. Das heißt, nicht nur Opfer von physischer Gewalt, sondern eben häufig auch von wirklich alles Vermögen, alles weg, und dann fallen die in ein Loch rein. Und einer unserer Mitarbeiter, der Manfred Knechtel, auch ein Kriminalist, ein ehemaliger, der ist schon sehr lange Zeit im Weißen Ring, engagiert sich da, tritt auch mit dem Weißen Ring auf. Und über ihn haben wir natürlich auch die Möglichkeit, Hilfe zu leisten, weil der Weiße Ring, da gehen die Leute direkt zu den Menschen hin, denen geholfen werden muss, geben ihnen Tipps, wie sie rechtlich weitergehen können, wenn sie Opfer von Kriminalität geworden sind, und geben ihnen auch die Anleitung, wie man finanzielle Unterstützung bekommen kann zu solchen Sachen. Und der Weiße Ring hat ja die Prävention auch mit auf die Fahne geschrieben. Also insofern wollen wir dasselbe, nur der Weiße Ring kann die individuelle Beratung, die Hilfe für einzelne Opfer intensiver machen als wir. Kontakt, tolle Sache.
0: Weißer Ring kümmert sich um Gewaltopfer aller Art, kann man das so sagen?
1: Ja, Gewaltopfer aller Art, aber auch wenn es um materielle Schäden geht, sodass also psychische Schäden dann letztendlich entstehen, dann auch mit, dann kann das über den Weißen Ring geregelt werden.
0: Sie arbeiten auch sehr eng mit dem LKA, also mit dem Landeskriminalamt zusammen. Was hat es denn damit auf sich?
1: Das Landeskriminalamt hat natürlich eine extra Präventionsabteilung und die kümmern sich um die Prävention, und für uns ganz wichtig, die haben die Medien, also die haben Faltblätter, die haben Informationsbroschüren, und wir bekommen von denen so viel, wie wir benötigen, und das machen wir über den Burkhard Jach, der dort selber gearbeitet hat im Landeskriminalamt, das funktioniert also ganz gut. Und dann ist es bei uns so üblich im Land, das gibt es bestimmt im Brandenburg auch, dass wir ein Infomobil des Landeskriminalamtes haben. Das heißt, da sind Spezialisten drauf, die reisen rum, die sind bei Volksfesten, die sind mal auf Märkten in unterschiedlichen Orten und machen dort in erster Linie Kriminalprävention zum Thema Einbruchschutz. Da kann man also sehen, wie kann ich mein Haus sichern, welche Sicherungsmöglichkeiten sind da. Und immer wenn die hier in der Region unterwegs sind, sind wir als Senioren-Sicherheitsberater als Verstärkung dieser Truppe mit dabei. Und dieser enge Kontakt, der bedeutet natürlich auch, dass wir über alles wissen, was neu ist, und die wissen, was die Senioren so alles wissen wollen.
0: Wir haben bisher ja immer über Magdeburg gesprochen und Sachsen-Anhalt und vielleicht noch über Sachsen, was Ihre Präventionsarbeit betrifft. Gibt es denn in anderen Bundesländern auch solche Senioren-Sicherheitsberater?
1: Das ist ganz unterschiedlich. Manchmal sind Senioren-Sicherheitsberater an die Kommunen angebunden, also Großstädte wie zum Beispiel Leipzig. Da haben die also so ein paar Leute, einige, die sich für Prävention interessieren, manchmal sind Polizisten dabei, aber auch andere an Sicherheit interessierte Bürger. Aber so in dieser Form, wie wir es hier haben, wirklich über 25 Jahre, dann schon so ein fester Stamm, der mal wieder Nachwuchs bekommt, das kenne ich eigentlich nicht. Und jetzt können mir welche in Baden-Württemberg böse sein, weil die sagen, da, möglich ist es. Wir haben auf alle Fälle eine Internetseite dazu, die da heißt www.seniorensicherheitsberater-md.de. MD wie Magdeburg, ist klar. Und da kann man sehen, was alles so läuft. Und über diese Internetseite, die natürlich auch schon andere aufgerufen haben, haben wir dann schon mal Kontakt gehabt zu jemandem aus den alten Bundesländern. Und wir hoffen immer, dass über diese Internetseite noch viele, viele große Kontakte kommen.
0: Es gibt noch eine schöne Geschichte, die Sie inzwischen betreiben. Und zwar treten Sie gemeinsam auf mit dem Polizeiorchester. Wie ist denn das zustande gekommen?
1: Also ich muss mal einfach so sagen, da blüht mein Herz auf, wenn ich das höre und wenn ich mit denen zusammenarbeiten darf. Ich habe ja viele Vorträge gehalten, allein. Und dann habe ich zwei Bücher geschrieben, Tricks der Gauner und Ganoven und Abgezockt von Gauner und Ganoven mit Kurzgeschichten dazu. Habe Lesungen gemacht und irgendwann habe ich mir gedacht, Mensch, musikalische Lesungen gibt es doch auch. Und jemand, der im Landespolizeiorchester Saxophon gespielt hat, ist gerade in den Rentenstand gegangen. Und dann war ich mit dem unterwegs und habe Gaunertricks und Jazzmusik gemacht. Und das hat sich dann so nach 2,5 Jahren erledigt gehabt. Und dann bin ich an den Leiter des Landespolizeiorchesters rangegangen. Die haben eine Soulband dort, richtig toll, mit einer Sängerin. Und die haben auch eine Combo dort, 4 Leute mit Schlagzeug, die in etwas andere Musik machen. Und er sagt, wollen wir das nicht machen? Gaunertricks und Soulmusik. Und der war begeistert. Und seitdem bin ich unterwegs, ziemlich viele Veranstaltungen. Wir haben schon über 30 Veranstaltungen gemacht und der Kalender, bis zum nächsten Jahr sind schon Termine festgelegt worden. Da sind wir also unterwegs. Vereine, Organisationen können sich diese Band bestellen und

0: Säle, wo 80, 90 Leute reinpassen, das ist so das Kleinste mit, läuft wunderbar und ich will hoffen, dass es so bleibt. Und mittlerweile ist das so, dass das ganze Landespolizeiorchester da infiziert ist mit. Die haben also auch noch eine Blasmusikbesetzung, das sind so 12 Blasmusiker, die machen dann so richtig Schinde, Rasabum mit bis Rosamunde und so. Und mit denen bin ich auch unterwegs, da ist unser Programm ein bisschen anders, aber immer sind die Regionalbereichsbeamten mit dabei. Ich erzähle Sachen, in der Pause stehe ich für Gespräche mit zur Verfügung. Und die letzten Formate, die wir hatten, da mit 34 Musikern, Profimusikern im Rücken und einer Top-Sängerin und Musik von Gershwin über Volksmusik und bis hin zu den besten, neuesten Hits, ist alles mit dabei. Da hüpft das Herz und da ich ja selber ein leidenschaftlicher Gitarrespieler bin und selber gesungen habe, für mich kann nichts Besseres passieren.
1: Gut, dann hören wir jetzt mal in einen Titel rein, den Sie uns zur Verfügung gestellt haben.

0: Liebe Hörerinnen, liebe Hörer von Radio Ginseng, wir haben heute zusammengesessen mit Lothar Schirmer. Er ist Kriminalrat AD. Das hatten wir, glaube ich, vergessen am Anfang zu sagen. Aber wir haben uns gerade unterhalten. Es ist, glaube ich, nicht ganz unwichtig, wer man gewesen ist und dass man am Ende ein AD dahinter zu stehen hat.
1: Also ich sage immer, das AD ist das Schönste an dem Kriminalrat da dran, obwohl der Kriminalrat sagt ja, ich habe schon eine Menge zu tun gehabt mit Kriminalprävention, mit der Kriminalpolizei selber und so ein bisschen Kompetenz steckt da, glaube ich, auch dahinter. Kein Hobbykriminalist, sondern einer, der 40 Jahre lang richtig echt gearbeitet hat.
0: Ja, und jetzt immer noch arbeitet als Seniorensicherheitsberater und versucht andere Leute davor zu bewahren, dass sie zu Schaden kommen. Herr Schirmer, die Senioren-Sicherheitsberater sind in diesem Jahr oder werden in diesem Jahr 25 Jahre alt. 25 Jahre ist eine ganze Zeit, also was kommt jetzt noch?
1: Ich denke, das wird so weitergehen. Naturgemäß werden ältere, erfahrene nicht mehr weiter mitmachen, wenn es nicht mehr geht. Und es werden hoffentlich immer wieder neue nachkommen. Und solange wie ich noch das gut mitmachen kann, werde ich immer dafür sorgen, dass wir Nachwuchs haben und dass diese Kriminalprävention als Herzenssache für unsere Senioren-Sicherheitsberater da ist. Und dass wir gern gesehen sind beim Publikum, bei den älteren Bürgern, aber auch schon bei den Jüngeren, das erlebe ich immer wieder.
0: Die Gauner und Ganoven werden auch nicht aussterben. Insofern können wir davon ausgehen, wir beide und viele andere Leute und Ihr Verein der Senioren-Sicherheitsberater werden noch eine ganze Zeit lang miteinander zu tun haben. Wir wünschen Ihnen dafür viel Erfolg, viel Spaß.

0: Wir wünschen Ihnen natürlich auch Mitstreiter. Die sind immer gefragt, bei jedem Verein, glaube ich. Alle möchten Nachwuchs haben und alle möchten, dass Leute nachwachsen und diese ja wirklich gute Sache weitermachen. Also nochmals besten Dank und viel Erfolg für die nächsten, wie viel auch immer, Jahre.
1: Vielen Dank und ich freue mich, dass ich auch bei Ihnen sein durfte.
0: Ja, mein Name ist Gabi Loke, ich verabschiede mich und bleiben Sie Radio Ginseng gewogen.

Hallo und herzlich willkommen zu einer neuen Ausgabe von American Dream, der Sendung für Amerikaner, Country Rock und Roots Rock. Mein Name ist Dietmar Witt und ich freue mich, euch wieder live aus unserem Kellerstudio in Grünheide begrüßen zu dürfen. Ich habe angesichts des warmen Wetters diese Woche Musik ausgesucht, die gut dazu passt, leicht, locker und beschwingt. Der Opener führt uns allerdings erst einmal in eine Musikkneipe. Gedämpftes Licht, dichter Rauch und laute Musik. Tolle Atmosphäre, nicht wahr? The New Riders of the Purple Sage.

Im folgenden Song der Nitty Gritty Dirt Band geht es darum, eine Trennung zu verhindern. Es gibt keinen Grund für einen Abschied, singt das liebende Ich. Du rennst einfach nur verängstigt davon. Das kaufe ich dir nicht ab. Ich werde dich nicht gehen lassen. Du bleibst bei dem Jungen, der dich liebt. Some of Shelley's Blues vom Album Uncle Charlie and His Dog Teddy aus dem Jahr 1970.

Ja, dieser Song wurde übrigens von Michael Nesmith geschrieben, einem Mitglied der Monkees. Übrigens, dessen Vater war der Erfinder des Tippex. Kennt heute keiner mehr, ne? Wer schreibt denn heute noch auf der Schreibmaschine? So, aber weiter im Programm. Jetzt singen uns die New Risers of the Purple Sage einen Regenbogen. Ist ein Liebeslied.

Und weil es so schön war, gibt's jetzt noch ein Stück von The New Riders of the Purple Sage, wiederum vom Album Powerglide aus dem Jahr 1972. War oder ist immer noch ein tolles Album. Und in diesem Stück begeben sie sich auf die Suche nach der Geliebten, der Sweet Lovin' One. Na, dann mal los. Fröhliches Suchen.

Und jetzt kommt wieder so ein Song, wo die Geliebte davor gewarnt wird, ihren Freund, Mann oder was auch immer zu verlassen. Diesmal greift Poco dieses Thema auf. You better think twice, überleg es dir zweimal, ob du mich verlässt. Der Song stammt vom Album Poco aus dem Jahr 1970.

Und so beschwingt soll es auch weitergehen. Das Thema ist aber ähnlich. Es geht wieder ums Verlassenwerden. Ist schon interessant, wie so ein Thema man so munter präsentieren kann. Ja, mit so lustiger oder beschwingter Musik. Why Baby Why heißt der Song und kommt von den Flying Burrito Brothers aus dem Jahr 1975. Aber beantwortet nach dem Why Baby Why, also dem Warum, wird die Frage nicht.

The Long Riders sind eine alternative Country-Band, die in den 80er Jahren aktiv war und sich danach immer mal wieder zusammengefunden hat. Das letzte Mal war das 2019, als sie das Album Psychedelic Country Soul veröffentlichten. Darauf ist ein Track, der wohl auch textlich psychedelisch angehaucht ist. Es geht um eine gewisse Molly, die wie ein Stern herabfiel. Ach, ich übersetze einfach mal die erste Strophe. Sie fiel auf mich wie ein Stern, und als die Farben verschwunden waren, erkannte ich ihr Gesicht in der Dunkelheit. Und noch bevor der Morgen dämmerte, ruft jemand deinen Namen. Ich glaube, ich bin es, Molly. Jemand ruft deinen Namen. Ich glaube, ich bin es. Hier kommt Molly Somebody, The Long Riders.

So, jetzt habt ihr genug nach Molly gerufen. Alabama, eine der erfolgreichsten Country-Bands der Staaten, thematisieren in dem folgenden Song Keepin' Up den unaufhörlichen Druck, wenn man rund um die Uhr arbeiten muss, um zu überleben, sich in einem ewigen Kreis bewegt und aus dem man nicht herauskommt, ob es einem gefällt oder nicht.

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1: Ja, ich glaube, das reicht an Eigenwerbung. Jetzt kommen Heiß House. Die gründeten sich 2010, um ihren Vorbildern, den Eagles, America und Crosby, Stills, Nash nachzueifern. Ob so etwas Ähnliches dabei rausgekommen ist, das könnt ihr jetzt überprüfen. Heiß House mit Endlessly aus dem Jahr 2014.

Und jetzt kommt die einzige Frau heute im Programm. Die Country-Rock-Sängerin Linda Ronstadt aus Tucson, Arizona, deren Begleitband ja anfangs die Eagles waren. Im Jahr 1977 coverte sie den 1959 von Wayne Rainey geschriebenen Song »We need a whole lot more of Jesus« and a lot less rock'n'roll. Ein Song, der nach Erlösung sucht von einer Welt der Kriminalität, von einer Welt, die kurz vor ihrem Untergang steht.

Poco haben jetzt mal wieder Herzschmerz und beklagen den immer wieder auftauchenden Kummer, der sagt, hey mein Freund, setz dich und leiste mir Gesellschaft. Ja, Poco mit Hard Luck, eine Studioversion eines Songs von ihrem 1970er Live-Album Deliverance, die aber erst 1990 auf dem Sampler Forgotten Trail als Studioversion, wie gesagt, veröffentlicht wurde.

Und jetzt kommen noch einmal die New Riders of the Purple Sage. Aber nicht aus einem Album aus den 70er Jahren, sondern aus dem Jahr 2009 von ihrem vorletzten Studioalbum Where I Come From. Ein schwungvolles Stück, so war es zum Ausflicken. Über 10 Minuten lang Ghost Town Blues.

hier in einem Tempo zu über 10 Minuten geschafft hat, hier durchzutrommeln. Das ist gar nicht so einfach, glaube ich. Das ist eine ganz gute Leistung. Ja, jetzt kommen wir zu Crazy Horse, die Begleitband von Neil Young. Und die haben auch ab und zu Alben ohne Neil Young gemacht. Eines davon ist Loose, 1972 erschienen. Und darauf ist ein schöner, smarter Country-Rock-Song, den ich euch mitgebracht habe. One Thing I Love.

Ja, liebe Freunde von American Dream, die Zeit ist schon wieder abgelaufen. Diesmal waren es beschwingte, eigentlich fröhlich klingende Songs, aber thematisch doch eher problembehaftet. Und so soll die Sendung dann auch schließen. Every Little Secret von the Cowshills warnt vor Lügen und Geheimnissen. Eine kleine Anspielung auf Little Lies von Fleetwood Mac ist das. Es ist ein Track vom Album Rhythm of the World, das erste Album seit 30 Jahren, welches die Familienband The Cowshills 2022 veröffentlichten. Ich sage jetzt einfach Tschüss und ja, bis die Tage. Matitude, euer Dietmar Witt und hier sind die Cowshills mit Every Little Secret.

0: Der September kommt herein, will noch ein bisschen Sommer sein. Doch morgens ist die Nase kalt. Der Herbst macht sich schon breit im Wald. Die Sonne sagt, ich bleib noch hier. Der Herbst sagt, nein, da irrst du dir. Und während beide sich noch streiten, beginnen die Blätter und zu gleiten.
1: Was war denn das denn?
0: Adele, da staunst du, gell?
1: War das eine Eigenschöpfung?
0: Ja, ich weiß, das traust du mir nicht zu.
1: Ich traue dir alles zu.
0: Danke, danke, sehr freundlich. Ich wollte einfach nur den September begrüßen. Wie wir das ja eigentlich immer machen mit dem neuen Monat, ne?
1: Das gehört sich ja auch so. Also, herzlich willkommen, liebe Hörerinnen und Hörer, zu unserem Abendmagazin in der ersten Septemberwoche. Am Mikrofon Adele
0: und Jürgen. Tja, und wie in jedem Jahr fragt man sich, na nu, ist denn der Sommer nun schon vorbei?
1: Stimmt es da wirklich?
0: Na, es gibt ja auch im September noch so schöne Tage, ohne dass man gleich bei jedem Schritt ins Schwitzen kommt, ne?
1: Ja, es gibt ja schließlich noch den Altweibersommer.
0: Oh, Obacht, Adele. Darf man denn das noch sagen? Ist das nicht eine Herabwürdigung bestimmter Personengruppen?
1: Ja, ich darf das sagen. Schließlich ist das eine Bezeichnung für ungewöhnlich warme, sonnige und Tage im späten Herbst. Steht jedenfalls so im Duden.
0: Na dann, die Gatling Brothers, Roy Orbison und Barry Gibb nennen das Indian Summer.
1: Indianer darf man schon gar nicht sagen.

0: So, Jürgen, was bringt uns denn der September außer Blätterfall?
1: Naja, das ist eigentlich schnell gesagt. Im September 2026 gibt es in Deutschland keinen bundesweiten gesetzlichen Feiertag. Der einzig staatlich anerkannte regionale Feiertag ist in diesem Monat der Weltkindertag. Am Sonntag, dem 20. September 2026, welcher aber ausschließlich im Bundesland Thüringen gesetzlich geregelt ist.
0: Also müssen die Kinder in Thüringen nicht zur Schule?
1: Eigentlich nicht.
0: Wieso eigentlich? Haben doch die Kinder echt mal was von einem Feiertag?
1: Ja schon, aber in diesem Jahr fällt der 20. September nun ausgerechnet auf einen Sonntag. Trotzdem starten UNICEF und das Deutsche Kinderhilfswerk bundesweit Mitmachaktion heißt das. Unter dem Motto starke Kinder, starke Zukunft möchte UNICEF und das Deutsche Kinderhilfswerk wissen, was braucht ihr, um euch stark zu fühlen. Über Malvorlagen und Fragebögen werden schon im Vorfeld Informationen gesammelt und dann auch ausgewertet.
0: Das klingt interessant. Was gibt's denn noch so?
1: Nur am 13. September ist bundesweit der Tag des offenen Denkmals. Der 21. September ist der internationale Tag des Friedens, ausgerufen von den Vereinten Nationen. Und am 23. September, genau um 2.04 Uhr, ist dann schon der Beginn des astronomischen Herbstes. Ach so, ich habe noch einen wichtigen Tag vergessen.
0: Ja, und der wäre?
1: Am Samstag, dem 19. September, beginnt in diesem Jahr die Wiesn, also das Münchner Oktoberfest. Ein Maß wird nicht unter 15,50 € zu haben sein.
0: Na dann Prost!

0: Tage wie diese, die Toten Hosen.
1: Na ja, die sind ja nun wohl auch nicht mehr die Jüngsten, oder?
0: Schon, aber so richtig zu den Rockopas, über die wir in den letzten Sendungen gesprochen haben, zählen sie noch nicht. Campino ist 64 und so alt sind sie alle, etwa alle.
1: Mhm. Sind ja junge Kerle, ne, im Vergleich zu den Stones.
0: Ja, schon, aber die Band hat angekündigt, dass ihr am 29. Mai 26 erschienenes Album Trink aus, wir müssen gehen, das letzte Studioalbum ihrer Karriere ist. Nach einer großen Tournee ist das große Finale für Juli 27 in Düsseldorf geplant. Danach zieht sich die Band aus dem klassischen Albumgeschäft zurück.
1: Guck an. Aber das hat ja Howie Carpendale auch schon oft versprochen. Naja, wie auch immer. Ich möchte an dieser Stelle an einen ganz Großen der Rockmusik erinnern, der am 5. September 80 Jahre alt geworden wäre, wenn er nicht schon 1991 im Alter von nur 45 Jahren an den Folgen von AIDS verstorben wäre.
0: Ja, da kannst du eigentlich nur Freddie Mercury meinen, den Sänger von Queen.
1: Ganz genau, Adele. Aber er war nicht nur der Sänger von Queen, sondern eine der prägendsten und charismatischsten Persönlichkeiten der Rockmusik überhaupt.
0: Legendär wurde Queens Auftritt ja beim Live Aid Konzert 1985 im Londoner Wembley Stadion.
1: Genau. Ja, da spielten sie ihre berühmtesten Hits wie We Are the Champions und Bohemian Rhapsody. Ich habe aber jetzt mal einen Song rausgesucht, Don't Stop Me Now, vom Januar 1979. Der Titel war bei seiner Veröffentlichung kein riesiger Chart-Hit, wurde aber Jahrzehnte später zu einem Klassiker.

0: Liebe Hörerinnen und Hörer von Radio Ginseng, ich begrüße Sie wieder zu einem Kulturkalender. Dieses Mal das Wochenende vom 4.9. bis 6.9. Und meine erste Veranstaltung führt uns in The Lakeside Burg Hotel zu Strausberg in die Gielsdorfer Chaussee 6. Die Kaktusblüte wartet auf mit Jenseits der Eierschecke. Sie hören das Sachsenprogramm des Kabaretts de Kaktusblüte. Erleben Sie die Aufdeckung eines der rätselhaftesten Phänomene der Musikgeschichte. Nur hier erfahren Sie, dass die größten Hits der Weltgeschichte alle sächsischen Ursprungs sind und von anderen Komponisten bisher nur zum eigenen Vorteil zweckentfremdet wurden. Schon nach kurzer Zeit werden sich auch Nicht-Sachsen als Teil des kleinen Völkchens mit der großen Gusche fühlen. Tauchen Sie mit uns ein, oder wie wir Sachsen sagen, ditschen mit uns nein in das Geheimnis sächsischen Humors und sächsischer Gemütlichkeit. Ein Dolmetscher ist nicht erforderlich. Inklusive 3-Gänge-Menü für alle Termine beträgt der Preis 66 Euro. Na dann, viel Vergnügen! Auch an diesem Wochenende, beginnend am 3.9. bis 6.9., findet das kleine Filmfestival in Bazzaro Film ohne Grenzen statt. Auf dem idyllisch gelegenen Eibenhof im brandenburgischen Bazzaro werden nun schon seit 2013 Dokumentar-, Spiel- und Kurzfilme gezeigt, die die Möglichkeiten und Chancen des menschlichen Zusammenlebens ausloten. Wer mag, kann bei Film ohne Grenzen einfach Filme sehen, aber sie werden auch dazu eingeladen, Gespräche zu führen mit Schauspielern, Regisseuren und Produzenten. Die traditionelle Talkrunde am Sonntag, moderiert von Gero von Böhm, widmet sich mit prominenten Gästen ebenfalls intensiv dem Thema des Festivals. Kaum hat die Schule begonnen, meldet sich schon ein Lehrer zu Wort. Am 5.9. um 20 Uhr können Sie Herrn Schröder mit dem Programm Der Rest ist Hausaufgabe erleben in den Messehallen im Messering 3 in Frankfurt/Oder. Johannes Schröder alias Herr Schröder, der dienstälteste Junglehrer und Mensch gewordene Overhead-Projektor, präsentiert seine neue Doppelstunde. Nimmt dabei der Deutschlehrer und Comedian sein Publikum mit auf eine aberwitzige Reise durch den ganz normalen Wahnsinn des deutschen Schulsystems und weist den Weg in ein besseres Futur 2. Denn Schule hat heute einen Gruppenpuzzle mit 1000 Teilen. Es zu lösen gleicht der Quadratur des Stuhlkreises. Mit messerscharfer Beobachtungsgabe, rasanten Pointen und einer ordentlichen Portion Selbstironie knöpft sich Herr Schröder die modernen Klassenzimmer vor. Wie tickt die Generation Z und wie überlebt man als Lehrkraft den Elternsprechtag? Der Eintritt beträgt 42 Euro. Vielleicht wäre ja auch die folgende Veranstaltung etwas für Sie. Am 6.9. um 14 Uhr findet im Museum Utopie und Alltag, Alltagskultur und Kunst aus der DDR in der Erich-Weinert-Allee 3 in Eisenhütten statt, ein Vortrag mit Gespräch statt. Heimat als ambivalenter Ort. Zu diesem Thema spricht Schriftstellerin und Psychoanalytikerin Annette Simon am Sonntag in diesem Museum. Die Veranstaltung ist Teil des Rahmenprogramms der Sonderausstellung Das Weite suchen, die Fotografen der späten DDR und frühen 90er Jahre. Der Fokus der Aufnahmen, die Ausstellung lädt dazu ein, sich mit der Transformation Ostdeutschlands auseinanderzusetzen und neue Perspektiven zu entdecken. Der Eintritt hierzu beträgt 4 Euro. Auch Klassik darf an diesem Wochenende nicht fehlen. Am 6.9. um 15 Uhr im Schloss Trebnitz, Platz der Jugend 1 in Müncheberg, findet das Konzert des Duos Kermani-Gentili Surrounding Chopin statt. Im Zentrum des außergewöhnlichen Programms steht die Musik von Frédéric Chopin, sowohl im Original mit einigen seiner Meisterwerke für Solo, Klavier, als auch Neuentdeckungen. Chopins musikalische Welt wird umrahmt durch eindrucks- und energievolle Kompositionen. Das Duo Kerman-Nigantidi ist bekannt für seine originellen Programme, die musikalische Entdeckungen mit spannenden Hintergrundgeschichten verbinden. In ihren Konzerten nehmen die beiden Musikerinnen das Publikum mit auf eine Reise durch die kulturellen und historischen Verbindungen der Werke und geben kurze Einblicke in das Leben der Komponisten, die Entstehung der Stücke und besondere musikalische Details. Und als Insider-Tipp und für alle Blasmusik-Fans eine Veranstaltung für den 5.9. um 11 Uhr zum Tag der offenen Tür in der Polizeidirektion Süd in Cottbus gibt das Landespolizeiorchester ein Sommerkonzert und spielt für Sie ein bunt gemischtes Programm aus der großen Vielfalt seines Repertoires. Von Glenn Miller bis Michael Jackson, von Funk und Pop bis zu Musik aus Preußens Glanz und Gloria. Wir wünschen eine gute und beschwingte Sommerunterhaltung. Liebe Hörerinnen und Hörer, ich habe wieder versucht, für Sie verschiedenartige Veranstaltungen zu finden und hoffe, dass etwas dabei ist für Sie. Vielleicht hören wir uns in nächster Woche wieder an gleicher Stelle. Bis dahin wünsche ich Ihnen eine schöne Zeit, natürlich mit viel Kultur, und verbleibe mit den besten Grüßen, Ines Rosiak.
1: Ja, und jetzt noch ein bisschen Kultur für nächste Woche. Sommerliche Klänge, gute Gesellschaft. In Reichenwalde wird am Freitag, den 11. September, ein besonderer Erfolg gefeiert. Ab 18 Uhr lädt das Parkkonzert auf dem Gelände der Wohnstätten Reichenwalde zu Musik, Begegnung und Auszeichnung ein.
2: Tja, und der Anlass: Reichenwalde wurde im bundesweiten Wettbewerb Land Musik Ort 2026 mit dem 2. Platz geehrt. Eine schöne Anerkennung der vielen engagierten Kulturschaffenden im Ort, darunter auch die Kulturscheune am Berge zwischen Acker und Applaus.
1: Musikalisch begleitet wird der Abend von der Band Jekyll mit feinstem italienischen Swing, schwungvoll, elegant und perfekt zum Mitschwufen.
2: Ja, und das Schönste, der Eintritt ist frei. Neben der Musik gibt es eine feierliche Preisverleihung und Festreden, organisiert in Zusammenarbeit mit der Hoffnungsthaler Stiftung Lobetal.
1: Ein Abend, der zeigt, wie lebendig Kultur im ländlichen Raum sein kann und wie viel Herz in Reichenwalde steckt. Musik.

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0: Ja, Maite Kelly braucht einen Mann und hat so ihre Ansprüche.
1: Na, da fühle ich mich ja ganz direkt sogar angesprochen.
0: Ach, du hast eben ein äußerst gesundes Selbstbewusstsein.
1: Ach komm, lass uns lieber das Thema wechseln. Wusstest du eigentlich, Adele, dass Brandenburg das Land der Kuriositäten ist?
0: Nee, erzähl mal.
1: Tja, nimm mal die Ortsnamen. Du kannst zum Beispiel nach Kotzen fahren, wenn dir danach ist, in Schabernack wohnen und in Kuhbier ausruhen. Und damit nicht genug, besuchen kannst du Motzen, Protzen, Ranzig, Sauen, Knoblauch, Kackro und Pitschenpickel. Für spezielle Genießer wäre ein Aufenthalt in Busendorf oder Busenhausen sogar zu empfehlen.
0: Na, wir sind ein seriöser Sender.
1: Versteht sich, ich meine ja auch nur.

Am Dienstag letzter Woche wurde bekannt, dass die Country-Ikone Dolly Parton im Alter von 80 Jahren verstorben ist. Im Laufe ihrer über 60-jährigen Karriere veröffentlichte die Sängerin fast 50 Studioalben und verkaufte mehr als 100 Millionen Platten. Sie stand häufiger an der Spitze der Charts als jede andere Country-Musikerin. Daneben war sie Geschäftsfrau, besaß Restaurants und einen Vergnügungspark namens Dollywood. Sie spendete jährlich Millionen für Bildung, mehr als 2,5 Millionen Bücher bezahlte sie Jahr für Jahr mit ihrer Organisation Imagination Library. Sie blieb trotz ihres außergewöhnlichen Erfolgs stets bodenständig, humorvoll und den Menschen zugewandt. Dolly Parton wird als eine der größten Persönlichkeiten der Country-Musik und als Mensch mit großem Herz in Erinnerung bleiben. Wir erinnern an Dolly Parton mit ihrem Superhit »I Will Always Love You«.

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1: Der besondere Hit führt uns heute in das Berlin der 20er Jahre. In eine Zeit, in der Berlin gerade zur Millionenmetropole heranwuchs. Doch am Stadtrand gab es noch weite Wiesen, Gärten, Ausflugslokale und kleine Wochenendhäuser. Gerade an sonnigen Sonntagen zog es viele Berliner hinaus ins Grüne, an die Havel, zur Krummlanke oder auch an die Panke. Dort suchten sie Ruhe, frische Luft und Erholung vom Lärm der Großstadt. Und jetzt kommt Alfred Gies ins Spiel. Alfred, wer? Na, ich muss zugeben, mir sagte dieser Name bis vor kurzem auch überhaupt nichts. Schon eher sein Künstlername, nämlich Freddy Sieg, geboren 1878 in Berlin. Er gehörte zu den bekanntesten Berliner Volkshumoristen der ersten Hälfte des 20. Jahrhunderts. Als Kabarettist, Schauspieler, Komiker, Sänger und Liedtexter prägte er über Jahrzehnte die Berliner Unterhaltungskunst und wurde zu einem der beliebtesten Vertreter des Berliner Humors. Es heißt, er drehte seinen Familiennamen Gies einfach herum und so entstand Sieg. Na, und Freddy, das war der gebräuchliche Spitzname aller jener, die Alfreds hießen. Warum bringe ich ihn nun ein in den besonderen Hit? Weil er Hits am laufenden Band geschrieben hat. Nur nannte man sie damals nicht Hits, sondern Schlager oder besser noch Couplets. Und wenn ich Ihnen nun einige seiner Hits nenne, dann werden Sie ein Aha-Erlebnis haben. Ach, die schöne Angelei, das Lied von der krummen Lanke oder die Hochzeit bei Zickenschulze. Mehr als 100 Lieder und Vorträge stammen aus seiner Feder. Sein Markenzeichen war der feine Berliner Witz. Niemals bösartig, sondern warmherzig, augenzwinkernd und immer mit einem offenen Blick für die kleinen Freuden des Alltags. So auch in diesem Song, den ich Ihnen jetzt vorstelle. Ganz draußen an der Panke. Heute fließt die Panke zum großen Teil durch dicht bebaute Stadtgebiete. Man kann sich kaum noch vorstellen, dass hier einst gebadet, geangelt oder gepicknickt wurde. Doch wer an manchen Abschnitten entlang spaziert, entdeckt noch immer etwas von jener Atmosphäre, die Freddy Sieg so liebevoll beschrieben hat.
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0: In unserem letzten Büchertipp hat ja unsere Bücherfreundin Alice den Überraschungserfolg von Ruth Shaw, Der Buchladen am Ende der Welt, vorgestellt. Heute geht es um eine Fortsetzung der Geschichte. Aber hören Sie selbst.
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2: Ich grüße Sie, liebe Hörerinnen und Hörer, zum neuen Buchtipp. Wenn Sie beim Hören des Titels gleich denken, das hat sie doch schon vorgestellt, widerspreche ich. Nein, Ruth Shaw und drei kleine Buchläden am Ende der Welt, das habe ich noch nicht vorgestellt. Von Ruth Shaw war das letzte Buch der Buchladen am Ende der Welt. Aber die Autorin stimmt, da haben sie recht. Ja, Ruth Shaw konnte die Schreibmaschine nicht ruhen lassen. Sie ergänzte ihre Memoiren um weitere 25 Kapitel, die als neues Buch erschienen. Nun zeigt sie uns, dass ihr Leben nicht nur aus Flucht besteht, dennoch aber genügend abenteuerlich bleibt. Außerdem teilt sie mit, dass ihr Buch Bookshop Dogs ebenfalls sehr erfolgreich war. Aber das las ich noch nicht. Ist das überhaupt ins Deutsche übersetzt? Wenn Sie es wissen, würde ich mich über eine Mitteilung von Ihnen freuen. Aber nun zu drei kleine Buchläden am Ende der Welt. Bereits im Prolog schreibt sie, dass sie 2011 im Alter von 65 Jahren das vierte Mal heiratete, die mit Lenz Shaw gegründeten Firmen verkauft hatten und gemeinsam um die ganze Welt reisten. In den 25 Kapiteln erzählt sie dann von diesen Reisen. Sehr aufschlussreich ist die Geschichte über ihren Freund Dmitri aus Russland, den sie in Moskau besuchen und dem anfänglich alles gelingt. Es ist wie im Märchen. Ein kleiner, gemurmelter Zauberspruch und der Wunsch geht in Erfüllung. Auch für die Gäste von Dmitri, Ruth und Lenz. Sie haben ihr privates Taxi, ein Mercedes chauffiert von Vadim, ihren persönlichen Guide und Dolmetscher Michail und durchorganisierte Tagespläne mit Besuch im Kreml und Aufenthalt in einem Biosphärenreservat, wo die Übernachtung in einer luxuriösen Datscha mit Privatkoch erfolgte. Sie flogen auf die Halbinsel Kamtschatka, weil Ruth wildlebende Bären sehen wollte. So hatte sie es einmal formuliert, als Dmitri bei ihnen in Manapuri war. Anschließend stand noch der Besuch von St. Petersburg an. Aber dann kam die Reise ins Stocken. Auch von ihrem Arrest in Dubai erfahren wir. Und ich staunte bereits beim Lesen des Reiseverlaufs. Flug von Christchurch über Sydney nach Bangkok und dann über Dubai nach Moskau. Was für Flugkilometer! Von Dubai nach Bangkok waren wir auch schon mal geflogen und der Zwischenaufenthalt in Dubai verlief für uns problemlos, ganz anders als bei Ruth Shaw. Aber das alles lesen Sie bitte selbst. Diese spannenden Lesemomente möchte ich nicht vorwegnehmen. Zwischen den 25 Lesekapiteln gibt es auch wieder die Geschichten aus ihren inzwischen drei kleinen Buchläden. Hier werden die Besucher stets liebevoll und empathisch vorgestellt. Ja, es ist ihre Bücherwelt, die Lust macht, sie zu besuchen.

Wenn Sie jung sind und Neuseeland zu Ihrem Reisezielen gehört, dann tun Sie es und erzählen Sie Rutschow davon, wie Sie auf Ihre Bücher aufmerksam wurden. Sie scheint offen für jedes Gespräch. Doch nicht nur Reisebeschreibungen werden im Buch wiedergegeben. Wir erfahren Persönliches und Familiäres. Wir dürfen Ihre Trauer um Ihren Vater und Ihre Tante beiwohnen. Eine Ihrer Krankheitsgeschichten, die mit einer OP im Intimbereich verbunden ist, erzählt sie so humorvoll, dass ich sie sofort meinem Mann vorlesen musste. Auch das möchte ich nicht näher ausführen. Sie sollten es selbst lesen. Und deshalb empfehle ich Ihnen das Buch »Drei kleine Buchläden am Ende der Welt«, geschrieben von Ruth Shaw und erschienen im Dumont Verlag. Na dann, viel Freude beim Lesen und einen wunderschönen Sommer wünscht Ihnen Alice, die Bücherfreundin.

Salut les amoureux, ein Chanson von Miossette. Ein Morgen nach dem anderen und alle sehen gleich aus, wenn die Liebe dem Alltag Platz macht. Wir waren nicht dafür geschaffen, zusammenzuleben. Es reicht nicht immer, sich zu mögen. Wir haben uns geliebt, ganz einfach, ohne an morgen zu denken, an das Morgen, das immer zu schnell kommt. Abschiede, die manchmal ein bisschen zu gut verlaufen. Wir spielen unsere Rollen. Es ist nicht einfach, sich von jemandem zu verabschieden. Und wir wissen nur zu gut, dass wir uns früher oder später sagen werden, dass nicht alles verloren ist. Salut les amoureux!

0: Danke, lieber Annelie. Sag mal, Jürgen, träumst du eigentlich viel?
1: Ja, ich glaube schon. Meine Frau meint öfter, dass ich nicht zuhöre, weil ich schon wieder träume.
0: Nee, das meine ich nicht. Ich meine, träumst du nachts?
1: Ach so. Ja, schon. Nur meistens erinnere ich mich morgens nicht mehr so genau daran.
0: Ich möchte eigentlich jetzt zu einem Thema kommen, das wir in unserem Alter, also du weißt schon, doch eigentlich längst hinter uns gelassen haben sollten, nämlich Nächte voller Schrecken und Todesangst. Das Herz rast und wir haben Schweißausbrüche. Ich meine Albträume.
1: Ja, doch, das gibt's bei mir schon ab und zu. Manchmal träume ich, ich bin im freien Fall, aber Gott sei Dank, vor der Landung werde ich erfreulicherweise immer wach.
0: Ja, die Journalistin Katja Sponholz hat sich damit beschäftigt und erklärt, was hinter diesen nächtlichen Bildern steckt. Und sie meint, Albträume sind gar nicht so selten. Viele Menschen erleben sie immer wieder und oft sind das ganz typische Szenen. Man fällt ins Bodenlose, so wie du, wird verfolgt, kann nicht sprechen und sich nicht bewegen. Unser Gehirn arbeitet da auf Hochtouren.
1: Na, vielleicht übertreibt unser Gehirn und arbeitet dann im Akkord, anstatt sich nachts zu erholen, wie sich's gehört, ne?
0: Im Schlaf werden belastende Emotionen verarbeitet. Das Gute ist, man kann etwas dagegen tun. Frau Sponholz beschreibt, dass es hilft, den Albtraum bewusst anzuschauen. Also nicht wegdrücken, sondern überlegen, was hat mich da so erschreckt und warum? Manche Menschen schreiben den Traum auf oder sprechen darüber und merken, dass es dann seine Macht verliert.
1: Ja, das soll ja wirklich helfen, habe ich auch gelesen. Nicht nur aufschreiben, sondern vielleicht sogar ein positives Ende dazu erfinden.
0: Genau. Und wer sehr häufig Albträume hat, sollte sich nicht scheuen, darüber zu reden, auch mit Fachleuten. Albträume sind keine Zeichen von Schwäche, sondern eine Reaktion auf Konflikte, die einen akut beschäftigen.
1: Also nicht einfach so zur Tagesordnung übergehen, sondern man sollte sich schon der Sache stellen, oder?
0: Die Psychologin Helga Odendahl aus Köln meint, das Wichtigste ist, dass ich meine Albträume ernst nehme und mir meine Gefühle anschaue. Wenn ich die immer wieder verdränge, komme ich mit Sicherheit an einen Punkt, dass sich nachts das Unterbewusstsein meldet.
1: Tja, und was kann ich vorbeugend dagegen tun?
0: Ja, wie immer so. Bewegung an frischer Luft, gute Schlafhygiene, vor allem ausreichend Schlaf und wenig Alkohol.
1: Also, wenn die Nächte mal unruhig sind, keine Panik, liebe Hörerinnen und Hörer. Unser Kopf erzählt uns manchmal nachts Geschichten, die wir am Tage einfach nicht hören wollen. Und manchmal lohnt es sich, genauer hinzuschauen und der Sache auf den Grund zu gehen.

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3: Tja, danke Birgit und Peter. Und Lust auf Leben hat auch Cornelia Schramm, die bei uns nämlich im Studio war und mal wissen wollte, wie das hier eigentlich bei Radio Ginseng so aussieht.
4: Ja, wir hatten ja im August einen Tag der offenen Tür, anlässlich des Heimatfestes von Grünheide. Und da kam die Cornelia, übrigens eine echte Grünheiderin, uns besuchen.
3: Und die Gelegenheit hat sich Klaus Brandenburg nicht entgehen lassen und mit ihr ein kurzes Gespräch aufgenommen. Vielleicht hören wir da mal rein oder hören sogar ein neues Mitglied unserer Radiofamilie.
5: So, heute ist Samstag, wir feiern das Heimatfest in Grünheide und ein Besuch ist im Studio, nämlich...
6: Cornelia ist da.
5: Cornelia ist Grünheiderin, schon immer und ewig.
6: Na, seit 1997.
5: Seit 97 und vorher?
6: Vorher habe ich in Grüdersdorf gewohnt und bin in Eberswalde geboren, aufgewachsen.
5: Gut, gewohnt, aufgewachsen, gearbeitet?
6: Gearbeitet habe ich in Grüdersdorf, da wurde ich damals hin versetzt.
5: Bei Grüdersdorf fallen mir nur die Kalkwerke ein.
6: Ja, genau. Aber ich habe Erzieherin gelernt in Radebeul bei Dresden und wurde dann nach dem Studium von dort aus nach Grüdersdorf versetzt.
5: Okay, also nicht mit dem Pressluftbohrer Kalkstein brechen, Kinder brechen. Nein,
6: naja,
5: niemals.
6: Zeitweise.
5: Gab es Raudis, die man disziplinieren musste?
6: Ja, genau, die gab es auch, ja.
5: Ja, ich habe manchmal so den Eindruck, dass heute vieles dem Selbstlauf überlassen wird. Und das merkt man dann an der Erziehung oder eigentlich an der Nichterziehung. Tür aufhalten, guten Tag sagen, Danke sagen, aufstehen und so weiter.
6: Ja,
5: finde ich ganz selten inzwischen.
6: Ja, ich war 45 Jahre in dem Beruf, bin voriges Jahr in Rente gegangen, also jetzt genau ein Jahr in Rente. Und da hat man schon gemerkt, wie sich die Zeiten verändert haben im Laufe der 45-jährigen Berufserfahrung da. Hat sich vieles verändert.
5: Ja, nun sagt man, Rentenzeit ist Ruhezeit, oder?
6: Erstmal war jetzt ein Jahr Ruhezeit, aber ich könnte mir vorstellen, jetzt nach dem einen Jahr doch mehr wieder nach außen zu gehen und zu gucken, ob ich nochmal irgendwie wo was machen kann.
5: Etwas mit Kindern?
6: Ich glaube eher weniger.
5: Gesättigt.
6: Erstmal bin ich gesättigt davon.
5: Okay.
6: Genau.
5: Gibt es schon eine Vorstellung, was in der Zukunft?
6: Nein, ich habe immer mal so im Internet ein bisschen recherchiert, auch nach so einem Minijob. Oder sowas.
5: Sie wollen noch Geld verdienen.
6: So, also ja, oder ehrenamtlich, beides wäre für mich völlig offen.
5: Da gibt es
6: oder
5: ohne
6: so.
5: Ende. Und, wir brauchen an allen Enden brauchen wir Leute, die sich engagieren, ohne zu sagen, was kriege ich denn dafür?
6: Ja, also ich hätte mich schon mal ans Netzwerk in Grünheide bestimmt jetzt demnächst mal gewandt, um mal zu gucken, ja, was gibt es da für Möglichkeiten hier in Grünheide, wo man vielleicht mal mitmachen kann.
5: Da finden Sie bestimmt was.
6: Das ist ja unten am Markt, nicht?
5: Ja. Okay, was wollen Sie heute hier noch machen?
6: Heute war ich erstmal neugierig hier auf den Radio. Deswegen wollte ich mir das hier unten angucken.
5: Ja.
6: Und ansonsten sind wir jetzt mal über den Platz hier gelaufen vom Heimatfest und mal schauen.
5: Ja, jetzt ist es 15.15 Uhr. Um 16 Uhr starten wir mit unserem eigenen Radioprogramm auf der großen Bühne.
6: Mhm.
5: Wenn Sie dabei sein wollen, ich habe
6: ja,
5: gerade gehört.
6: Gerne.
5: Hier werden Musikrätsel, ich weiß ja nicht, ob Sie Schlager mögen, aber hier wurden tolle Musikrätsel konzipiert und die Leute haben mir geraten.
6: Mhm.
5: Und das ist nachher offiziell.
6: Ja, okay.
5: Würde mich freuen, wenn Sie dabei sind.
6: Ja, sehr gerne.
5: Danke.
6: Bitte.
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0: So, unsere Abspannmusik läuft. Schön, dass Sie wieder dabei waren.
1: Ja, herzlichen Dank an alle, die an dieser Sendung mitgewirkt haben.
0: Nämlich Ines Rosiak, Lutz Engelmann, Alice Mier, Annelie Katscher, Peter Auerbach, Birgit Mehl und Klaus Brandenburg.
1: Gleich kommt noch die Gute-Nacht-Geschichte für die kleinen Ginsenghörer. Und hier am Mikrofon verabschieden sich Jürgen Rothe
0: und Adele Kutzker.

0: Es folgen nun die Gute-Nacht-Geschichten für unsere kleinen Zuhörer.
1: Zahlen zählen.
2: Kasper geht in großen, langsamen Schritten durch das Zimmer und murmelt dabei: 1841, Eintauchen 842, Einlaufen, ach Gundel 43, Einkaufen Geld und 4. Gretel steht plötzlich vor ihm.
1: Was machst du denn?
2: Ach nee, jetzt hast du mich rausgebracht. Nun sieh nur zu, wie ich das zu Ende bringen soll.
1: Was machst du?
2: Ich zähle, das hört man ja wohl.
1: Aber wozu? Was zählst du denn?
2: Die Zahlen.
1: Du zählst die Zahlen?
2: Na klar, von 1 bis 10 kann ja jeder zählen. Der kleine Sven kann das schon und die Emilia und du wahrscheinlich auch, Gretel.
1: Kann jeder.
2: Eben. Aber hat schon mal jemand bis zum Ende gezählt? Man muss doch mal durchzählen. Wie viele Köpfe hast du zum Beispiel?
1: Quatsch, Köpfe. Ich habe einen Kopf.
2: Richtig. Und wie viele Hände und wie viele Finger?
1: 2 und 10. Nun?
2: Und wie viele Zähne und wie oft hast du schon gegähnt? Und wie viele Haare verloren und wie viele...
1: Hör auf, wie weit soll denn das gehen?
2: Na, bis zum Ende. Für jedes Ding gibt es eine Zahl. Und wenn es ganz viele Dinge gibt, muss es auch ganz viele Zahlen geben. Und die zähle ich.
1: Du warst schon bei 1000 und ich weiß nicht was?
2: Ja, ich habe meine Schritte gezählt. Das werde ich jetzt jeden Tag tun. Mal sehen, ob die Zahlen für alle Schritte reichen.
1: Wenn ja?
2: Na, dann schreibe ich sie auf. Das wird das erste große Zahlenbuch mit allen Zahlen. So etwas gibt es noch nicht, da kannst du deinen Lehrer fragen. Kaspers großes Zahlenbuch. Das wird jeder kaufen wollen, weil er dann alle Zahlen vorrätig hat. Und ich komme in die Geschichtsbücher.
1: Als Quatschmacher.
2: Quatschmacher? Adam Ries, der große Euklid und ich, Kasper, die drei großen Zahlenmeister. Ja, da guckst du. Gretel wirft ihre 2 Hände mit allen 10 Fingern an ihren einzigen Kopf und geht kopfschüttelnd ab.
1: Zahlen zählen, hat man sowas schon gehört. Zahlen zählen.
0: Das waren die Gute-Nacht-Geschichten. Und nun wünschen wir euch eine gute Nacht, liebe Kinder.
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Der Golem. Oswald ist von zu Hause etwas bedrückt weggegangen. Er schämt sich, dass er den Gedanken gehabt hatte, dass die Juden ja ausweichen könnten. So reitet er nicht zum Berg, nicht zum Fluss, sondern läuft durch die Stadt, besieht das alte Judenviertel, betrachtet ein paar zerschlagene Fenster, aufgebrochene Türen, verlässt die Stadt, tritt auf die Bleiche, obgleich hier niemand mehr die Tuche bleichen kann. Längst haben die Juden sich hier angesiedelt. Er betrachtet die neuen Häuser, trifft dann auf junge Männer, die hier Wache gehen, die Knüppel tragen und um die Köpfe schwarze Binden. Man kennt sich wohl vom Sehen, und als Oswald nach Reblöw fragt, kriegt er Bescheid. Die beiden Männer begrüßen sich, stehen schweigend, sehen sich nur an. Schließlich Reblöw: »Ich lad euch ein.« Sie treten in das Haus des Geldjuden, und das Haus ist schön, hat einen kleinen Innenhof, wo sie sich setzen können, werden bewirtet. »Ich will euch eine alte Sage erzählen«, sagt der Geldhändler und beginnt. »Vor langer Zeit lebten in Prag, wie in vielen Städten des Reichs, Juden, fleißige und nicht so fleißige, fröhliche und traurige, kluge und durchaus auch dumme Juden. Sie hatten manchmal Streit mit ihren Nachbarn, aber nie führten sie Kriege, wollten nur in Frieden leben. Aber nicht immer gab es Frieden. In Prag waren die Deutschen in der Mehrzahl und immer wieder schüttelten sie ihre Fäuste gegen die Juden. Sie glaubten, dass ihr zeitweiliges Unglück von den Juden herrührte. Und manche befeuerten diesen Aberglauben noch, weil sie mit gierigen Blicken auf den Reichtum vieler Juden schauten. Rabbi Löw, klagte die Ältesten ihrem geistlichen Oberhaupt, er sieht nicht gut aus, Unfrieden steht ins Haus. Oswald unterbrach: Löw, ist das eure Geschichte? Reblöw schüttelte seinen Kopf. Es ist nur Namensgleichheit. Der Rabbi war wohl tausendmal klüger, als ich je sein werde. Oswald: Verzeiht, erzählt nur weiter. Die Ältesten klagten, dass die Stimmung gegen die Juden geht. Ja, antwortete der sehr kluge Rabbiner, ich sehe auch Anzeichen für Gefahren an Gut und Leben. Und er erinnerte sich an einen Pogrom, einen Überfall vor einigen Jahren, bei dem Menschen geschlagen, Waren weggenommen und die kostbaren Geräte aus der Synagoge gestohlen worden waren. Am schlimmsten aber war, dass ein reicher Geldhändler zu Tode gekommen war und alle seine Schuldscheine verbrannten. »Lasst mich nachdenken und kommt morgen wieder«, erbat sich Rabbi Löw, und er dachte nach, und schließlich nahm er Spaten und Spachtel, Eimer und Tücher und kramte Kleider für einen großen Menschen heraus. Des Nachts, als alle schon ruhten, ging Rabbi Löw aus seinem Haus, lief aus der Stadt zu einer Lehmgrube. Dort grub er Lehm und feuchtete ihn, so dass er formbar wurde. Und dann schuf Rabbi Löw, wie einst Jahwe, Adam und die Maria, einen menschenähnlichen aus Lehm. Nur formte er ihn größer und stärker. Da lag nun ein Lehmkoloss und musste nur noch zum Leben erweckt werden. Dazu schob Rabbi Löw ein kleines Pergament mit einem heiligen Gebet unter die Zunge des Menschenähnlichen und hauchte ihm Atem ein. Sofort schlug der Golem die Augen auf, erhob sich, und Rabbi Löw erklärte dem Golem, dass seine Aufgabe der Schutz der jüdischen Gemeinde sei. Der Golem verstand und nickte mit seinem ungestalten Kopf. Gleich am nächsten Tag konnte der Golem sich bewähren. Zwei Händler waren in Streit miteinander geraten. Der Metzger klagt seinen Nachbarn, einen Trödler und Kleiderjuden des Raubes an. Der hätte ihm seinen Beutel mit Geld gestohlen. So und so sehe der Beutel aus, und so viel Geld sei in ihm.
Tatsächlich fanden die Polizisten bei dem jüdischen Händler einen Geldbeutel und in dem Geldbeutel genau die angegebene Zahl von Münzen. Der Fall war klar und der Jude sollte verurteilt werden. Der Golem schüttelte seinen schweren Kopf. Alle blickten zu ihm. Der Golem verlangte einen Kessel klaren Wassers, das man heiß machen musste. Dann ließ er das besagte Geld in den Kessel schütten und zeigte das Wasser dem Richter. Der Richter sah nur klares Wasser und verstand nicht. So führte der Golem den Metzger zum Richter, wies auf seine Kleidung und seine Hände und alles roch nach Fleisch, war fettig. Wenn er das Geld eingenommen haben wollte, hätte er es angefasst und es wäre etwas fettig geworden und auf dem heißen Wasser hätten Fettaugen schwimmen müssen. Oh, so war der Metzger der Lüge überführt und der Kleiderjude entlastet. Der Trödler kam frei, aber der Metzger musste zur Sühne eine Strafe zahlen. So klug konnte der Golem sein. Alle klopften dem Golem auf die Schulter. Gut gemacht. Und dann mussten sie lachen, als sie die Geschichte von den Fischen hörten. Da hatte Rabbi Löw dem Golem ein Fischnetz gegeben und einen Sack und ihm befohlen, im Fluss Fische für das Neujahrsfest zu fangen. Aber wenig später kam die Frau des Rabbiners vom Markt und hatte schon Fische eingekauft. »Lauf zum Fluss und sag dem Golem, er soll aufhören. Meinetwegen kann er auch ohne Fisch nach Hause kommen.« Mitten im Fluss stand der Golem und um die Schultern den Sack schon gefüllt mit Fischen. Die Frau rief, »Golem, du kannst heimkommen, auch ohne Fisch.« Sobald der Golem das hörte, warf er den Sack in den Fluss und ließ seinen Fang in den Fluss entfliehen. So dumm konnte der Golem sein. Doch bald kam es wieder schlimmer. Die Pest wütete in Prag und viele Menschen starben. Auch die Juden beklagten schon viele Tote. »Was sollen wir nur tun, Rabbi?« jammerten die Ältesten. »Haben wir Unrechtes getan? Will Gott uns strafen?« »Lasst mich nachdenken«, bat Rabbi Löw und dachte nach. Und dann fragte er die Ältesten, »Leben alle koscher?« Dazu muss man wissen, dass strenge Gesetze die Lebensmittel, ihre Zubereitung und ihren Verzehr vorschreiben. Ob alle koscher leben? Wer soll das wissen? Deshalb befahl Rabbi Löw, dass streng auf die Zubereitung aller Speisen zu achten sei. Mehr noch, das ganze Haus solle koscher werden. Alles solle gereinigt werden. Die Menschen sollten ins Mikwe gehen und gründlich baden. Und dem Golem befahl er, Wasser zu holen und die Straßen zu reinigen. Der lief zum Fluss und holte große Kübel frischen Wassers, lief Tag und Nacht, um Wasser zu holen und die Straßen zu schrubben. Und bald war das ganze Judenviertel sauber. Und tatsächlich hörte das Sterben auf. Was für eine Freude! Was für ein Glück, dass wir Rabbi Löw und seinen Golem haben. Mazel Tov. Aber alles Glück hat auch eine Kehrseite. Während im sauberen Judenviertel die Pest verschwand, wütete sie in den anderen Stadtvierteln weiter. Und bald tauchten die ersten Gerüchte auf, dass die Juden die Pest eingeschleppt hätten. »Die Juden sind unser Unglück«, schrien sie. Und dass sie nur auf den Tod aller Christenmenschen warten würden, um sich ihrer Reichtümer zu bemächtigen. Eine Pogromstimmung wurde entfacht. Brandstifter in Rat und Kirche hetzten. »Die Juden sind der Untergang des christlichen Abendlandes.« Und als eine katholische Frau vor der Pest ausriss und zu ihrem Liebhaber ins jüdische Viertel gezogen war, kam es zum Aufschrei. »Sie brauchen wieder christliches Blut für ihr Pessachfest.« »Ohne Blut können sie ihr Osterbrot nicht backen«, so hörte man es überall. Und plötzlich wusste jemand angeblich, dass die Frau schon ermordet worden sei. Es kam zum Aufruhr. Ein Mob bewaffnete sich und zog wütend in das jüdische Viertel. Aber am Eingang zum jüdischen Viertel stand der Golem. Der Golem stand ihnen im Weg. Er hielt die Leute zurück, drängte sie ab.
Als diese mit Stöcken und Stangen auf ihn einschlugen, wurde er rasend. Mit einer gewaltigen Kraft hieb er auf sie ein und machte bald keinen Unterschied mehr, ob es ein Angreifer oder ein Verteidiger war. Auf alles schlug er ein, alles zertrümmerte er, und da er nicht erlahmte, war der Schaden ungeheuer, und nur Rabbi Löw konnte ihn stoppen. »Halt, Golem«, rief Rabbi Löw, »halt ein! Ich befehle es!« Erst jetzt ließ der Golem die Arme sinken und setzte sich auf die Trümmer. Viele Trümmer ringsum, so stark war der Golem. Am nächsten Tag kamen die Ältesten zusammen und klagten. Ja, der bösartige Angriff war abgeschlagen worden, dank des starken Golems. Aber die jüdische Gemeinde sollte ein Strafgeld von ungeheurer Höhe für die Schäden an Menschen und Häusern zahlen, die der Golem angerichtet hatte. Nichts wollte der Prager Stadtrat davon hören, dass der ganz unchristliche Überfall der Anfang des Unheils gewesen war. Nichts von den bösartigen Verleumdungen, wo man doch wisse, dass Juden alles Blut verboten sei und dass die angeblich ermordete Frau hier stehe, heil und froh. Unfroh waren die Ältesten, unfroh Rabbi Löw. Der sann über Glück und Unglück nach und was die übermäßige Kraft des Golem bewirkt hatte. Und so entschloss er sich zum Letzten. Spät in der Nacht, die Stadt hatte sich längst schlafen gelegt, die Stadttore waren geschlossen, aber der starke Golem half dem Rabbi über die Mauer. Und sie gingen zu der Lehmgrube vor der Stadt. Dort befahl der Rabbi, der Golem müsse sich in die Grube legen und den Mund öffnen. Dann nahm der Rabbi das Pergament mit dem heiligen Gebet unter der Zunge hervor und er legte seinen Mund auf den Mund des Golem und sog allen Atem aus ihm. So erlosch der Golem, war nur noch ein Haufen Lehm. Der Rabbi scharrte etwas Erde über den leblosen Menschenähnlichen und war sich sicher, dass der nächste Regen alle Spuren verwischen würde. Und nie wieder wurde ein Golem erschaffen. Reb Löw hatte seine Geschichte geendet und schwieg, und Oswald schwieg gleichfalls. So saßen die beiden Männer und dachten über Klugheit und Dummheit, über Fleiß und Wüten nach. Und wie schwer es in der Welt war, das Rechte zu wissen und zu tun.

0: Schulkram. Petrus Cordus kommt sehr langsam aus der Ritterakademie, wendet sich zum Markt, wankt und muss sich an einer Hauswand festhalten. Eine Frau tritt auf ihn zu. »Geht's euch gut?« Petrus kann nicht richtig sehen. Alles verschwimmt vor seinen Augen. Dann dreht es noch stärker. Er klammert sich an die Hauswand. Die Frau fasst ihn unter der Achsel, zieht ihn zu einer Bank, die neben der Haustür steht, stößt einen behölzernen Klompen weg und hilft Petrus, sich zu setzen. Dann ruft sie ihre Tochter nach einem Krug Wasser. Das ist frisch. Das tut dem alten Mann gut. Die Frau zu ihrer Tochter. Lauf, sag Bescheid.
1: Es geht schon wieder.
0: Ihr seid ganz blass. Bleibt bloß sitzen. Wenn ihr hinfallt, schaffe ich es nicht. Die Frau bleibt vor Petrus stehen, betrachtet ihn. Zugleich verhindert sie damit, dass der Mann einfach aufsteht. Und dann kommen Marie und ihre Mutter. Marie, Petrus, es ist nichts. Mir wurde ein bisschen schwummrig vor Augen. Die Mutter, Meister Cordus, ihr arbeitet zu viel. Ihr habt ein hohes Alter erreicht. Jetzt ist es an der Zeit, auszuruhen. Genießt den Sonnenschein. Petrus schüttelt den Kopf. Ach was, jetzt, wo ich nichts mehr mit dem Bogen zu tun habe, soll ich mich auf eurer Rasenbank setzen und die Sonne genießen? Die Sonne genieße ich jeden Tag, wenn ich des Morgens aufstehe. Manchmal sage ich sogar das Sonnengebet vom heiligen Franziskus auf. Nein, die Sonne ist schon gut, aber jetzt möchte ich nach Hause. Ich habe noch so viel zu tun, die Mutter. Aber was denn bloß? Nun, ich will noch so viel forschen und lehren. Die Jungen sollen wissen, was es in der Welt schon alles gibt. Sie sollen klüger werden, als wir es sind.
2: Oh Gott, dann tanzen sie euch nur noch auf der Nase herum.
0: Petrus lächelt. Und eure Tochter, ist sie nicht klug? Und tanzt sie euch auf der Nase herum?
2: Ach geht, sie ist eine Frau.
0: Petrus gibt nicht auf. Und euer Schwiegersohn? Und eure Enkel?
2: Nein, nein, es gibt so viel zu wissen. Das muss unter die Leute. Also helft mir, dem alten Mann auf. Ich muss nach Hause. Schreiben.
0: Im Hause Bayerle hatten sich schon Änderungen ergeben. Seit Jahrzehnten wohnte Oswald nicht mehr auf Rabenstein. Er war mit seiner Frau in das Haus der Bayerles gezogen. Da war viel zu wenig Platz für jeden. Aber es war viel bequemer, viel wärmer und viel näher zum Sägewerk, zu den Bergwerken und Poch- und Schmelzhütten. Nur zur Münze musste Oswald auf die Burg, aber doch nicht jeden Tag. Auch für Petrus Cordus war in Bayerles Haus ein Zimmerchen gefunden worden. Da studierte er, da schrieb er. Nun aber sitzen alle gemeinsam am Abendbrottisch. Und es ist Petrus unangenehm, dass von seinem Schwächeanfall gesprochen wird. Er erzählt ausgiebig, was in der Ritterakademie heute geredet worden war. Die Herren streiten schon wieder, was sollte gelehrt werden? Die sieben Künste. Petrus findet wichtiger, wie man zu Wissen kommt und es überprüft. Überhaupt, wie man Probleme löst. Um das Wesen, das Gesetzmäßige einer Sache, eines Untersuchungsgegenstandes zu erfassen, muss es entsubjektiviert werden. Der Mensch darf keine Rolle spielen in der Untersuchung, warum der Regen von oben nach unten fällt, warum das Flusswasser aus den Bergen zum Meer fließt, hatte einer der klugen Herren bemerkt. Darauf war ihm entgegnet worden, in der Forschung wohl, aber wir sind hier in einer Schule um für die Wissenschaften zu begeistern, ja, um ihre Ergebnisse überhaupt anzunehmen, muss alles personalisiert werden, muss alles emotional aufgeladen werden. Die jungen Herren müssen sehen, dass alles von Menschen gemacht wird. Von Menschen, versteht er? Aus einem Mathematikbuch entsteht keine Flamme für die Erforschung und Anwendung von Wissen. Aus einer Biografie schon, wenn sie die Leiden und Freuden des Forschenden und des Anwendens zeigen. Petrus blickt auf seinen ehemaligen Schüler Oswald. Du kamst aus der Küche und hast geklagt, wie lange eine Küchenfrau am Bratenwender drehen muss. Das müsste doch auch anders gehen, hast du damals gesagt. Und ich habe dir gesagt, dann erfinde was. Adelinde schaut auf ihren Vater. Und, hast du was erfunden? Oswald schüttelt seinen Kopf. Wolfram protestiert. Aber du hast mir doch erzählt, dass du einen Bratenwender gebaut hast, der von der Hitze des Feuers angetrieben wird. Oswald nickt. Jetzt verstehen die Kinder gar nichts mehr. Oswald. Mir ist nichts eingefallen, aber Petrus hat mir ein Buch gezeigt, eine Zeichnung von einem Bratenwender. Und die habe ich dann nachgebaut. Wolfram ist enttäuscht. Er dachte, sein Vater sei ein Erfinder. Na ja, gibt der Vater zu bedenken. Die Lösungsidee war da. Aber bei der Umsetzung musste ich 100 kleine Probleme lösen. Wie man Hölzer in einem Sägegatter sägt. So eine Lösung gab es ja auch schon. Aber als wir beim Schwarzen Dorf das Sägewerk errichtet haben, waren auch wieder viele kleine Probleme zu lösen. Oder denkt an das Göpel oben am Bergwerk. Ich will auch was erfinden, tönt Wolfram. Alle Augen blicken auf ihn. Was denn? Und kleinlaut. Das weiß ich noch nicht. Und schiebt nach. Es ist ja schon alles erfunden. Die Runde am Tisch lacht auf. Linde hilft ihrem Bruder. Erfinde doch etwas, damit die Puppen nicht so schnell kaputt gehen. Wolfram will wütend werden. Puppen! Aber seine Mutter bittet ihn, etwas zu erfinden, dass Kinder sich nicht ihre Knie immer aufschlagen. Und bevor Wolfram verzweifeln kann, bittet ihn sein Vater zu erfinden, wie man das Wasser vom Brunnen hoch in das Haus bekommt. Ist das noch ernst oder wollen die ihn foppen? Da sagt Petrus, die größte Erfindung wäre, wenn man erfindet, wie man erfindet. Hä?

ein Tier schreiben und ich wollte über Kra schreiben, aber Linda auch. Da haben wir beide geschrieben und der Lehrer hat gefragt, warum unsere Aufsätze so gleich sind. Und? Da habe ich gesagt, weil wir doch beide dieselben Geschichten von Vater gehört haben. Da müssen ja unsere Aufsätze sich gleichen. Die Erwachsenen schmunzeln, aber dann sagt Oswald, du hast dich doch beklagt, dass du so viel altes Zeug lernen musst. Ja, unterbricht Wolfgang, ich will Neues lernen. Petrus, das Neue wird auch eines Tages alt sein. Und ist es deshalb unnütz? Wolfram, ja, aber ich lerne so viel Zeug, das ich nicht brauche, so uraltes. Petrus, woher weißt du, dass du es nicht brauchen wirst? Wolfram trotzig, ich weiß es, es ist so uraltes Zeug, wer braucht das heute noch? Jetzt mischt sich Oswald ein. Du hast recht, es ist altes Zeug dabei. Aber die neuesten Dinge versteht man oft besser, wenn man ihren Werdegang weiß. Wolfram ist nicht überzeugt. Er murmelt, ich brauche das alte Zeug nicht. Ich brauche, was heute wichtig ist. Oswald lächelt. Denk an den Bratenwender. Ich habe bloß eine alte Zeichnung in einem der Bücher von Petrus gesehen und sie nachgebaut. Da hast du dein altes Zeug. Auf der Burg war es völlig neu. Wolfram ist noch nicht überzeugt. Der Vater überlegt. Gut, wollen sehen, ob du ohne das alte Zeug eine Aufgabe lösen kannst. Du kennst das Sägewerk in- und auswendig. Es arbeitet mit Wasserkraft und sägt Balken und Bretter. Nur die Sägen werden immer wieder stumpf. Für beide Gatter braucht der Schmied einen ganzen Tag, um sie zu schärfen. Zeig mir eine Lösung, wie wir das ohne Menschenkraft schaffen. Wolfram recht keck. So wie das Wasser die Gatter antreibt, so könnte es doch auch die Feilen antreiben. Dann braucht niemand mehr Hand anzulegen. Vater lacht auf. Oho, so einfach? Dann mach mir ein Modell, so wie du das Schaubergwerk gemacht hast. Wenn es funktioniert, bauen wir es in groß. Und dann ist es deine Erfindung. Wolfram ist überzeugt, dass das zu schaffen ist, auch ohne altes Zeug. Sie essen stumm. Dann richtet sich Oswald auf, legt sein Messer beiseite. Mit Mathematik habe ich mich immer schwer getan. Und ich habe so wie du gegen den ollen Euklid gewettert. Aber Petrus hat gesagt, das wirst du vielleicht brauchen. Und ich habe gesagt, vielleicht auch nicht. Und weißt du, was Petrus geantwortet hat? Er hat gesagt, es trainiert meinen Kopf, so wie du deinen Schwertarm trainieren musst und wie der Muskel entsteht, so ist es auch mit deinem Kopf. Der große Alexander oder denk an Albertus Magnus. Die waren fleißige Schüler und haben auch altes Zeug gelernt. Das stimmt, das weiß Wolfram sogar. Alexander hatte auch den besten Lehrer aller Zeiten. Und stolz fügt er hinzu, Aristoteles. Den kennt niemand hier am Tisch, außer Petrus. Aber listig fragt Petrus, was ist denn ein guter Lehrer? Das weiß Linde, weil sie sich an das Fest auf der Burg erinnert. Adlige waren natürlich zu Besuch, Militärs, Geistliche, aber auch Kaufleute und Handwerker oder Künstler. Die Kinder langweilten sich, da kam Marie auf eine Idee und bestellte den Schulmeister für eine besondere Unterrichtsstunde. Und so ging's los. Ihr fürstlichen und gräflichen Kinder, Abkömmlinge von Militärs und Geistlichen, Zugepersonal für Kaufleute und Handwerker, Lumpenkerls und Rasselbande. Das war ein Gejohle. Aber ohne Aufenthalt ging es weiter. Damit ihr Geist frisch bleibt, braucht der Körper Bewegung. Wir beginnen mit Leib.

Liegestützübungen, gerade hinsetzen. Und jetzt. Augen zu, Augen auf, Augen zu, Augen auf. Und nun die Zunge raus, rein, raus, rein. Der Schulmeister tut erbost. Was macht er da? Dreckt er mir die Zunge raus? Vertattert der kleine Junge. Aber wir sollen doch... Und nun beginnt er fast zu weinen. Der Schulmeister, ja, aber weiter raus, doch nicht so zimperlich. Und jetzt machen wir Gehirnübungen, denn das Gehirn muss auch geübt werden. Rechenaufgabe. Auf einem Bauernhof leben 4 Rinder, 6 Schweine, 2 Ziegen und 14 Hühner. Der Schulmeister macht eine Pause. Alle Jungen rechnen schon. 4 plus 6 plus 2 plus 14. Da fragt der Schulmeister, was fressen die alle am liebsten? Die Schüler gucken verdutzt. Dann lachen sie auf. Und die erste Antwort ist, Getreide. Der Schulmeister, das ist richtig. Nun ein Rätsel. Man steckt es in den Mund und kaut drauf rum. Doch es wird nie weich und nie verschluckt. Die Kinder rätseln. Dann strahlt einer und ruft, der Löffel.

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1: Hier ist Radio Ginseng, hier sind meine Schlager des Monats und hier ist Dietmar Micklich. Hallo, liebe Schlagerfreunde, ich freue mich riesig, ein zweites Mal einen Gast bei mir zu haben. Und das ist Jörg Schubert. Jörg, vielen Dank, dass du nochmal gekommen bist, dass du uns hier nochmal begleitest.
2: Sehr gerne.
1: Es freut mich sehr.
2: Sehr gerne.
1: Und wir sind ja beim letzten Mal stehen geblieben bei deiner künstlerischen Laufbahn, die, ich sag mal, in gewisser Weise sehr vielfältig war, sehr bunt war. Du bist als Solist aufgetreten, Sänger, Tänzer, du bist im Duett, also in einem Ensemble aufgetreten, hast viel bewirkt, sagst auch, dass du die Bundesrepublik bereist, bespaßt, bespielt hast, hast selber Lieder produzieren lassen und hast sie selber gesungen. Davon können wir auch partizipieren. Radio Ginseng erhält deine Hits sozusagen.
2: Ja.
1: Und wir sind heute angetreten, weitere Titel, ich sag mal, von dir mit deinem Leben zu verknüpfen. Also dafür nochmal vielen Dank.
2: Gerne.

0: Ja, wir hörten Jörg Schubert mit Etwas Shishi, einer Produktion von Michael Hansen. Die diente natürlich deiner Travestiekarriere als Denise und Stefanie. Nun bin ich etwas fern der Profiarbeit, wenn man CDs produziert oder überhaupt Musik herstellt. Wenn man also eine Produktion gemacht hat, folgt dann weiter sporadisch etwas oder hat man einen, ja, ich will mal sagen, Karriereplan?
1: Also im normalen Profi-Betrieb ist es so, dass du natürlich dann neue Titel immer produzieren musst, damit irgendwann mal eine CD voll ist. Mhm. Ja, und die wird dann veröffentlicht, wird dann das Beste, was eben der Komponist oder der Texter sagt, wird ausgekoppelt als Single und wird promotet, bis zum geht nicht mehr, kennen wir ja. Und bei mir war es aber so, dass ich erstmal nur ausprobiert habe, weil das war die Zeit mit Jenny Petra, Gesangsausbildung, wo geht's hin, in welche Richtung, ich wusste auch noch nicht, geht's in die Schlagerrichtung, geht's in die Musical-Richtung, geht's in die Jazz-Richtung, so, und es war im Nachgang, also ich habe mich damals nicht ganz so wohl gefühlt, weil das war so ein Schlager, hat man ja gerade gehört, Schlager, Volksmusik, so eine Mischmasch. Und ich habe dann später festgestellt, ich hatte ja noch weitere Gesangsausbildung, Gesangslehrerin und Gesangslehrer, und habe dann irgendwann festgestellt, ich bin eigentlich für das Musical. Musical ist eigentlich meine Richtung.
0: Okay. Heißt, die Ausbildung hast du zwar mitgenommen, die hat dir sicherlich auch dann im späteren, sag mal, Leben als Sänger und Interpret geholfen, aber es war eben auch die, ja, wie soll ich sagen, die persönliche Entscheidung, wohin du gehen willst, ja?
1: Richtig.
0: Jörg, ich muss dich fragen, wie du, ich sag mal, dir ein Einkommen erarbeitet hast, weil du sagst ja selber, Koch war nicht immer deins, aber die Musik selber bringt ja auch nicht das große Geld. Wie hast du diese, ich sag mal, diesen Spagat bewältigen können, das eine nicht zu lassen, aber das andere zu wollen?
1: Na, das war eigentlich beruflich bedingt. Ich war ja dann, wie gesagt, bei Karstadt. So, und da war es ja oft so, Karstadt, 16 Uhr am Samstag Schloss, haben die Geschäfte zugemacht, dann war der Samstagabend gerettet und der Sonntag war sowieso frei und am Wochenende sind ja meist die Veranstaltungen. So, und damit hat mich das nicht wirklich gestört. Oder es war dann so, dass ich dann bloß bis 16 Uhr gearbeitet habe und am Abend 20 Uhr, meistens waren ja irgendwelche Geburtstage oder so, waren ja meistens abends, 18, 20 Uhr. Ne? So, und das hat man dann immer geschafft, das konnte man immer in Einklang bringen. So, und durch die Selbstständigkeit später dann konnte ich sowieso machen, was ich wollte.
0: Was heißt das, Selbstständigkeit später dann?
1: Na, ich war Handelsvertreter, habe mich dann selbstständig gemacht als Handelsvertreter, bin durch die Lande gezogen und habe Uhren verkauft, habe Gold verkauft, Schmuck verkauft etc.
0: Sag mir, wie man das macht. Also ich kenne einen Menschen, der ist 102 Jahre alt geworden und der ist bis 90 ist der mit einem Kurzwarensortiment über die Dörfer getingelt. Das ist allerdings ein Mensch gewesen, der schon zu Kriegszeiten damit gehandelt hat. Er ist also vor 10 Jahren gestorben, du kannst dir vorstellen, das ging alles noch. Wie bahnt sich sowas an? Wie nimmt man da Kontakt auf? Bist du angesprochen worden, um eine solche, ja, ich sag mal, eine solche Verkaufstätigkeit auszuführen?
1: Ja, ne, Kaufhäuser kannten einen, also es hat sich dann rumgesprochen, der kennt den. Und dann wurden die Promoter, die in den, kennt man ja sicherlich noch, nach der Wende war das ganz viel. Der eine hat den V-Hobel, also diese Gemüsehobel da verkauft, der andere hat Bratpfannen verkauft und so. Und das sind alles Promoter, so, und die kennen sich untereinander. Ne? So, und dann haben die natürlich die Abteilungsleiter auch gefragt, Mensch, möchten wir auch mal was Neues machen? Kennst du jemanden? Und so hat sich das eben rumgesprochen. Also ich war von Hamburg über Köln, über Zwickau.
0: Na, erzähl Berlin. Mal, wie das abläuft. Also du kriegst einen Artikel in die Hand oder 10 Artikel in die Hand und jetzt suchst du dir Märkte oder wie?
1: Nee, also es ist so, dass ich Ware einkaufe. Also ich habe
0: Lieferanten. Auf eigenes Risiko.
1: Auf eigenes Risiko. Ja, also ich habe also auf eigenes Risiko also bei Händlern eben Uhren gekauft oder ich habe Gold gekauft oder Silberschmuck oder so weiter, so, und habe mir dann auch die Präsentation selbst erarbeitet, habe also einen Tisch gehabt, habe eine eigene Tischdecke da drauf gehabt, habe Halterung für den Schmuck oder für die Uhren mir selber besorgt. Gab es ja alles irgendwie zu kaufen, von den Firmen teilweise auch kostenfrei zur Verfügung gestellt. Ja, und dann musste man eben die Ware nehmen und musste eben mit dem eigenen Auto dann dorthin fahren und musste dann auch selbst die Übernachtung bezahlen und so weiter. Also alles auf eigenes Risiko. Hast du nichts verkauft.
0: Aber du warst auf Märkten, ist das richtig?
1: Nee, in Kaufhäusern.
0: Ach, in Kaufhäusern, okay.
1: In Kaufhäusern.
0: Also
1: ich war nicht auf dem Markt.
0: Alles klar. Gut, das kennt man ja, dass da bestimmte Dinge dann angeboten wurden und auch geduldet waren in den Kaufhäusern. Ja, ich sag mal, zur Animation natürlich auch angeregt wurde. Genau. Also jetzt eine blöde Überleitung, aber da sage ich an der Stelle, warum hast du nicht Nein gesagt? Ja, das hättest du vielleicht auch lassen können in deinem
1: ja,
0: Leben.
1: Hätte ich,
0: ja, aber das haben ganz andere gesungen, nämlich Kaiser und Kelly. Und da kannst du vielleicht nochmal unseren Hörerinnen und Hörern sagen, warum hast du dir dieses Lied ausgesucht?
1: Na, ganz einfach. Es gibt bei einer Hochzeit, wenn man heiratet, immer einen Hochzeitstanz, einen Eröffnungstanz.
0: So weit sind wir jetzt schon. Aha.
1: Ja. Und ja, wir haben dann gesagt, ja, Walzer, nee, wollen wir nicht. Und dann haben wir gesagt, okay, warum hast du eigentlich nicht Nein gesagt, mich zu heiraten? Mhm. So, und so sind wir drauf gekommen und haben dann den Tip Fox geübt. Mhm. Ich konnte ihn, weil ich habe auch Standardtänze als Hobby gemacht oder intensives Hobby, sage ich mal, mit Wettbewerben und so weiter. Und Andreas war eben da sehr, sehr unbeleckt und hat auch vom Rhythmusgefühl musste man ein bisschen arbeiten.
0: Du hast eben einen Begriff genannt, Wettbewerbe. Du hast an Tanzwettbewerben teilgenommen.
1: Ja, ich habe also Standardtänze gemacht mit, wie alt war ich damals, 12, 13.
0: Mhm. No. Aber mit Partnerin.
1: Ja, mit Partnerin.
0: Mhm. Oh, so. Und das war in der Tanzschule oder?
1: Ja, ja, wir hatten eine Tanzschule bei uns in Zwickau und da gab es ein großes Kulturhaus. So, und da war ja zu DDR-Zeiten üblich, dass man entweder hat man einen Sportverein gehabt oder man hat einen Tanzverein gehabt oder man hat eine Arbeitsgemeinschaft gehabt, Kakteen oder dieses war ja. Es wurde ja viel gemacht für die Jugend. Ja, es ist ja nicht so wie heute, dass die Jugend vor Langeweile nicht weiß, was sie machen soll, sondern es wurde sich ja gekümmert um die Jugend. Mhm. So, und ich hatte eben die Begabung, dass ich eben durch Rhythmusgefühl, Liebe an der Musik etc. habe ich natürlich dann auch, meine Eltern haben auch sehr, sehr gerne getanzt, muss man auch sagen, da kam vielleicht das eine oder andere auch her. Und ich habe dann angefangen, Standardtänze zu machen. Und dann ging es weiter bis zu Wettbewerben, zwar bloß auf Kreisebene, also Städteebene, ne? Aber es hat gereicht, dass wir immer so unter den ersten 10, sage ich mal.
0: Ich habe jetzt das Gefühl, dass wir mit der Auswahl dieses Titels einen ganzen großen Sprung in deinem Leben gegangen sind. Da sollten wir wahrscheinlich nach diesem Titel nochmal vertiefend drauf eingehen, denn vor der, ich sag mal, Eheschließung mit Andreas muss ja noch einiges passiert sein. Aber jetzt sagen wir erstmal, warum hast du nicht Nein gesagt? Und Maite Kelly und Roland Kaiser singen für Sie, liebe Hörerinnen und Hörer. Wir wünschen gute Unterhaltung. 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

0: Wir wollten nochmal zurückkommen auf die Zeit vor deiner Hochzeit. Blieb es dabei bei der Vertretertätigkeit oder hast du künstlerisch was gemacht? Wie ist die Zeit ausgefüllt gewesen?
1: Das ist schon so lange her. Also ich war selbstständig und hatte dann natürlich auch durch die Vorfinanzierung hatte ich natürlich auch nicht unbedingt große Sprünge machen können finanziell und habe mich auch einmal richtig verkalkuliert. Mhm. Also es war dann auch so, dass ja diese Promoter in den Kaufhäusern auch nicht mehr akzeptiert waren von den Kunden. Es hat niemand mehr gekauft. Man hat also mehr Aufwand und Ausgaben gehabt als Einnahmen. Und und dann ging es eben auch in der künstlerischen Laufbahn weiter. Und dort habe ich mich dann natürlich auch reingekniet und habe natürlich viel investiert in Kostüme und in Technik. Ja, man musste ja, wenn man durch die Lande zieht, natürlich auch meistens eine eigene Technik mit haben, weil dann hast du immer die gleiche Qualität. Und natürlich auch die Produktion an Liedern. Mhm. Ja, und so ein Lied kostet nun mal richtig Geld. Mhm. Ja, also kann man schon so mit 1.000 bis 2.000 Euro rechnen, je nachdem, welcher Aufwand. So, und das muss ja alles finanziert werden. Und da war ich ein bisschen zu schnell und hab gesagt, okay, du musst wieder angestellt werden, um ein regelmäßiges Einkommen zu haben.
0: Mhm. Und hast das auch realisiert?
1: Genau, ich bin dann wieder zurück in die Gastronomie und habe dann als Kellner gearbeitet im Georgbräu, im Nikolaiviertel in Berlin.
0: Tolle Adresse, ne?
1: Ja, und habe dort meinen jetzigen Mann kennengelernt. Mhm.
0: Und du hast also während dieser Zeit auch, ich sag mal, auch als du dieser Promoter noch warst, hast du auch Programme am Wochenende gemacht?
1: Ja.
0: Okay.
1: Ja.
0: Und dann noch mit deinem Partner zusammen auch zur damaligen Zeit oder war das schon auseinander?
1: Ja, nee. Das war alles noch. Wir sind erst 2000.
0: Du warst noch mit Frau Monroe, warst du noch unterwegs?
1: Genau, wir waren noch unterwegs. Wie gesagt, von Frauentags feiern, Weihnachtsfeiern, Silvester feiern. Ich kann mich noch erinnern, 2000, das Jahr 2000, zur Jahrtausendwende, haben wir drei Veranstaltungen gehabt und die letzte Veranstaltung war dann in einer Sauna in Dresden. Und wenn zwei Frauen vor nackten Männern auftreten, kannst du dir vorstellen, wie lustig das war.
0: Das war dann in der Männersauna in Dresden.
1: Genau, okay. Genau.
0: Nun muss ich nochmal zu dieser, wie soll ich sagen, zu dem gesamten Ambiente einer solchen Veranstaltung kommen. Ich stelle mir vor, du bist als Promoter in Hamburg, hast aber einen Auftritt, ich sage jetzt mal in Erfurt. Da fährst du dann, ich sage mal nach Dienstschluss, nachdem das Kaufhaus geschlossen hat, fährst du dann hin, hast alles schon dabei. Da gehört ja Technik dazu, da gehört ja die Kleidung dazu. Oder wie habt ihr das organisatorisch überhaupt bewerkstelligt?
1: Nee, das haben wir organisatorisch ganz einfach gelöst. Ich wusste ja im Vorfeld, wo ich wann bin.
0: Aha,
1: okay. Ja, und konnte dann anhand der Termine konnte ich sagen, ich kann die Veranstaltung annehmen, ich kann die nicht annehmen. Oder ich habe dann auch die Promoter-Termine geschoben oder gedreht. Mhm. Ja, habe Kollegen angerufen, habe gesagt, du, kannst du mal für mich, ich gehe dann für dich dahin. Also da war dann auch gegenseitige Hilfe gefragt.
0: Du hast vorhin von deiner schwierigen Zeit berichtet. Du hast berichtet, dass es eben finanziell eng war. Und es gibt einen wunderbaren Titel, Nino De Angelo, hast du ausgewählt dazu. Ich sterbe nicht nochmal. Gibt es eine andere, ich sag mal, Lesart von deiner Seite aus noch dazu?
1: Ja, Nino De Angelo war, den habe ich persönlich kennengelernt. Und das war eine ganz lustige Begebenheit in auf dem Weihnachtsmarkt in Lichtenberg. Da hatte ich die Gelegenheit, in einer Trabant-Limousine, also in so einem großen Schiff, ne, mit ihm gemeinsam auf den Markt zu fahren. Also er hat dort einen Auftritt gehabt. So, und ich habe ihn chauffiert mit dieser riesengroßen Limousine und hatte dann auch zwei, drei Worte mit ihm gewechselt und so weiter. Ein ganz, ganz reizender Mensch, ganz sympathisch. Also so, und ich mochte auch seine Musik schon immer. Also war mir nicht unbekannt. Ich bin ja, wie gesagt, 80er Jahre.
0: Aber da sind sich wahrscheinlich Biografien auch sehr ähnlich, ne? Es gab auch bei Nino Ups and Downs. Also ja, da kann man wirklich sagen, ja, ähnliche Situation durchaus hat man schon wahrgenommen. Hören wir jetzt also Sterbe nicht nochmal. Ich sterbe nicht nochmal und Nino D'Angelo.

0: Wir sind an einer Stelle, da heißt es, lebe deinen Traum. Du hast berichtet, du bist als Koch tätig wieder. Du hast aber auch berichtet, du bist als Künstler dabei, hast dich weiter qualifiziert, hast gesagt, es geht in die Richtung Musical. Das wäre zumindest der Traum. Deshalb lebe deinen Traum und die Schäfer.
1: Ist eine ganz andere Richtung. Mhm. Und auch hat nichts mit Musical zu tun, mhm. sondern es ist eine zufällige Begegnung gewesen. Ich betreue seit vielen, vielen Jahren in einer Seniorenbegegnungsstätte Veranstaltungen, mhm. habe dort eine Anlage eingebaut und so weiter und mache dort die ganze Beschallung und mhm. Licht und alles. Und dort habe ich die Gruppe Die Schäfer kennengelernt. Mhm. Und die haben mich so beeindruckt, weil sie waren die ersten Künstler, die barfuß aufgetreten sind. Mhm. Die haben keine Schuhe an, nix. Und wir waren uns sehr sympathisch. Und sie waren mit meiner Arbeit im Hintergrund zufrieden und haben mich gefragt, sie gehen auf Tour, ob ich nicht mit ihnen zusammenarbeiten möchte. Mhm. Ich sage, natürlich, können wir machen. Haben wir kurz gequatscht. Und dann war ich wirklich eine Woche mit ihnen auf Tour.
0: Jeden du hast Abend aus Urlaub genommen dafür?
1: Richtig.
0: Okay,
1: hab Urlaub genommen, hab das mit meinem damaligen Chef abgesprochen und hab mir dann noch Technik zugekauft, weil die Schäfer sind ja nicht nur zwei oder drei, ne, sind ja ein paar mehr. Und da brauchte man dann Funkmikrofone und Richtmikrofone und dieses und jenes und Licht brauchte man. Das musste ich mir alles zusammen und musste irgendwie das in mein normales Auto, ich hatte ja keinen Transporter oder so, musste ich das unterbekommen, habe es auch unterbekommen. Und dann waren wir wirklich eine Woche auf Tour und das schönste Lied von den Schäfern, was mir eben heute noch in Erinnerung ist und was ja auch vom Inhalt her, von den Worten her sehr, sehr gut ist. Leb deinen Traum, träum nicht dein Leben.

0: Jörg, du hast sicherlich den ein oder anderen Künstler kennengelernt, sicherlich auch durch die Zusammenarbeit mit Sigi Tross. Elke Martens hast du aufgeschrieben mit einem Titel Heimlich von dir geträumt. Hast du die auch kennengelernt?
1: Ja.
0: Na, nur also, erzähle.
1: Es war dann so, dass wir von der Komposition, vom Studio her von Michael Hansen weggegangen sind. Und haben dann den Mann von Elke Martens, den damaligen Mann von Elke Martens kennengelernt, der früher gearbeitet hat bei der Theo Schumann Combo. Wilfried Beetz war der damalige Mann von Elke Martens. Wir sind mit Sigi Tross dann zu ihm gefahren und da war die erste Begegnung. Wir haben aber nichts produziert. Wir haben uns erstmal nur beschnuppert und dadurch, dass ich ihn kannte und wir ja auch das Travestie-Duo waren, mussten wir natürlich auch eigene Lieder haben. Ja, man kann nicht immer nur den Mund auf und zu machen, die Zeiten waren dann irgendwann vorbei. Du musst auch live singen.
0: Ja.
1: Und dann haben wir mit Wilfried Peetz haben wir dann uns zusammengesetzt und gesagt, du, wir haben da eine Idee, wir haben Text dazu, würdest du uns ein Lied komponieren? Und da hat er uns dann zwei Lieder komponiert und so sind wir zusammengekommen und so habe ich Elke Martens kennengelernt. Wir sind heute noch befreundet, Elke und ich und Andreas. Wir besuchen uns gegenseitig und ich muss sagen, sie hat eine Facettenvielfalt von Rock bis Musical bis, also sie hat ja eine richtige Röhre, sag ich mal. Und wir sind auch einige Weihnachten zusammen getourt. Wir waren in Sachsen unten, haben Weihnachtsfeiern gestaltet und so weiter.

0: Jörg, du hast eine Vielzahl von Künstlern beschrieben, mit denen du zusammengearbeitet hast, die du getroffen hast. Was mich aber ganz persönlich interessiert und ich hoffe unsere Hörerinnen und Hörer auch, was ist denn so dein peinlichster Moment bei einem Auftritt gewesen? Da gibt es doch bestimmt Anekdoten oder Dinge, wo du sagst, oh Gott, ich möchte das nie wieder erleben.
1: Da gab es sicherlich die eine oder andere Situation. Als Sänger hatte ich das mal, dass ich den Text vergessen hatte in einem Saal.
0: Das passiert Saal. Aber ganz vielen Leuten und die meisten arbeiten mittlerweile mit Promptern, ne?
1: Ja, ist richtig, ne? Aber für mich war das eben, ich war ein junger Sänger, ich war Anfang meiner Karriere und habe gesagt, wenn du jetzt hier den Text vergisst, was soll später werden, wenn du mal älter bist, dann vergisst du alles, ne? Und das war so eine Situation, dass ich dann vor 800 Leuten, war ein Saal von 800
0: aber
1: oder 600
0: Leuten. Aber peinlich ist das nicht, da gibt es sicherlich andere Sachen.
1: Ja, und dann hatte ich meine Situation, da bin ich dann mal mit 12 Zentimeter Absatzschuhen, bin ich dann mal die Treppe nach unten, was auch passiert ist, dass dann der Reißverschluss aufgegangen ist von dem Kleid. Ne? Aber man hat ja immer Sicherheiten eingebaut in den Klamotten, also irgendwo noch ein Haken oder noch ein Druckknopf oder so. Also es war nie so, dass ich dann nackt vor den Leuten stand. Ja, wir wurden immer, ich sag mal in Anführungszeichen, wir wurden bewundert, wir wurden echauffiert, weil wir doch, wir haben nicht Klamauk-Travestie gemacht, sondern wir haben versucht, wirklich Frauen zu imitieren, so wie Mary das gemacht hat. Sie wollte eben Frau sein und sie hat sehr gut rübergebracht und das haben wir auch versucht und sind damit eigentlich sehr, sehr gut angekommen.
0: Und es kann ja auch eine Emotion sein, die einem dann, ich sag mal, beim Applaus den Schauer über den Rücken laufen lässt oder sowas. Sowas? Bist du etwa gefühllos?
1: Wir sind total gefühllos.
0: Das lassen wir mal so stehen.
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0: Und widmen uns jetzt dem nächsten Titel. Uns Dagi hast du ausgewählt, ja. Dagmar Frederik ist damit gemeint. Und du hast einen Titel ausgewählt, eine wunderschöne Melodie, die sie mit ihrer Tochter singt, mit Maxi. Wenn man Freunde hat.
1: Ich muss sagen, am 8. Juni hatte ich ja Geburtstag. Und Dagmar Frederik gehört seit circa 35, 38 Jahren zu meinem Freundeskreis. Mhm. Also wir kennen uns schon so lange. Wir haben uns damals bei Michael Hans im Studio kennengelernt. Ich bin rausgegangen, habe mein Lachen tut zu gut produziert. Wir hatten das alles besprochen mit Michael und sie kam mit Maxi. So, und deswegen kenne ich sie schon so lange. Und ich arbeite ja, jetzt kommen wir ja wieder auf das Management zurück, was wir vorhin schon, was wir in der letzten Sendung schon mal hatten. Ich bin ja Assistent zur Geschäftsführung in Neu-Helgoland, in dem Hotel und Restaurant in Mückelheim, Berlin-Mückelheim. Und dort ist Dagmar Frederik jedes Jahr zur Weihnachtszeit. 3 Tage, 4 Tage, je nachdem. Und wir haben ein so inniges Verhältnis und wir schauen uns an und uns kommen die Tränen, weil wir sind beide dem Wasser, wie man so sagt, relativ nah gebaut. Ja, und wir lieben uns, wir mögen uns. Ne?
0: Aber ich glaube, sie ist auch so eine Art Menschenfänger. Ne? Also sie kann viele aufschließen.
1: Ja, ja.
0: Also das ist eine Art, die man sicherlich auch erlernen kann, aber ja, die ist sicherlich auch, die kommt von ganz innen. Also ich hatte vor kurzem das Erlebnis, sie im Ronald McDonald House, wo sie ja auch Schirmherrin ist, hier in Cottbus sehen und begrüßen zu können, auch mit ihr ein Interview führen zu können. Das ist schon was Besonderes. Und wenn man dann noch ihr Alter und ihre Aktivität, ihre Agilität sieht, ja, das ist bewundernswert. Ja. Und immer ungekünstelt, immer, ich sag mal,
1: ganz
0: uns Dagi eben, ne?
1: Wie man
0: das so.
1: Uns Dagi, ja. Und sie kommt und ist da und sie legt los. Also
0: der Kamer erzählt doch immer, die hat gar keinen Agenten oder irgendwas, sondern die macht alles selber, ja?
1: Macht alles ihr Mann.
0: Ne?
1: Ja. Und funktioniert und wie gesagt, ganz, ganz große Hochachtung vor ihr, dass sie mit 81 jetzt wirklich noch auf der Bühne 100% gibt, ohne Wenn und Aber.
0: Bevor wir aber jetzt zu Dagmar Frederik kommen und ihrem Titel, den sie gemeinsam mit ihrer Tochter singt, möchte ich von dir noch wissen, Assistenz der Geschäftsführung, das klingt so, ich bin die rechte Hand und organisiere das, was im kulturellen Bereich, ich sag mal in Neu-Helgoland alles passiert, das ist alles mein Verantwortungsbereich. Ist das so?
1: Ja, das gehört dazu, zu meinem Aufgabenbereich. Also ich bin für die Buchhaltung zuständig. Ich bin also auch, sag mal, also ich habe angefangen als Buchhalter.
0: Mhm.
1: Ja, und,
0: hast du nie gelernt?
1: Doch, habe ich gelernt.
0: Wie das?
1: Zu Corona-Zeiten.
0: Aha.
1: Also zu Corona-Zeiten war es dann so, dass ich aus gesundheitlichen Gründen nicht mehr als Koch tätig sein konnte. Und das Arbeitsamt hat mir dann angeboten, machen Sie doch eine Umschulung. Ich sage, naja, ich hatte ja schon mal in Sachen Veranstaltungstechnik oder so schon mal geguckt, aber kann ich körperlich nicht mehr, funktioniert nicht. Und dann sagt sie, naja, was liegt Ihnen denn noch? Ich sage, Organisation, Büro. So, ach, na dann schulen wir Sie in die Richtung mal um. So, und das habe ich mit über 50 Jahren, bin ich ganz stolz drauf, kann ich auch sagen,
0: toll, ja,
1: mit Auszeichnungen gestanden.
0: Herzlichen Glückwunsch.
1: Ja, also super. So, und dann habe ich mich beworben beim Senat und da und überall Absagen, wie das heutzutage so ist. Und eines Tages kam dann eine WhatsApp und da stand dann drin, einen schönen guten Tag, hier ist Neu-Helgoland, Ihr neuer Arbeitgeber, wir möchten uns bei Ihnen vorstellen, würden Sie bei uns arbeiten wollen?
0: Herrlich.
1: Herrlich.
0: Wie kam es dazu? Das ist doch toll.
1: Durch Andreas.
0: Okay.
1: Beziehungsweise ich kannte auch die Chefin, ne, die Frau Tappert. Und wir kannten uns ja von früher. Und Andreas arbeitet ja dort.
0: Vielleicht für unsere Hörerinnen und Hörer zur Erklärung. Andreas Effer ist der Mann von Jörg Schubert. Und demzufolge gibt es da diese Verbindung. Ne?
1: Genau, genau. Und der hat natürlich auch erzählt, wie erfolgreich ich in der Schule bin, wie fleißig ich bin und so weiter. So, und sie suchte damals eine Nachfolgerin für die damalige Sekretärin, weil die ist dann in Rente gegangen. Und ja, was kann dir Besseres passieren als auf Mundpropaganda, auf Empfehlung? Ne? Und Dagmar Frederik, um da wieder zurückzukommen, war nicht unschuldig.
0: Wir hören den Titel »Wenn man Freunde hat«, gemeinsam gesungen mit ihrer Tochter Maxi.

0: Ja, eine wunderbare Nummer, Dagmar Frederik gemeinsam mit ihrer Tochter. Nun, Jörg, sind wir an einem Punkt angelangt, wo wir noch mal so ein bisschen reflektieren wollen. Was ist alles passiert? Was hast du gemacht? Wie sieht denn, ich sag mal, dein Leben heutzutage aus? Wir wissen, dass du bei Radio Ginseng aktiv unterstützend wirkst. Du sagst, du bist in Neuhelgoland tätig. Du wirkst, ich sag mal, weiterhin im, ja, kann man sagen, im Unterhaltungsgeschäft. Wie kannst du das alles so unter einen Hut kriegen?
1: Die zeitliche Einteilung einfach nur. Also man muss wirklich sagen, ich habe meine 8,5 Stunden, ich komme dann und dann nach Hause, dann nehme ich mir das und das vor. So, wenn du aus meinem Fenster schaust und schaust in meinen Garten, wirst du sehen, der ist leider bis jetzt etwas vernachlässigt, weil die Zeit fehlt. Ja.
0: Dann sag doch einfach, es wäre nicht dein Garten.
1: Ja, aber ich bin, nein, aber ich muss sagen, das, was in meinem Garten gedeiht, ist alles ganz natürlich gewachsen.
0: Also alles Unkraut.
1: Ich wollte gerade sagen, das Unkraut kommt ab und zu mal raus. Aber ansonsten, es kommt keine Chemie groß rein. Das Einzige, was ich jetzt chemisch oder mit relativ natürlichen Mitteln bekämpft habe, ist der Buchsbaumzinsler, der jedes Jahr hier wieder zuschlägt. Aber ansonsten wächst bei mir alles ganz natürlich. Was wächst, wächst und was nicht wächst, wächst nicht. So einfach. Und ja, und dann, wie gesagt, wenn wir haben ja dann die, alle 4 Wochen haben wir ja dann das Mittagsmagazin zu machen. Da unterstütze ich dann Andreas, weil ich eben der Techniker bin. Andreas ist mehr so der Moderator und der Schreiber. Und ich bin eben mehr so der Techniker. Ne?
0: Und beruflich, wie sieht es da aus? Und künstlerisch?
1: Beruflich, wie gesagt, Assistenz der Geschäftsführung in Neuhelgoland. Begrüße am Wochenende auch, wenn es voll ist, die Gäste persönlich an der Tür und platziere sie.
0: Also Maître de plaisir, kann man sagen.
1: Kann man auch sagen, ja.
0: Aber schöner Job. Also ich liebe sowas, ja. Manche finden es old-fashioned, aber es ist eine Art von Würdigung der Gäste.
1: Richtig. Und man holt die Gäste auch ab,
0: ja,
1: wie man so sagt.
0: ja.
1: Ne? Und nichts Schöneres gibt es, als wenn du irgendwo hingehst und was begrüßt, persönlich begrüßt.
0: Ja. Ist aber sicherlich nie so weitreichend wie in Polen, wenn die Silvester feiern oder sowas, dass du im Smoking und mit weißen Handschuhen dastehst.
1: Nein,
0: nein, ne? Also, oh Gott, okay. Was stelle ich mir jetzt vor du mit 30, bei 30 Grad, ja, und dann, okay.
1: Nein. Nee, und dann eben die Kartenverkäufe, die Konzertbesprechungen mit den Künstlern, gemeinsam mit der Chefin natürlich. Ne? Sie hat ja immer noch das letzte Wort, aber man kann doch beratend tätig sein, wo man sagt, oh, du, im Moment ist gerade mal der Trend, versuchen wir das doch mal. Weil es ist ja auch so, dass wir ja viele, viele Ost-Bands haben, also Rock des Ostens, die bei uns auftreten. So, und einige Bands sind irgendwann nicht mehr da. Und das Publikum ist dementsprechend auch vom Alter und die sind auch irgendwann nicht mehr da. So, und da muss man natürlich vorsorgen, rechtzeitig vorsorgen und muss natürlich auch neue Konzepte strecken, neue Künstler akquirieren. Und da sind wir ganz, ganz doll dran. Wir haben 2, 3 Agenturen, mit denen wir sehr, sehr gut zusammenarbeiten,
0: schön, wo
1: wir auch schöne neue Künstler haben. Und ja, schauen wir mal, wie es weitergeht.
0: Und du selber, bist du aktiv auf der Bühne?
1: Nee, ich mache nichts
0: mehr. Gar nichts mehr?
1: Nein, ich mache gar nichts mehr. Also, weil es ist zu viel. Ja, das wird mir zu viel. Erstmal gesundheitlich kann ich nicht mehr, weil ich habe also 2013 eine Bandscheiben-OP hinter mir und damit kann ich auch nicht mehr auf 12er

0: gut aufgestellt und habe mein Einkommen, meine Selbstständigkeit mit Technik und Beschallung.
1: Du hast ja zum Schluss einen Titel ausgewählt, der heißt Talisman. Und wir kommen da auf eine Situation zu sprechen, die auch Personen betrifft, die uns nah sind oder die, ich sag mal, unseren Hörerinnen auch bekannt sind. Und ich denke, der Verlust für Gabi Rückert, ihren Mann verloren zu haben, Ingo Koster in letzter Zeit, das ist sicherlich eine sehr schwierige Situation. Was bewog dich, diesen Titel von Ingo Koster und von Gabi Rückert auszuwählen?
0: Gabi und Ingo kenne ich von Neuhelgoland, muss man so als Hintergrund einmal sagen. Wir haben also uns kennengelernt, da hat Gabi Rückert zu Weihnachten immer das Weihnachtsprogramm gemacht. Und sie hatten nicht unbedingt die beste Technik für den Saal, der dort vorrätig war. Und ich habe ihnen angeboten, die Technik für sie zu machen. Und so sind wir ins Gespräch gekommen und sind auch Freunde geworden. So, und sind dann auch durch die Lande getourt. Und Gabi hatte auf der Insel Rügen, also in Barber. In Barber jedes Jahr ein großes Open-Air-Konzert. So, und dort habe ich eben Licht gemacht und habe die Beschallung gemacht und so weiter. So, und wir hatten eben sehr, sehr gutes Verhältnis, sehr freundschaftliches Verhältnis. Und dann sind sie eben von Berlin weggezogen nach Westdeutschland. Und Ingo ist dann erkrankt. Und wir haben uns aber leider nie wieder gesehen. Wir wollten es immer. Ja, wir wollten es jedenfalls immer. Wir haben es dann nie wieder gesehen. Und eines Tages hat er dann
1: Gabi Rückert und Ingo Koster interpretieren jetzt Talisman.

Liebe Schlagerfreunde, das war ein Gespräch mit Jörg Schubert. Und ich will nochmal zusammenfassen, was wir hier alles erleben durften. Wir erlebten ihn als Tänzer, als Sänger, als Vertreter oder Promoter. Er war der Tontechniker, er war der Beleuchter, er war der Moderator, DJ und zum Schluss war auch noch Buchhalter. Lieber

0: Jörg, recht, recht herzlichen Dank für deine Geschichte, für deine Geschichten, die du uns übermittelt hast. Und ich freue mich sehr, dass du hier bei den Schlagern des Monats dabei warst. Bedanke mich ganz herzlich für das Gespräch. Recht, recht herzlichen Dank.
1: Bitte, bitte.
0: Bei uns zu Gast war Jörg Schubert und hier am Mikrofon saß für Sie Dietmar Micklich.
1: Und ich bedanke mich recht herzlich für die Einladung, hat mir wirklich Spaß gemacht und wir sehen uns garantiert wieder.
0: Ihnen, liebe Hörerinnen und Hörer, wünschen wir natürlich wieder interessante Alltagserlebnisse und bleiben oder werden Sie gesund.
1: In diesem Sinne, tschüss.
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1: 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Liebe Hörerinnen und Hörer, ein herzliches Willkommen bei der 20. und auch der letzten Sendung der Sendereihe Wissen und Musik. Mein Name ist Thomas Hagen. In der 19. Sendung dieser Reihe habe ich mich mit dem Thema Bezahlen im Internet beschäftigt. Vielleicht erinnern Sie sich daran noch. Vielleicht konnte ich Ihnen an der einen oder anderen Stelle einen wichtigen Hinweis geben. Das würde mich sehr freuen. Heute wird es um das Thema der Zukunft einiger Technologien gehen.
2: Hey!

Das digitale Leben hat den Desktop-Computer endgültig hinter sich gelassen und lässt sich in jedermanns Hosentasche herumtragen. Auch die Waage im Badezimmer, die Topfpflanze und das Halsband der Katze sind mittlerweile vernetzbar. Digitale und analoge Realität verschmelzen zunehmend zu einer. Zu welchen dieser Technologien werde ich heute sprechen? Wenn es um die Zukunft geht, ist natürlich immer das Thema KI, also künstliche Intelligenz, dabei. Von dort ist es nicht weit zum Thema digitaler Humanismus. Müssen wir hier radikaler sein? Brauchen wir einen Gesellschaftsvertrag zum Verhältnis Mensch-Maschine? Ein noch sehr unbekanntes Thema ist das Metaversum, also eine virtuelle Parallelwelt als nächste Entwicklungsstufe des heutigen Internets. Ist das aber vielleicht der erste Schritt zu sozialer Entkopplung? Für meine Ausführungen nutze ich Erkenntnisse des Zukunftsinstituts in Frankfurt am Main, welche ich Ihnen mit eigenen Interpretationen und Erläuterungen näher bringen möchte. Sollten Sie mehr zum Thema Zukunft lesen oder erfahren wollen, empfehle ich Ihnen die Webseite zukunftsinstitut.de. Es ist schön, dass Sie heute wieder zuhören oder vielleicht sogar zufällig zum ersten Mal dabei sind. In letztem Fall erleben Sie aber auch nur die letzte Sendung dieser Reihe. Wie auch immer, hier ein paar Worte zu dieser Senderei. Ich möchte den Hörerinnen und Hörern meine Sicht auf das Internet, Mobilfunk und Computertechnik vermitteln und natürlich auch den ein oder anderen Tipp geben. Ich bezeichne die Sendungen jedoch nicht als Ratgebersendung. Weil die Entwicklung der Informationstechnologie sehr rasant erfolgt, können meine Wahrheiten von heute vielleicht schon in ein paar Wochen überholt sein. Und ich betone es immer wieder, wie bei allem im Leben, ist es auch bei der Technik und den Technologien wichtig, sich einen eigenen Standpunkt zu erarbeiten. Wenn ich Ihnen dabei behilflich sein kann, freut mich das. Musik begleitet mich jeden Tag in meinem Leben und ist für mich unverzichtbar. Der zweite Titel für Sie heute ist von Ayo und heißt Watching You.

Neue digitale Technologien verändern unser Leben und schaffen auch neue Lebensstile und Verhaltensmuster. Die Euphorie ist verflogen. Niemand verbindet das Internet primär mit Begriffen wie Wahrheit, Wissen oder Demokratie. Vielmehr geht es um Themen wie Überwachung, Mobbing, Fake News, Shitstorm und so weiter. Es ist also an der Zeit aufzuklären, die Digitalisierung zu erklären und die Möglichkeiten der Technologien verständlich zu machen. Weil digitale Technologien sämtliche Lebensbereiche durchdringen, soziologische und kulturelle Vereinbarungen verändern und neue Lebensziele, Verhaltensmuster und Geschäftsmodelle hervorbringen, spielt der Mensch eine größere Rolle als jemals bei der Gestaltung. Nur Menschen haben eine emotionale, wertebasierte Intelligenz und können ihr Handeln reflektieren. Wir brauchen eine Ära des neuen Humanismus, in der wir unsere menschlichen Talente und Kompetenzen mit Hilfe von Technologien neu und besser entfalten können. Dabei sollte Social Media wieder wirklich soziale Funktionen übernehmen. Die demokratische Intelligenz und die digitale Souveränität Hand in Hand gehen und statt Maschinen zu überschätzen und Menschen zu unterschätzen, müssen Mensch und Maschine klug miteinander agieren. Kurz gesagt, muss die künstliche Intelligenz die gesellschaftliche Entwicklung unterstützen, fördern und erfolgreicher machen. Jeder nutzt heute KI im Alltag. Meist ohne es zu wissen. Beispielsweise das Navigationssystem im Auto, das für unzählige Verkehrsteilnehmer gleichzeitig dynamisch, je nach Verkehrslage und Unfällen, die beste Route berechnet. Oder die Google-Suche in jedem Endgerät, die sich stark verändert hat in den vergangenen Jahren. Google verwendet inzwischen auch Linked Data, ortet also Beziehungen zwischen Menschen, Organisationen oder Ereignissen und schafft damit Verbindungen von Suchbegriffen zu real existierenden Dingen in der Welt. Wenn man KI-Ressourcenoptimierung als digitalen Begleiter des Menschen einsetzt, dann ist das sehr sinnvoll. Doch es gibt auch ein manipulatives KI-Potenzial, das Ethikleitsätze überfordert. Und hier ist der Weg noch sehr weit. Es fehlt eine wirkungsmächtige Institution, die KI weltweit begleitet und den Nutzen für den Menschen und für die Gesellschaft in den Mittelpunkt stellt.

Counting Crows mit Colorblind. Das Metaversum ist die neue Lieblingsvision des Silicon Valley. Eine virtuelle Parallelwelt, die das heutige Internet beerben soll. Ist die Idee vom Netz der Netze der erste Schritt zu sozialer Entkopplung oder in eine offene Welt, die uns allen gehört? Auch in vielen deutschen Unternehmen ist das Metaverse auf dem Vormarsch, was letztendlich auch durch die mit der Corona-Krise entstandene vermehrte Arbeit im Homeoffice gefördert wird. Warum aber erscheint es den Menschen sinnvoll, in eine Virtual Reality Paralleluniversum zu flüchten und sich dort als Avatar mit neuen Regeln, Kulturen oder Ökonomien neu zu erfinden? Wird die Zukunft inzwischen so dystopisch dargestellt, dass es keinen anderen Ausweg mehr gibt? Bedeutet das Flüchten, Aufgeben und nicht mehr für eine glückliche Zukunft kämpfen? Auch unter diesem Aspekt ist die Frage berechtigt, ob Begriffe wie die letzte Generation hilfreich sind und ob wir die vielen Krisen wie Ernährung, Umwelt, Flüchtling, Energie, Krieg nicht auch eher als Chance oder ein Wachrütteln sehen, um die herrschenden Bedingungen endlich global zu verbessern. Die jüngere Generation wurde an solche Metaverse-Vorgängermodelle schon durch Computerspiele wie Fortnite herangeführt. Millionen von Menschen haben dort eine eigene digitale Parallelwelt erschaffen und sind vermutlich offen für ähnliche Modelle. Neben den Möglichkeiten der Verbindung von Menschen mit gleichen Interessen und Bedürfnissen, um zu agieren oder auch zu konsumieren, überwiegt nach meinem Empfinden die Gefahr, sich von der realen Welt zu entkoppeln und ähnlich wie bei den sozialen Netzwerken alle Hemmungen zu verlieren. Dass große Internetkonzerne dieses Thema vorantreiben, hat vermutlich auch einen Ursprung darin, dass enorme Gewinne zu erwarten sind, wenn man den Menschen alle möglichen Formen der Virtualität verkaufen kann. Das Metaversum wird kommen und benötigt klare ethische Rahmenbedingungen, die politisch durchgesetzt werden müssen. Die Politik steht vor der Aufgabe, ein Gegengewicht zu den rein kommerziellen Big-Tech-Bestrebungen zu schaffen. Es ist ein Zukunftsnarrativ für das Metaversum nötig. Eine Erzählung, die auf das Humane fokussiert, ohne das Technologische zu dämonisieren.

Das neuronale Interface. Sie erinnern sich vielleicht an meine Appelle in früheren Sendungen, sich den neuen Technologien nicht zu verschließen und sich zum Beispiel mit der Sprachsteuerung intensiv zu beschäftigen. Früher stand das Telefon fest verkabelt im Flur oder Wohnzimmer, bis wir es als Handy irgendwann sogar unterwegs zum Telefonieren nutzen konnten. Heute ist das Smartphone oder der Computer unsere Schnittstelle zum Internet. Unser Gehirn und unser Körper werden in Zukunft diese Interface-Rolle übernehmen. Die Sprachsteuerung ist der erste Meilenstein auf diesem Weg. Die nächste Generation der Mensch-Maschinen-Schnittstelle wird zusätzlich durch Bewegungen des Körpers oder der Augen bzw. Gesten gesteuert. Geografische Distanzen spielen heute keine Rolle mehr. Produkte werden im virtuellen Raum erlebbar und die Inszenierung jeglicher Welten garantiert interaktive und hautnah erfahrbare Wissensvermittlung. Die Integration von multiplen Sensoren, Wearables, Conversational Interfaces, also dialogfähigen Anwendungen, erweitert die immersiven Erfahrungen, also das Eintauchen in die virtuelle Welt. Zusätzlich und sorgt dafür, dass der Mensch virtuelle Umgebungen zunehmend als real und natürlich empfindet. Sind Sie dazu bereit und sind Sie darauf vorbereitet? Noch einen großen Schritt weiter geht die Entwicklung von Full Immersion Technologies. Es wurden bereits Prototypen von Brain-Machine Interfaces wie neuronalen Steuerheadsets oder Gehirnimplantaten veröffentlicht. Mehr zu diesem Thema will ich Ihnen eigentlich nicht zumuten.

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Kommen wir zu Virtual und Augmented Reality. Während bei der Virtual Reality, kurz VR, eine komplett virtuelle Welt dargestellt wird, handelt es sich bei der Augmented Reality, kurz AR, um die reale Welt, die durch digitale Elemente angereichert wird. AR kann mit mobilen Endgeräten oder Datenbrillen genutzt werden. Es gibt einige Smartphones, welche diese Möglichkeit bieten. Der Benutzer muss nur seine Smartphone-Kamera auf einen Gegenstand oder eine Straße halten, um auf zusätzliche Inhalte wie Produktrabattcodes, verknüpfte Videos oder Websites weitergeleitet zu werden. Obwohl Google Glasses bei der breiten Masse floppte, versuchte die Industrie, Datenbrillen stetig weiterzuentwickeln und gesellschaftsfähig zu machen. Die von Microsoft entwickelte Augmented Reality Brille HoloLens nutzt die NASA zum Beispiel, um Astronauten virtuell auf ihre Mission vorzubereiten. Der Automobilhersteller Volvo zeigt seinen Kunden mit Hilfe der Brille detaillierte Hologramme konfigurierter Automodelle.

Passt künstliche Intelligenz mit Begriffen wie Freundschaft, Vertrauen oder Anerkennung zusammen? Roboter handeln nach anderen Regeln. Sie haben keine Gefühle, kein moralisches Empfinden oder Intention und können so etwas auch keinen anderen Personen zuschreiben oder bei ihren Handlungen berücksichtigen. Somit ist keine angemessene moralische Praxis möglich. KI kann also nicht berechtigte Interessen von Unberechtigten unterscheiden, kennt keine Motivation oder soziologische Rahmenbedingungen. KI kennt keinen Abwägeralgorithmus, kann kein moralisches Dilemma auflösen. Der Mensch muss demnach auch in einer neuen virtuellen Welt für die Einhaltung moralischer Prinzipien sorgen, Rahmenbedingungen und Vereinbarungen schaffen, welche eine moralische Praxis ermöglichen. Jedes System hat seine Grenzen. Der Markt, die Selbstorganisation und auch die Digitalisierung. Die Möglichkeiten, Nutzen und neue Technologien in der Wissenschaft, Medizin, Bildung, Verbesserung der Ernährungssituation, der Umwelt einsetzen, ist nach meiner Auffassung die zentrale Aufgabe. Dabei sollten nicht der Spaß oder das Entertainment, sondern der Nutzen für die Gesellschaft der Gradmesser sein. Ein Flugsimulator ist zum Beispiel auch eine tolle Möglichkeit, das Fliegen eines Airbus zu erlernen. Wir brauchen also einen neuen, radikalen, digitalen Humanismus, eine Ethik für das Zeitalter der künstlichen Intelligenz. Daran arbeiten müssen aber nicht nur die Technologiefirmen, sondern auch Regierungen, Soziologen, Künstler, Philosophen und Theologen.

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3: Umfragen ergaben, dass ein Smartphone-User durchschnittlich 85 Mal pro Tag das Gerät nutzt, wobei die Hälfte dieser Aktionen weniger als 30 Sekunden dauert. Trotzdem sind es ca. 5 Stunden pro Tag. Das Smartphone, wie wir es heute nutzen, ist am Ende seines Evolutionspotenzials angelangt. Folgende drei Entwicklungsrichtungen sind denkbar. Erstens, das Smartphone wandelt sich zum Smart Home für die Apple Series, die Google Assistants als digitaler Sekretär, Alltagsmanager und möglicherweise auch zum Therapeuten oder Flirtpartner. Zweitens wird das Smartphone als Hardwarekomponente für Augmented oder Virtual Reality eine wichtige Rolle spielen, da die virtuellen Layer in Zukunft für viele Bereiche eine Ausdehnung von Handlungsoptionen im Privat- und Berufsleben sorgen dürften. Drittens wird das Smartphone an vielen Stellen immer mehr Vernetzung und Konsolidierung unseres Lebens übernehmen. Stichwort Health Tracker, Steuerung des Internet of Things, Bezahlfunktion, Medienkonsum. Das Smartphone wird, wie viele Technologieträger vor ihm, als haptisches Instrument von der Bildfläche verschwinden und die innewohnenden zentralen Funktionen werden in unseren Alltag unsichtbar einfließen. Es ist keineswegs Science Fiction, an kleine Hochleistungscomputer in unseren Körpern zu denken, welche die heutigen Funktionen von Smartphones übernehmen und die Steuerung der Applikationen über alternative Wege wie Sprachsteuerung oder Gesten ermöglichen. Wann oder in welchem Umfang das passieren wird, hängt von unseren Bedürfnissen und auch davon ab, ob wir das wollen.
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Im Pflegesektor finden Roboter ihre Bestimmung. Sie werden nicht müde und können sowohl Maschinenjobs als auch menschliche Aufgaben übernehmen. In der Chirurgie sind Roboter bereits seit Jahren im Einsatz. In Kliniken bringen Roboter das Essen, Sterilgut oder Wäsche auf die Station. Der zunehmende Mangel an Fachkräften sorgt hier auch dafür, neue Einsatzmöglichkeiten zu suchen oder Berufe mit belastender Schichtarbeit, schlecht bezahlten Jobs und auch Tätigkeiten, die für Rückenbeschwerden oder psychische Belastungen sorgen, zu ersetzen. Aber bei allen Risiken, es gibt so viele Einsatzmöglichkeiten für KI, Roboter und andere Technologien. Wir müssen sie in die richtige, nutzbringende Richtung entwickeln. Auch die Maschinen, der Buchdruck, das Automobil wurden anfangs verteufelt. Seien Sie offen und interessiert und, wenn Sie möchten oder können, gestalten Sie mit und bleiben Sie dran. Liebe Hörerinnen und Hörer, diese Stunde von Tom Sound, Wissen und Musik ist schon wieder vorbei. Ich würde mich freuen, wenn es interessant für Sie war. Meine Beiträge in den 20 Sendungen spiegeln nur meine Sicht auf die Entwicklung von Technologien wider. Erlauben Sie mir aber zum Ende dieser Sendereihe, Ihnen nun doch ein paar Ratschläge zu geben. Erstens, auch wenn Sie sich manchmal von der Entwicklung abgehängt fühlen und vielleicht denken, dass Sie das ja alles bisher auch nicht gebraucht haben, seien Sie nicht stolz darauf, mit der Technik nicht umgehen zu können, und bezeichnen Sie das nicht als elektronisches Klimbim oder Spielerei mit dem Computer oder Smartphone. Ignoranz ist keine gute Strategie. Zweitens, erwarten Sie nicht, dass irgendjemand sich um Ihre Technik kümmert, also am Computer rumspielt. Bleiben Sie dran und scheuen Sie sich nicht, wichtige Techniken zu erlernen. Sie werden es ganz sicher noch brauchen. Und drittens, letztlich, glorifizieren Sie nicht immer die guten alten Zeiten. Die Schallplatte, Telefonzelle oder das Faxgerät werden keinen historischen Sieg davontragen. Seien Sie offen für neue Technologien. Probieren Sie aus, ob es nützlich für Sie ist. Seien Sie trotzdem aber auch kritisch und springen Sie nicht auf jeden Zug, nur um dabei zu sein. Ich verabschiede mich heute, wünsche Ihnen alles Gute und empfehle Ihnen wie gewohnt, blicken Sie nicht nur zurück, sondern vor allem optimistisch in die Zukunft. Es lohnt sich immer, gut darauf vorbereitet zu sein. Der letzte Titel steht als Erkennungsmusik für meine Sendereihe. Hören Sie ihn heute in voller Länge. Das Esbjørn Svensson Trio mit 800 Streets per Feet. Ihr Thomas Hagen.

Ich bin Holger Dornbusch und heiße Sie recht herzlich willkommen zur speziell für Radio Ginzing deutsch moderierten Ausgabe von Holger's World of Music. Im Original wird die Sendung für das englischsprachige Publikum von Angel Radio produziert und in Großbritannien und Irland ausgestrahlt.

Das waren die Trocks mit ihrem 1966er Hit Wild Thing. Aber vielleicht war das doch etwas zu wild. Versuchen wir es etwas weicher.

P.P. Arnold sang Angel of the Morning. Dieser Titel und das zuvor gehörte Wild Thing stammen beide aus der Feder des Musikers Chip Taylor. Den kennen Sie vermutlich nicht, aber seine Nichte, eine bekannte Schauspielerin mit dem Namen Angelina Jolie. Von Angel of the Morning kommen wir zu Morning Glory, also die Pracht am Morgen. Im Englischen auch die Bezeichnung für die Prunkwinde, deren Blüten besonders schön am Morgen sind.

legendäre Ella Fitzgerald sang What's Your Story, Morning Glory? Eine Komposition der frühen Jazzpianistin Mary Lou Williams. Die Melodieführung schien die Vorlage zu sein für einen erfolgreichen Song, der etwa 10 Jahre später geschrieben wurde, Black Coffee. Vergleichen Sie selbst, hier kommt eine Aufnahme mit Freddie Cole. Er war der jüngste Bruder von dem legendären Sänger und Pianisten Nat King Cole.

Das war Freddie Cole mit Black Coffee. Ich blende noch einmal zurück zu Morning Glory, das die Vorlage zu sein scheint für viele wichtige Phrasen von Black Coffee. Ein Urheberrechtsstreit wurde aber nie angestrengt. Diesmal eine Instrumentalversion mit dem großartigen Vibraphonspieler Milt Jackson.

Morning Glory mit dem Vibraphonisten Milt Jackson. Das großartige Big Band Arrangement stammt von Melba Liston. Von Hause aus war sie Posaunistin, vor allem aber eine der besten weiblichen Arrangeure des 20. Jahrhunderts. Auch in den zwei folgenden Songs geht es um Glory, den Ruhm. Zuerst Glory, Glory, Hallelujah mit den Staple Singers.

Das waren die Staple Singers mit Glory, Glory, Hallelujah, eine Hymne aus Zeiten des amerikanischen Bürgerkrieges in den 1860er Jahren. Nun geht es um die Herrlichkeit der Liebe, The Glory of Love. Wir gehen zurück in die swingenden 30er Jahre und hören das Orchester von Benny Goodman mit der Sängerin Helen Ward.

Helen Ward, 1936 Sängerin beim Orchester von Benny Goodman, The Glory of Love. Das folgende Beispiel verdeutlicht wieder einmal die immense Entwicklung von Unterhaltungsmusik in nur wenigen Jahrzehnten. Eine gänzlich andere Interpretation von The Dells.

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0: Die Vokalgruppe The Dells machte eine fantastische Soul-Nummer aus dem alten Swing-Titel The Glory of Love. Love ist auch das Stichwort für den nächsten Song, aber kein Liebeslied. Es geht um den Love Bug, den Liebeskäfer. Und man soll aufpassen, dass man nicht gebissen wird. Soll wohl unabsehbare Folgen haben.
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Das war Louis Prima mit The Love Bug Will Bite You If You Don't Watch Out. Der Liebeskäfer wird dich beißen, wenn du nicht aufpasst. Im nächsten Lied geht es um das Jucken durch solch einen Biss. The Love Bug Itch. Alte fühlen sich wieder jung und Arme reich. Könnte was dran sein. Diesmal im Stil von Country Music.

Das war konzentrierte Nashville-Prominenz der 50er Jahre. Minnie Pearl, Ernest Tubb und Red Foley. The Love Bug Itch. Auch Eartha Kitt ist getrieben vom Jugendenbiss eines Liebeskäfers. Aber kurz zusammengefasst könnte man sagen, keinen kratzt es.

Eartha Kitt, getrieben vom Biss eines Liebeskäfers. I've got that lovin' bug itch. Ich kann mich noch gut an Kinderstreiche mit Juckpulver erinnern. So etwas scheint in den 50er Jahren in den USA wohl auch schon umgegangen zu sein. Denn auch unser nächster Sänger hat ein juckendes Gefühl. That itchy twitchy feeling. Dieses Mal wohl eher an den Tanzbeinen.

0: Nach Bobby Hendricks' Itchy Twitchy Feeling geht es weiter mit That Old Feeling, beschrieben von Louis Armstrong. Am Piano begleitet ihn der kanadische Jazzpianist Oscar Peterson.
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Zwei Meister des Jazz, Louis Armstrong begleitet von Oscar Peterson am Piano, That Old Feeling. Mit Gefühlen geht es weiter und mit den Righteous Brothers. Sie klagen, dass das liebende Gefühl verloren gegangen ist. 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

Die Righteous Brothers mit einer Klage über verlorene Liebesgefühle. You've lost that love and feeling. Bei Big Joe Turner sieht es besser aus. Er fühlt sich glücklich. Feeling happy.

Das war Big Joe Turner, Feeling Happy. Happy auf Französisch ist Heureux. Ganz zufällig der Titel des kommenden Chansons, gesungen von Jacques Brel. Es eröffnet mit einem wunderbaren Violinsolo.

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1: Das war Bobby McFerrins gute Laune Song Don't Worry, Be Happy. Ein gutes Motto für den Rest der Woche. Damit wären wir auch schon ziemlich am Ende. Ich hoffe, Sie hören bald mal wieder rein in Holgers World of Music. Ich verabschiede mich heute mit einer Gesangsgruppe, die es über Jahrzehnte gab, The Mills Brothers. Sie singen Till Then. Bis dann.

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Seien Sie, seid gegrüßt, hi Musikfans. Sagt Thomas Gehlen. Ich heiße Thomas Gehlen, ja, aber ich heiße es auch absolut gut, dass wir eine neue Sendung machen mit den Indikativen. Das ist doch eine wunderbare Sache. Und da findet man ja die dollsten Sachen. Gleich geht's richtig los. Ich glaube, es ist ganz fantastisch für alle. Und was ist denn das? Beifall, ja. Ist doch gar nicht nötig. Aber ich bin überwältigt. Ja. So Leute, jetzt aber bitte mal ernst beiseite. Jetzt geht's hier los. Ich habe es jetzt mehrfach angekündigt. Beim ersten Stück haben wir einen Musical-Komponisten. Der Musical-Komponist, der ist der berühmte Andrew Lloyd Webber. Und er hat für eine One-Woman-Show, Tell Me on a Sunday, ein Stück komponiert. Und wenn man dieses Stück hört, verbindet man es automatisch mit Tell Me und so weiter. Das klappt aber nur, wenn man auch das Stück kennt. Gebe ich unumwunden zu, aber die Musik, die kennt hier jeder. Und jetzt kommt Marty Webb mit Take That Look of Your Face.

0: Ja, und dieser Titel war 1973 Back in the Charts, ganz oben drin. So wie wir waren, hieß der Film, und da passt diese Musik zu. Und da ist dann eben auch die Verbindung da. Man denkt doch an die beiden Hauptdarsteller. So ist dann diese Beziehung zwischen Musik, Text und Bildern, die man dann direkt zusammenbringt. Es traten übrigens in dem Film auf Barbara Streisand und Robert Redford. Und Barbara Streisand hat auch diesen Welthit dargebracht. Jetzt gehen wir ein bisschen auf die Straße, aber nicht um zu demonstrieren, sondern um ein kleines bisschen zu trucken, mit dem Lastwagen durch die USA zu gurken. Und wer kennt diese Musik nicht? Informationen folgen.
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1: Im Jahr 1978 brachte der berühmte amerikanische Regisseur Sam Peckinpah den Film Convoy raus, ein Road-Movie, und da spielte zum Beispiel auch der bekannte Sänger Kris Kristofferson drin mit. Zum Beispiel. Jedenfalls war Ali McGraw noch mit dabei. Oder Ali. Ernest Borgnine. Das waren schon bekannte Leute. Tolle Atmosphäre hat dieser Film. Und dann dieser grandiose C.W. McCall mit seiner absolut einmaligen Stimme. Convoy, so richtig schön das Amerikanische um sich, auch von den Briten die Convoy sagen würden. Stellen Sie vor, die hätten jetzt Convoy als Refrain genutzt, da wäre ja der ganze Western-Style im Eimer.

Also sprach Zarathustra, diese Person mit persisch oder heute iranischer Historie, steht im Mittelpunkt des Stückes, das Richard Strauss komponiert hat, ist aber dann auch in Verbindung mit dem amerikanischen Film von Stanley Kubrick, auch ein Großmeister aus dem Jahr 2001, Space Odyssey, also die Odyssee im Weltraum, bekannt geworden. Und ich habe es jetzt in einer Fassung gespielt von Deodato, wenn man es jetzt vom Lateinischen übersetzt, von Gott gegeben. Nun ja, das ist schon ein, ne, das ist schon ein Anspruch. Aber er hat eine tolle Komposition gemacht. Und ich habe jetzt nicht die ganz kurze genommen, die wir sonst auch von Richard Strauss schon gespielt haben. Und dann haben wir jetzt einen Film aus 1960. Da singt die gute Doris Day. T for two and two for tea and me for you and you for me. In diesem Film. Der Film und das Stück sind eben ja, so nah beieinander, dass man es immer verbindet.

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Ein super Film war fraglos der französische mit François Cluzet und Oma Sy. Ziemlich beste Freunde und das war das Thema Earth, Wind and Fire.

In den späten 30er Jahren gab es einen Film, der auch einen Welthit hervorbrachte. Das Stück heißt Over the Rainbow, jenseits des Regenbogens, wurde von Harold Arlen geschrieben und von E.Y. Harburg, wahrscheinlich ein ehemaliger Deutscher, der dann in den USA Harburg hieß. Und das Stück ist aber auch bekannt als Somewhere Over the Rainbow. Und original hat das damals Judy Garland gesungen.

Und Israel Kamakawole setzte noch einen drauf, und zwar Somewhere Over the Rainbow in einer neueren Fassung weltbekannt geworden und eingeschoben noch What a Wonderful World, das Thema nach dem Superhit von Good Old Satchmo, Louis Armstrong.

Diese Ballade, die berühmte Tears in Heaven von Eric Clapton 1991, es war eine Komposition in einem gewissen Auftrag, und zwar für den Soundtrack zum Film Rush im Jahr 1992. Insofern gibt's da eine sehr bekannte Verbindung, wer dieses Projekt kennt. Aber dieses Stück ist uns ja auch so bekannt, als dass es ja auch sehr viel mit der Person von Eric Clapton und dem Tod seines Sohnes zu tun hat.

Ein ganz großartiger Streifen war ja, ja Streifen ist ja abwertend, Film natürlich, war der Film 1985 vom Großmeister Sidney Pollack, USA-Großmeister. Der Film mit Meryl Streep, Robert Redford und Klaus-Maria Brandauer, unserem österreichischen Superdarsteller. Out of Africa, jenseits von Afrika. Das war das Leben der dänischen Schriftstellerin Karen Blixen. Und da gab es dann auch sehr viele Landschaftsaufnahmen und vieles Interessante zu sehen. Und in den ruhigen Phasen, wo man wirklich auch mal selber nachdenken konnte, spielte dann der großartige John Barry, der für die Musik verantwortlich war, den Wolfgang Amadeus Mozart ein mit dem Klarinettenkonzert. Einfach nur klasse, kann ich dazu sagen. Der belgische Schriftsteller Georges Simenon erfand den französischen, in Paris beheimateten Kriminalkommissar Maigret. Da gab es ja dann eine Unmenge Folgen mit unterschiedlichen Darstellern, Rupert Davis, Jean Gabin. Da war eine Unmenge von Jean Richard, eine Unmenge von Interpretationen, die waren zu hören. Wir beschließen die heute Sendung, die mir viel Freude gesagt hat. Es hat überhaupt nicht wehgetan, ne? Also, servus, tschüss. Und jetzt kommt Akkordeonmusik von Lydie Ouvray, typisch für Maigret und besonders zu dem Film Maigrets letzter Fall. Vielleicht sind dem einen oder anderen auch noch ein paar Passagen von bekannt. Ich hatte die Ehre.

0: Ja, liebe Hörerinnen und Hörer, immer wenn diese Musik erklingt, jedenfalls nach den letzten Sendungen, dann wissen Sie, es kommt Überraschung aus dem CD-Regal. Und hier im Studio sind dann wie immer
1: Erik Eckenstaller
0: und Matthias Loke. Und wir begrüßen Sie ganz herzlich. Erik, was machen wir heute eigentlich? Wir suchen wie immer aus
1: dem CD. Wir feiern ein kleines Jubiläum.
0: Ja, oh,
1: Sendung.
0: Die zehnte Sendung.
1: So lange habe ich es mit dir durchgehalten. Das ist ja...
0: Ja, das sind,
1: phänomenal.
0: Das sind, um ein schönes Wort zu gebrauchen, das sind Äonen.
1: Äonen?
0: Wer dieses Wort noch kennt, das sind Äonen, die jetzt vergangen sind. Aber liebe Hörerinnen und Hörer, Sie wissen ja, oder wenn Sie das erste Mal zuhören, es gibt hier eine ganz spezielle Spielregel, deswegen heißt das ja auch Überraschung aus dem CD-Regal, Erik.
1: Ich wusste, dass du mich das fragst.
0: Ja, das ist doch...
1: Ich wollte dir eigentlich zuvorkommen, aber ich schaffe das nicht. Also ganz kurz erklärt, wir haben hier im Studio ein CD-Regal zu stehen mit über 1000 CDs. Im Nebenraum haben wir nochmal so ungefähr 300 CDs. Und wir ziehen wahllos aus diesem Regal eine CD heraus und spielen dann einen Titel, der auf dieser CD aufgelistet ist, je nachdem, für welchen wir uns entscheiden. Egal ob Blasmusik, Schlager, Hardmetall oder Klassik.
0: Ja, wir sind da nämlich unglaublich divers und breit aufgestellt. Und Erik hat sich schon die Kopfhörer runtergenommen, geht an das CD-Regal. Es gibt immer da ein Stopp, Stopp, Stopp. Und Erik zieht das heraus, er schlägt es auf und wir sind gespannt, ob er diesen uralten Gag wiederholen können. Haben wir alle unsere Brillen mit, beziehungsweise genügend Licht im Studio, damit wir lesen können, was es ist?
1: Also ich glaube wirklich, dass wir die schon in der 9. Sendung hatten, diese CD.
0: Quatsch!
1: Ja, du hast zu früh Stopp gesagt.
0: Kann nicht sein. Los, sag, was ist
1: also das? Also die Spitzenreiter von 1956. Wir hatten in meinem letzten Mal viele 50er.
0: Ja, hatten wir.
1: Das ja, sag mal an, es sind 18 Titel drauf.
0: Eine CD. 18 Titel, dann nehmen wir jetzt Titel 18, dann wird es einfacher für dich.
1: Titel 18, Freddie Quinn, Heimweh.
0: Ach schön, Heimweh. Heimweh ist ja auch nicht schlecht, da muss man irgendwie Heimat haben, ne? Wenn man Heimweh hat, oder?
1: Na, hast du keine?
0: Ich habe eine Heimat, ja. Na,
1: ich auch.
0: Ja, darüber reden wir ein andermal. Wir schmeißen jetzt mal den Titel Heimweh von Freddie Quinn rein.
1: Richtig.

0: Matthias, ein schöner Titel und vor allen Dingen hochaktuell.
1: Wieso?
0: Brennend heißer Wüstensand. Wenn ich an die Außentemperaturen denke,
1: ja.
0: Da sind wir hier im Studio ganz gut aufgehoben, oder?
1: Hier ist es relativ kühl. Jetzt hat sich das CD-Fach hier geschlossen von alleine. Ja, schön. Ich fand das ja interessant. Das ist natürlich ein Titel aus dem vorigen Jahrhundert, das muss man jetzt so sagen. Und die Hörgewohnheiten haben sich natürlich mächtig geändert. Ich glaube, da könnte man heute nicht mehr mit ankommen. Aber damals war das offenbar ein toller Song.
0: Und Freddie Quinn, der lebt noch.
1: Der lebt noch?
0: Ja.
1: Wirklich?
0: Ich glaube, der wird dieses Jahr im September 95.
1: Ach Gott.
0: Ich dachte, du hast deine Zeitmaschine da befragt.
1: Nee, aber das ist ja wirklich erstaunlich. Wenn ich hätte gedacht, der ist schon längst...
0: Österreicher. Übrigens, Matthias, wir haben diese CD in der letzten Sendung gehabt.
1: Ja, aber nicht den Titel.
0: Nein, den Titel nicht. Wir hatten damals Jimmy Markulis, Auf Kuba sind die Mädchen braun.
1: Ach du erinnerst Gott, dich. Ja, Auf Kuba sind die Mädchen braun. Gott, wo ich dann nicht mehr drüber reden wollte.
0: Richtig,
1: den Text. Ja.
0: Also du siehst, ich hatte recht.
1: Du hattest recht, liebe Hörer und Hörer.
0: Und deswegen gehst du jetzt ins Regal.
1: Erik Eckenstaler hatte recht. Das muss ich ja neidlos anerkennen. Ich hätte es nie gedacht, dass wir eine CD zweimal ziehen.
0: Ja, das ist eben die Überraschung.
1: Das ist jetzt wirklich die Überraschung der Überraschung wieder mal. Aber ich gehe jetzt los.
0: Ja, dann hoffe ich mal, dass du jetzt mal eine... Wir stecken die ja immer wieder rein, die CDs. Da kann es durchaus mal passieren, wie jetzt in diesem Fall. Stopp!
2: Hier steht gar nichts drauf.
0: Was, da steht gar nichts drauf? Da ist wahrscheinlich auch nichts drauf.
1: Nee, vor allen Dingen geht das erste Mal die Plastikhülle kaputt. Und es ist Hitparade der Schlümpfe.
0: Wir
1: greifen heute aber wirklich sofort wieder
0: tief
1: in die Trickkiste. Ich weiß nicht, was kommt.
0: Es steht da drauf auf der Scheibe.
1: Nee, das ist, warte. Nee, steht hier nicht drauf.
0: Also, und auf der CD selbst?
1: Nein, auf der CD. Ich gucke auf die Rückseite, da steht gar nichts drauf. Ich vermute übrigens, dass die...
0: gebrannt?
1: Nicht laufen wird, weil hier sind Flecke drauf. Mal gucken, was passiert.
0: Ja, ich gehe mal davon aus, mehr als 16 Titel werden nicht drauf sein. Ich nehme mal die 4.
1: Nimm mal die 4. Okay, wir suchen die 4.
0: Ich bin dran, ich nehme die 4.
1: Nein, dann nehme ich eben jetzt die 4.

0: So, ich habe jetzt mal eine App befragt, die kann Musik erkennen. Und
1: war das Musik?
0: Ja, irgendwie schon, aber wir hatten ja auf dem auf der CD-Hülle war ja nichts zu erkennen. Sie ist ja leer.
1: Total leer.
0: Und die App sagt mir, es ist die Hitparade der Schlümpfe 2 und der Song hieß Die Sonnenschlumpfen Kinder.
1: Die Sonnenschlumpfen Kinder.
0: Die Sonnenschlumpfen Kinder Single.
1: Ach, wow, wo kommt der? Du hast es im Handy jetzt.
0: Hab's jetzt mal abgespielt.
1: Ach so.
0: Ja.
1: Ja, klar, die Schlümpfe. Mhm.
0: Was es nicht alles gibt.
1: Ich bin jetzt. Nee, du bist dran.
0: Ja.
1: Los. Erik springt an das CD-Regal, schmeißt die Kopfhörer hin. Es klappert hier im Studio und ich sage mal Stopp. Und er findet tatsächlich diesmal hoffentlich keine CD, die wir schon mal hatten. Und es wird ein Kracher werden.
0: Natürlich, natürlich.
1: Wir sind hier sowas von breit aufgestellt im CD-Regal.
0: Die CD heißt mit Bild.
1: Wer ist das
0: denn? Looking for Freedom von?
1: David Haselhoff.
0: Richtig.
1: Das ist doch der, der die Mauer eingerissen
0: natürlich.
1: Hat.
0: Natürlich. Ohne dem würden wir heute nicht im Studio sitzen.
1: Hätte es doch gar nicht geklappt.
0: Ja. Also da sind insgesamt 13 Titel drauf.
1: Eine CD wieder?
0: Eine CD, ja.
1: Gut, dann nehmen wir Titel 3.
0: Titel 3. Shetame means I love you. Shetame means I love you.
1: Ja, das ist die Übersetzung eigentlich und das ist der Titel. Gut.

0: Ja, die Rhythmusmaschine war schön angeschmissen. Ich schließe aus dem Titel, dass David Hasselhoff nicht nur in Berlin unterwegs war, sondern auch in Frankreich.
1: Ja, hört sich so an, ja. Aber war so typische 80er-Jahre-Musik. Also ich hab mal nachgeschaut, der Titel ist von 1989, also so gerade am Ende der 80er. Mhm.
0: Also doch voriges Jahrhundert auch wieder, aber ein bisschen später im vorigen Jahrhundert.
1: Ein bisschen später. Gut. Und der Titel Looking for Freedom ist auch drauf.
0: Der ist auch drauf. Und nee, der kann ja nicht fehlen.
1: Klar. Wir machen ja hier keine Ausnahmen. Ansonsten hätte ich zufälligerweise die 7 genannt.
0: Nein, wir machen ja keine Ausnahmen, weil das ist gegen die Spielregeln. Und wir achten die Spielregeln immer.
1: Deswegen halten wir die jetzt ein und du gehst ans Regal.
0: Genau, ich gucke jetzt
1: und
0: mal
1: ziehst
0: nach,
1: eine CD. Jetzt kommt der Kracher, da bin ich ja mal gespannt. Ja, hast du schon einen Finger drauf? Ja, stopp. Ist bestimmt wieder eine untergemogelte. Matthias?
0: Ja, das ist genau das, was ich mir immer gewünscht habe.
1: Keine untergemogelte CD?
0: Das heißt, immer wieder Schlager, Lieder, die man nie vergisst. Die Prinzen, Roland Kaiser, Marianne Rosenberg, UVA. Wer ist UVA?
1: Das ist die, die Österreicher, ne? Wie heißen sie? Die Scherztruppe da. Allgemeine Verunsicherung.
0: Nein, UVA.
1: Na, UVA.
0: UVA, das ist ein Scherz gewesen. Das heißt, und viele andere.
1: Du bist doof.
0: Ich habe heute das Glück, ich habe schon wieder eine kaputte CD-Hülle hier in der Hand.
1: Ich sehe schon, was Butter macht.
0: Also es ist eine CD, ich nehme jetzt mal raus, vielleicht zerbricht sie auch Klappe. Nein. Also eine CD.
1: Und wo steckst du wieder rein?
0: Und welchen Titel möchtest du haben?
1: Wie viel sind denn drauf?
0: 17.
1: Dann nehme ich UVA. UAV.
0: Weißt du, wer Titel 16 übrigens ist?
1: David
0: Hasselhoff.
1: Nein, dann nehmen wir den natürlich nicht.
0: Nein, den nehmen wir nicht.
1: Dann nehme ich die 7.
0: Die 7 ist Marianne Rosenberg, wieder da.
1: Oh, die mag ich.
0: Ja, die ist auch schön. Ja. Gut.

0: Ja, er ist wieder da. Erik Eckenstaler ist wieder hier im Studio. Hallo.
1: Und Matthias auch, Matthias Lucke.
0: Das heißt, wir sind beide wieder da in der Sendung Überraschung aus dem CD-Regal. Die 10. Sendung dieser Art und das CD-Regal ist immer noch voll. Wir haben gerade mal ein bisschen mehr als 1% aller CDs herausgezogen, würde ich
1: behaupten. Meinst du jetzt heute oder insgesamt?
0: Insgesamt.
1: Insgesamt.
0: Vielleicht 2%.
1: Anderthalb.
0: 1,5%.
1: Also der Titel jetzt eben von Marianne Rosenberg hat mir sehr gut gefallen. Aber ich muss ehrlich sagen, ihre alten Titel, Er gehört zu mir, Fremder Mann, das sind doch die Highlights gewesen, oder?
0: Naja, das muss ich selbst als nicht bekennender Schlagerfan sagen, Er gehört zu mir, ist schon ein ziemlich guter Titel. Ziemlich gut gemacht.
1: Ja, und dann, ich bin dran, oder?
0: Du bist dran.
1: Ich bin dran.
0: Ich springe an das CD-Regal und ich rufe jetzt mal, ja, stopp. Und es ist wieder eine CD gefunden worden. Es ist wie in einer Weihnachtslotterie hier irgendwann. Da ist eine große Kiste voller Lose und irgendwas finden wir immer.
1: International Extra Highlights. Plus ein Bonustrack. Steht hier.
0: Aha. Na, okay. Und wie viele?
1: Es sind insgesamt mit dem Bonustrack 19 Titel drauf.
0: Sagst du mir mal, was der Bonustrack ist?
1: Der Bonustrack ist R&B. Reality.
0: Ja gut, den nehmen wir jetzt natürlich nicht, nee. Sondern wir nehmen jetzt Titel 10, weil wir die 10 Jahre CD-Regal machen, die 10. Sendung machen.
1: Dann bin ich mal gespannt, das ist jetzt wieder eine ganz andere Musikrichtung.
0: Mhm.
1: Scooter.
0: Scooter.
1: I'm raving.
0: Ja.

0: Thank you.
1: Ja, ein schöner Titel, aber gecovert.
2: Ja, mir kam der auch bekannt vor. Ich weiß aber jetzt nicht genau, was es war. Ich bin dann durch Scooter ein bisschen durcheinander gekommen, weil dann spielten auch die Scottish Highlander da mit und sowas.
1: Ja, mir ging das jetzt auch so. Man hat sowas dann auf der Zunge und kommt nicht drauf. Aber mir ist es eingefallen. Mhm. I'm Walking in Memphis von Mark Cohen.
2: Genau, Walking in Memphis.
1: Genau.
2: Ja, klar. Die Melodie ist sowas von eindeutig.
1: Aber
2: aber es war ja auch ein typischer Scooter jetzt, ne, mit Electronic Dance und sowas hinterher.
1: Deswegen sagte ich ja, wir werden jetzt etwas andere Musik hören. Mhm. Und du bist dran mit dem CD-Regal.
2: Gut, dann renne ich mal los wieder und jetzt
1: und
2: müssen wir mal
1: ultimativ geh mal ganz tief in die Kiste. Ja, mach das mal und ich sage Stopp. Oh, das ging ja schnell.
2: Gut, wir machen jetzt wieder ein kleines Kontrastprogramm, weil,
1: na, wie immer,
2: liebe Hörerinnen und Hörer, ich habe gezogen Chöre, 25 Jahre Volksmusik im ZDF, präsentiert von Caroline Reiber.
1: Volksmusik hat man da lange nicht.
2: Das sind jetzt, warte mal, ich muss aufpassen, dass ich nicht wieder die Hülle kaputt mache.
1: Ey, die klemmt. Ja, vielleicht machst du die falsch auf.
2: Nein, das ist ein Klappmechanismus.
1: Sieht aus wie zwei CDs, oder?
2: Nein, es ist nur eine.
1: Ist eine.
2: Eine mit insgesamt 18 Titel.
1: Dann nehme ich die Firsen.
2: Die Firsen?
1: Die Firsen.
2: Walter Scheel, Düsseldorfer Männergesangsverein Orchester Schenker. Hoch auf dem gelben Wagen. Scheel konnte nichts anderes rauskommen. Jetzt habe ich das wieder. Mann, ich muss hier aufpassen. Ich mache die Dinger noch kaputt. So, geht los.

0: Alter Scheel als Sänger.
1: Tja.
0: Wir waren uns jetzt, liebe Hörerinnen und Hörer, wir waren uns ganz kurz uneinig, ob er Kanzler oder Bundespräsident war, aber wir haben nachgeguckt und...
1: Er war beides.
0: Er war beides, in der Tat.
1: Er war beides.
0: Er war ganz kurz mal geschäftsführender Kanzler nach dem Rücktritt von Brandt, 74, und dann war er auch von 74 bis 79, wir geben jetzt unser gerade kurz erworbenes Fachwissenpreis, war dann Präsident, Bundespräsident, und als solcher hat er gesungen. Unvorstellbar heute, oder?
1: Tja, wenn man sich mal überlegt, also ich war damals 15 Jahre alt, da habe ich mich für Politik noch nicht interessiert. Ob er gute Politik gemacht hat, weiß ich nicht.
0: Aber
1: gut singen konnte er doch eben, oder?
0: Ja, sag mal so, es ist erstaunlich, dass er das unfallfrei über die Bühne gebracht hat. Das war ja nicht seine Kernkompetenz.
1: Aber ich glaube, er hat einfach Spaß am Singen gehabt und deswegen hat er sich für diesen Titel da hergegeben.
0: Ja, das war sicherlich eine Sensation damals. Ich muss jetzt mal wirklich sagen, ich möchte nicht, dass heute ein Politiker singt. Also kann ich mir nicht vorstellen, um Gottes Willen.
1: Meinst du jetzt, singt mit G oder mit K?
0: Immer noch mit Gustav, mit G. Nee, kann ich mir nicht vorstellen.
1: Wer ist jetzt eigentlich dran?
0: Warte mal, ich habe ja die Chöre rausgesucht, 25 Jahre Lied.
1: Ja, dann bin ich jetzt gut
0: vom ZDF, du bist dran.
1: Ich stürze.
0: Stürze mal, ich kann dir auch noch mal kurz erzählen, was hier drauf war noch. Fischerchöre waren hier noch drauf, die westfälischen Stopp, die westfälischen Nachtigallen, die Ulmer Spatzen, und da hier auch ein Gruß nach Ulm zu unserem Partnerradio in Ulm. Herzliche Grüße, aber Erik hat eine neue CD und wir gehen hier einfach straff im Programm weiter.
1: Hm. Erik, was hatten wir heute?
0: Oh, Entschuldigung, was hast du gefunden? Der Staub von der CD gerade hier.
1: Hatten wir heute schon Schlager?
0: Garantiert nicht.
1: Garantiert nicht. Muss ich selber mal gucken. Es ist nur eine CD und zwar Schlagergold 5.
0: Schlagergold 5. Dann nehme ich das Gold.
1: Also warte mal, hier ist Andy Burg drauf, Iron Shear, Katharina Valente, Gunter Gabriel. Mhm. Naja, sag mal an, es sind 14 Titel.
0: Ah, ich nehme Titel 12 in der Hoffnung, dass ich was Gutes finde.
1: Chanson d'amour, Angèle Durand oder Durand.
0: Oh, das sagt mir jetzt wirklich überhaupt nichts wieder, aber das ist ja nichts Neues, dass es mir nichts sagt.
1: Los. Ach, legen wir einfach ein.

0: Ich habe dich eben beobachtet, du bist fast eingeschlafen. Er war ja, war ja so gemütlich, der Song.
1: Das kann ich jetzt nicht behaupten. Ja, ist ja auch Schlagergold, ne?
0: Ja.
1: Das ist eine stabile Währung, glaube ich. Schlagergold ist eine stabile Währung.
0: Die hatte ich gerade gezogen.
1: Das kannst nur du gezogen haben, Schlagergold, weil...
0: Naja, dann kann ich ja nur hoffen, dass du jetzt, wenn du ans CD-Regal gehst, eine bessere Hand hast als ich.
1: Ja. Ich werde auch immer etwas Goldiges finden, bestimmt, ja?
0: Ja, versuch mal.
1: Gut, los.
0: Ja, es darf wirklich auch wieder ein Schlager sein, aber, oder Schlagermusik. Stopp!
1: Ah, Mann.
0: Ja, manche gehen ziemlich schwer raus. Sie sind eng bestückt.
1: Das ist, ich glaube, die Interpretin hatten wir schon mal. Nora Jones, kannst du dich entsinnen?
0: Ja, die hat man, glaube ich, in der achte oder siebte Sendung.
1: Kennst du jede Sendung auswendig, oder?
0: Nö, aber fast.
1: Ich staune über dein Gedächtnis.
0: Ich bin ja auch noch nicht so alt wie du.
1: Liebe Hörerinnen und Hörer, wir müssen an dieser Stelle die Sendung leider unterbrechen, wegen diffamierender Vorwürfe.
0: Gut, ja, die hat man schon mal gehabt. Nora Jones.
1: Nora Jones.
0: Damals haben wir uns noch gefragt, wer die Frau ist.
1: Ja,
0: und obwohl die eigentlich schon damals, als wir sie gespielt hatten, sehr, sehr, sehr bekannt ist.
1: Ja, die ist unheimlich bekannt und hat unheimlich viele Platten gemacht.
0: Unseren musikalischen Halbwissen oder Nichtwissen, aber sie macht gute Musik.
1: Gut,
0: die spielt ja auch das Klavier selbst, nehme ich mal an, auf der CD.
1: Come Away With Me heißt die CD und die hat genau 14 Titel.
0: Welchen hatte ich letztens gehabt? Da kann ich mich nicht mehr dran erinnern. Ich nehme die 2.
1: 7 Years, 7 Jahre.
0: Ja.
1: Also so lange geht unsere Sendung noch nicht. Nicht mal unser Radio ist schon 7 Jahre alt, aber immerhin schon 5 Jahre. Wir sind schon 5 Jahre auf Sendung, liebe Hörer und Hörer. Das müssen wir an dieser Stelle noch mal betonen. Und ohne dem Einsatz aller Leute, die hier arbeiten, ob als Techniker, Moderator, Kaffeekocher oder sonst irgendwas, würde es nicht klappen. Und alles ehrenamtlich. Das müssen wir jetzt noch mal betonen und also, das ist unglaublich, finde ich.
0: 5 Jahre und 3 Monate, genau.
1: 5 Jahre und jetzt hauen wir diese CD rein. Wir hatten gesagt, die Nummer
0: 2.
1: Die Nummer 2 und los geht's.

0: Schöne Stimme. Hat mir sehr gut gefallen.
1: Schöne Stimme, schöner Titel.
0: Ja, war auch ein richtiger Kontrast zu dem, was wir bisher hatten.
1: Zu Scooter auf jeden Fall.
0: Passt auf alle Fälle gut rein. Bin ich dran?
1: Ich glaube, du bist dran.
0: Gut, dann gehe ich mal
1: ins Regal. Ja, mach mal. Ich zieh mal selber. Hier klingelt das Telefon. Ich muss mal an das Telefon rangehen. Warte mal. Hallo, ja? Radio Ginzing, Matthias Loke, hallo, ich grüße Sie. Ach, das Brandenburger Bildungsministerium, was können wir für Sie tun? Das ist ja eine ganz tolle Überraschung. Ach, Sie wollen uns anheuern als Quereinsteiger für Lehrer, Musik, weil wir hier so fachkundig Musik spielen vor allen Dingen und auch Kommentare dazu abgeben. Warum eigentlich? Deswegen, ja, stimmt, Sie können ja die Kernstundenzahl in der Schule nicht mehr gewährleisten. Deswegen steht ja im Raum, dass die Brandenburger Bildungsabschlüsse an der Schule nicht mehr bundesweit anerkannt werden können. Also wissen Sie, ich muss Ihnen mal sagen, bevor wir jetzt hier weiterreden über Quereinsteiger und sonst irgendwas, das ist eine ganz miese Leistung, denn irgendwie kann man das doch absehen. Es gibt so und so viele Schüler, dann gibt es so und so viele Lehrer und irgendwann kommen die in die Schule, dann sind die Lehrer da oder nicht mehr. Das muss man doch abschätzen können. Das ist doch ein Armutszeugnis, muss man doch mal wirklich sagen. Ein Zeugnis ist jetzt wirklich gut, das muss sagen wir mit Schule, aber es ist ein Armutszeugnis. Ja, deswegen wollen sie uns jetzt akquirieren, damit wir sozusagen bei der Misere aushelfen. Da muss ich mal meinen Kompagnon fragen, Erik, wie würdest du als Lehrer mitmachen wollen?
0: Nee, um Gottes Willen.
1: Um Gottes Willen. Er sagt um Gottes Willen. Also wir stehen wahrscheinlich eher nicht zur Verfügung, aber vielen Dank für den Anruf hier. Wir werden jetzt mal auf Radio Ginzing verbreiten, dass sie unbedingt Quereinsteiger suchen, weil sie nicht in der Lage gewesen sind, genügend Lehrer für alle Schüler in Brandenburg herbeizuschaffen, ranzuziehen, weiß der Kuckuck was. Das finden wir schon ziemlich mies. Ja, und damit beende ich das Gespräch auch wieder. Tschüss.
0: Mensch, Matthias, stell dir das mal vor.
1: Das ist ein Ding ohne Ende. In Brandenburg ist was los. Zu wenig Lehrer für Schüler da. Kernschulzeit kann nicht mehr, also Kernstundenzahl heißt das, glaube ich, kann nicht mehr gewährleistet werden. Liebe Hörerinnen und Hörer, wenn Sie Lust haben, in Brandenburg noch ein bisschen Unterricht zu geben, dann melden Sie sich bitte bei der Brandenburger Schulverwaltung oder beim Bildungsministerium. Die nehmen Sie mit Kusshand, denn es gibt oftmals zu wenig Lehrer.
0: Also wir beide haben ja schon abgesagt, ja, das könnten wir auch nicht verantworten. Die Schüler würden sich ja totlachen, wenn wir da vorne stehen.
1: Aber da gäbe es mal Spaß in der Schule.
0: Ja. Also ich habe jetzt
1: was hast du gefunden?
0: Ich habe jetzt einfach mal die Augen zugemacht und habe eine.
1: Übrigens interessant, entschuldige. Es ruft immer in dieser Sendung ruft jemand an und kommt immer mit komischen Sachen.
0: Und
1: also wir wurden schon mal angefragt, ob wir auf AIDA die Technik übernehmen wollen, ne?
0: Mhm.
1: Dann rief die FIFA an hier wegen Öffentlichkeitsarbeit für die Fußball-WM.
0: Hat da irgendwas war mal mit Olympia, also, Olympiade
1: unglaublich.
0: Das sein?
1: Unglaublich.
0: Ja, und komischerweise immer, wenn ich ans CD-Regal gehe. Aber das ist auch gut so.
1: Ja, okay. Gut, also was hast du
0: gefunden? Also ich habe jetzt hier so eine silberfarbene CD-Cover, Platin nennt die sich, Platin.
1: Platin, das ist eine Auszeichnung für besonders viele Verkäufe?
0: Ja, es sind zwei CDs, unter anderem Madonna, Bon Jovi, oh, das ist ja mal was anderes hier, The Police,
1: mhm.
0: Pink.
1: CD 2, Titel
0: 2. CD 2, U2, Beautiful Day.
1: Jupp.

0: Ja, U2 war das mit Beautiful Day. Ein schöner Tag heute mit dir, Erik, und ich hoffe auch für die Hörerinnen und Hörer ein schöner Tag.
1: Ja, wirklich ein schöner Tag, auch mit dir, aber ich muss ehrlich sagen, den Titel kannte ich nicht. Ich kenne zwar U2, aber den Titel kannte ich nicht.
0: Er ist aber sehr bekannt.
1: Ja, mag sein. Wobei ich sagen muss, die Schlussphase, die hat mich so ein bisschen an Touch Me erinnert. Dass es da noch keinen Rechtsstreit gegeben hat.
0: Weiß ich nicht. Ich sag mal hier für die Hörer und Hörer, was hier alles noch drauf war, was wir hätten auch wählen können, unter anderem Sarah Connor ist hier, Madonna, Bon Jovi, R.E.M., Eric Clapton, Simply, Red, Dire Straits, Fleetwood Mac. Oh, auch nicht schlecht. Keine schlechte Zusammenstellung. Die, Platin.
1: Die können wir das nächste Mal wieder ziehen.
0: Für 19,99 € aus dem Mediamarkt.
1: Guck mal, es hat ja in dieser Sendung geklappt, dass wir tatsächlich eine CD, die wir in der letzten Sendung, in der 9. Sendung hatten.
0: Ja.
1: In Kuba sind die Mädchen braun. Vielleicht ziehen wir diese ja in der nächsten Sendung auch wieder.
0: Ziehen wir nochmal, aber das ist keine Absicht. Das ist der pure Zufall, liebe Hörerinnen und Hörer, denn hier wird nach richtigen Regeln. Wir haben keinen Notar im Studio, das müssen wir sagen. Aber wir sind ehrenvoll genug, dass wir das einhalten. Ich gehe jetzt mal an das CD-Regal. Ich bin nicht dran, glaube ich.
1: Ja, du bist dran, genau.
0: Gut.
1: Mach dich mal auf die Beine. Und wir machen es nicht so lang jetzt. Wir haben nicht mehr so viel Zeit. Stopp. Ach, du brauchst noch. Stopp. Ja, okay.
0: Jetzt habe ich den Kracher.
1: Schon wieder ein Kracher.
0: Ich habe heute das gute Händchen hier. Ich habe jetzt Hits mit Witz. Achtung, es reimt sich sogar.
1: Hits, wie heißt mit, Hits Witz. Mit Witz. Achtung, es reimt sich sogar.
0: Also Witz ist es. Es ist nein. Hits mit Witz. Der Witz ist kein Interpret, sondern es soll ein Witz sein.
1: Das habe ich verstanden.
0: Achso, CD2. Wieso CD2? Achso, da gab es mal zwei CDs. Also von der Art. Das ist jetzt die CD2 und der hat 14 Titel.
1: 14 Titel, nämlich die 7. 7.
0: Die 7. Peter Kraus mit Hokus Pokus Fidibus.

0: Uns ja schon dem Ende entgegen dieser Sendung Überraschung aus dem CD-Regal, aber jetzt reißt Erik erstmal alles um, weil er den Kopfhörer nicht aufkriegt.
1: Der Kopfhörer hat sich verklemmt. Rocksongs.
0: Mhm.
1: Rocksongs.
0: Ich sehe von hier zwei CDs.
1: Zwei, ja, genau. Oh Mann, ich kenne die ja doch.
0: Wir machen die eins. Oder sag mal ein paar Gruppen, oder?
1: Duran Duran.
0: Mhm.
1: The Knack.
0: Knack.
1: Supergrass, Billy Joel.
0: Gut, wir nehmen die CD 2 jetzt, weil du bestimmt aus der CD 1 vorgelesen hast.
1: Ja, und?
0: Wir nehmen dann den Titel, was hatten wir heute noch nicht?
1: Da sind 20 Titel drauf.
0: Dann nehmen wir die 19.
1: Die 19. Manfred Mann.
0: Mhm.
1: Oh Mann, wie spricht man das denn aus? 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
1: 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Ja, Matthias, dann sind wir ja schon wieder am Ende unserer Sendung angekommen.
2: Ja, kurzweilig kann ich sagen.
1: Ich bedanke mich für deine Zusammenarbeit.
2: Für meine Geduld wahrscheinlich.
1: Für deine Geduld.
2: Nee, war wieder interessant, was man so alles in so einem CD-Regal findet. Das ist ja auch schon ein paar Jahre alt. Also das Regal auch, aber auch die CDs, die da drin sind, das haben Sie gehört, liebe Hörerinnen und Hörer. Wir machen uns den Spaß, wir ziehen nochmal eine heraus, eine CD, und legen einen Titel unserer Wahl ein. Und dann kommt heraus, was halt herauskommt.
1: Eine Überraschung.
2: Von Walter Scheel bis U2. Also mehr kann man nicht haben, glaube ich.
1: Matthias, dann verabschieden wir uns.
2: Wir verabschieden uns.
1: Mit mir im Studio war Matthias Loke.
2: Mit mir im Studio war Erik Eckenstaller.
1: Tschüss.
2: Und bis demnächst, liebe Hörerinnen und Hörer, und bleiben Sie uns.

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0: 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Es ist 2 Uhr.
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